Als Maike knapp ein Jahr alt war, da konnte sie längst stehen. Sie übte unermüdlich, an der Wand entlang zu gehen. Drei Schritte hat sie leicht geschafft,

0: Buddha sind und laden Sie ein, mit uns deinen glorreichen Rosenkranz zu beten. Im Namen des Vaters und des Sohnes und des Heiligen Geistes. Amen. Ich glaube an Gott,
1: den Vater, den Allmächtigen, den Schöpfer des Himmels und der Erde.
0: Dein Name, dein Reich komme, dein Wille geschehe wie im Himmel, so auf Erden. Gegrüßet seist du, Maria, voller Gnade, der Herr ist mit dir. Du bist gebenedeit unter den Frauen. Gebenedeit ist die Frucht deines Leibes, Jesus, der in uns den Glauben vermehre.
1: Heilige Maria, Mutter Gottes, bitte für uns Sünder, jetzt und in der Stunde unseres Todes. Amen.
0: Gegrüßet seist du, Maria, voller Gnade, der Herr ist mit dir. Du bist gebenedeit unter den Frauen. Und gebenedeit ist die Frucht deines Leibes, Jesus, der in uns die Hoffnung stärke.
1: Heilige Maria, Mutter Gottes, bitte für uns Sünder, jetzt und in der Stunde unseres Todes.
0: Gegrüßet seist du, Maria, voller Gnade, der Herr ist mit dir. Du bist gebenedeit unter den Frauen, und gebenedeit ist die Frucht deines Leibes, Jesus, der in uns die Liebe entzündet.
1: Heilige Maria, Mutter Gottes, bitte für uns Sünder, jetzt und in der Stunde unseres Todes.
0: Ehre sei dem Vater, dem Sohn und dem Heiligen Geist. Respekt und die Verteidigung des menschlichen Lebens in jedem seiner Abschnitte, in dem es als Gabe Gottes angesehen wird. Vor allem beten wir auch für die Familien, die Kinder, Jugendlichen. Ihnen ist es aufgetragen, den Weg in das Leben zu finden und dieses Leben gut gestalten zu lernen. Vater unser im Himmel, geheiligt werde dein Name, dein Reich komme. Dein Wille geschehe wie im Himmel, so auf Erden.
1: Unser tägliches Brot gib uns heute und vergib uns unsere Schuld, wie auch wir vergeben unseren Schuldigen. Und führe uns nicht in Versuchung, sondern erlöse uns von allem Bösen.
0: Gegrüßet seist du, Maria, voller Gnade, der Herr ist mit dir. Du bist gebenedeit unter den Frauen. Und gebenedeit ist die Frucht deines Leibes, Jesus, der von den Toten auferstanden ist.
1: Heilige Maria, Mutter Gottes, bitte für uns Sünder, jetzt und in der Stunde unseres Todes.
0: Amen. Gegrüßet seist du, Maria, voller Gnade, der Herr ist mit dir. Du bist gebenedeit unter den Frauen, und gebenedeit ist die Frucht deines Leibes, Jesus, der von den Toten auferstanden ist.
1: Heilige Maria, Mutter Gottes, bitte für uns Sünder,
0: Du, Maria, voller Gnade, der Herr ist mit dir. Du bist gebenedeit unter den Frauen, und gebenedeit ist die Frucht deines Leibes, Jesus, der von den Toten auferstanden ist.
1: Heilige Maria, Mutter Gottes, bitte für uns Sünder, jetzt und in der Stunde unseres Todes.
0: Gegrüßet seist du, Maria, voller Gnade, der Herr ist mit dir. Du bist gebenedeit unter den Frauen, und gebenedeit ist die Frucht deines Leibes, Jesus, der von den Toten auferstanden ist.
1: Heilige Maria, Mutter Gottes, bitte für uns Sünder, jetzt und in der Stunde unseres Todes.
0: Gegrüßet gesegnet seist du, Maria, voller Gnade, der Herr ist mit dir. Du bist gebenedeit unter den Frauen, und gebenedeit ist die Frucht deines Leibes, Jesus, der von den Toten auferstanden ist.
1: Heilige Maria, Mutter Gottes, bitte für uns, die
0: Seist du, Maria, voller Gnade, der Herr ist mit dir. Du bist gebenedeit unter den Frauen. Gebenedeit ist die Frucht deines Leibes, Jesus, der von den Toten auferstanden ist.
1: Heilige Maria, Mutter Gottes, bitte für uns Sünder, jetzt
0: und
1: in der Stunde unseres Todes.
0: Gegrüßet seist du, Maria, voller Gnade, der Herr ist mit dir. Du bist gebenedeit unter den Frauen und gebenedeit ist die Frucht deines Leibes, Jesus, der von den Toten auferstanden ist.
1: Heilige Maria, Mutter Gottes, bitte für uns Sünder, jetzt und in der Stunde unseres Todes.
0: Gegrüßet seist du, Maria, voller Gnade, der Herr ist mit dir. Du bist gebenedeit unter den Frauen und gebenedeit ist die Frucht deines Leibes, Jesus, der von den Toten auferstanden ist.
1: Heilige Maria, Mutter Gottes,
0: gegrüßet seist du, Maria, voller Gnade, der Herr ist mit dir. Du bist gebenedeit unter den Frauen. Gebenedeit ist die Frucht deines Leibes, Jesus, der von den Toten auferstanden ist.
1: Heilige Maria, Mutter Gottes, bitte für uns, Sünder, jetzt und in der Stunde
0: gegrüßet seist du, Maria, voller Gnade, der Herr ist mit dir, du bist gebenedeit unter den Frauen. Gebenedeit ist die Frucht deines Leibes, Jesus, der von den Toten auferstanden ist.
1: Heilige Maria, Mutter Gottes, bitte für uns, Sünder, jetzt und in der Stunde unseres Todes.
0: Ehre sei dem Vater, dem Sohn und dem

Schuldigen und führ uns nicht in Versuchung, sondern erlöse uns von dem Bösen. Amen. Heilige Maria, Mutter Gottes, bitte für uns Sünder, jetzt und in der Stunde unseres Todes. Amen. Bitte für uns Sünder, jetzt und in der Stunde unseres Todes. Amen. Heilige Maria, Mutter Gottes, bitte für uns Sünder, jetzt und in der Stunde unseres Todes. Amen. Bitte für uns Sünder, jetzt und in der Stunde unseres Todes. Amen.

0: Maria, Mutter Gottes, bitte für uns Sünder, jetzt und in der Stunde unseres Todes. Amen. Mutter Gottes, bitte für uns Sünder, jetzt und in der Stunde unseres Todes. Amen. Heilige Maria, Mutter Gottes, bitte für uns Sünder, jetzt und in der Stunde unseres Todes. Amen. Heilige Maria, Mutter Gottes, bitte für uns Sünder, jetzt und in der Stunde unseres Todes. Amen. Gottes, bitte für uns Sünder, jetzt und in der Stunde unseres Todes. Amen. Heilige Maria, Mutter Gottes, bitte für uns Sünder, jetzt und in der Stunde unseres Todes. Amen. Ehre sei dem Vater, dem Sohn und dem Heiligen Geist. O mein Jesus, verzeih uns unsere Sünden, bewahre uns vor dem Feuer der Hölle, führe alle Seelen in den Himmel, besonders jene, die deiner Barmherzigkeit erweisen bedürfen. Vater unser im Himmel, geheiligt werde dein Name, dein Reich komme. Dein Wille geschehe wie im Himmel, so auf Erden.
1: Unser tägliches Brot gib uns heute und vergib uns unsere Schuld. Ja, wir vergeben unsere Schuldigen und führe uns nicht in Versuchung, sondern erlöse uns von dem Bösen.
0: Gegrüßet seist du, Maria, voller Gnade, der Herr ist mit dir. Du bist gebenedeit unter den Frauen. Und gebenedeit ist die Frucht deines Leibes, Jesus, der uns den Heiligen Geist gesandt hat.
1: Heilige Maria, Mutter Gottes, bitte für uns Sünder, jetzt und in der Stunde unseres Todes. Amen.
0: Gegrüßet seist du, Maria, voller Gnade, der Herr ist mit dir. Du bist gebenedeit unter den Frauen, und gebenedeit ist die Frucht deines Leibes, Jesus, der uns den Heiligen Geist gesandt hat.
1: Heilige Maria, Mutter Gottes, bitte für uns
0: Gegrüßet seist du, Maria, voller Gnade, der Herr ist mit dir. Du bist gebenedeit unter den Frauen. Und gebenedeit ist die Frucht deines Leibes, Jesus, der uns den Heiligen Geist gesandt hat.
1: Heilige Maria, Mutter Gottes, bitte für uns Sünder, jetzt und in der Stunde unseres Todes. Amen.
0: Gegrüßet seist du, Maria, voller Gnade, der Herr ist mit dir. Du bist gebenedeit unter den Frauen. Und gebenedeit ist die Frucht deines Leibes, Jesus, der uns den Heiligen Geist gesandt hat.
1: Heilige Maria, Mutter Gottes, bitte für uns Sünder, jetzt und in der Stunde unseres Todes.
0: Gegrüßet seist du, Maria, voller Gnade, der Herr ist mit dir. Du bist gebenedeit unter den Frauen. Und gebenedeit ist die Frucht deines Leibes, Jesus, der uns den Heiligen Geist gesandt hat.
1: Heilige Maria, Mutter Gottes, bitte für uns Sünder,
0: Gegrüßet seist du, Maria, voller Gnade, der Herr ist mit dir. Du bist gebenedeit unter den Frauen. Und gebenedeit ist die Frucht deines Leibes, Jesus, der uns den Heiligen Geist gesandt hat.
1: Heilige Maria, Mutter Gottes, bitte für uns, jetzt und in der Stunde
0: Gegrüßet seist du, Maria, voller Gnade, der Herr ist mit dir. Du bist gebenedeit unter den Frauen. Und gebenedeit ist die Frucht deines Leibes, Jesus, der uns den Heiligen Geist gesandt hat.
1: Heilige Maria, Mutter Gottes, bitte für uns, Sünder,
2: die Frucht deines Leibes, Jesus, der uns den Heiligen Geist gesandt hat.
1: Heilige Maria, Mutter Gottes, bitte für uns Sünder, jetzt und in der Stunde unseres
2: Todes. Gegrüßet seist du, Maria, voller Gnade, der Herr ist mit dir. Du bist gebenedeit unter den Frauen. Gebenedeit ist die Frucht deines Leibes, Jesus, der uns den Heiligen Geist gesandt hat.
1: Heilige Maria, Mutter Gottes, bitte für uns
2: Seist du, Maria, voller Gnade, der Herr ist mit dir. Du bist gebenedeit unter den Frauen. Gebenedeit ist die Frucht deines Leibes, Jesus, der uns den Heiligen Geist gesandt hat.
1: Heilige Maria, Mutter Gottes, bitte für uns, Sünder, jetzt und in der Stunde unseres Todes.
2: Ehre sei dem Vater, dem Sohn, dem

Unsere Schuld, wie auch wir vergeben unseren Schuldigern, führ uns nicht in Versuchung, sondern erlöse uns von dem Bösen. Amen. Heilige Maria, Mutter Gottes, bitte für uns Sünder, jetzt und in der Stunde unseres

0: Heilige Maria, Mutter Gottes, bitte für uns Sünder, jetzt und in der Stunde unseres Todes. Amen.
1: Gegrüßet seist du, Maria, von der Gnade, der Herr ist mit dir. Du bist gebenedeit unter den Frauen, und gebenedeit ist die Frucht deines Leibes, Jesus, der dich für Jungfrau
0: Maria, Mutter Gottes, bitte für uns Sünder, jetzt und in der Stunde unseres Todes. Amen.
1: Gegrüßet seist du, Maria, von der Gnade, der Herr ist mit dir. Du bist gebenedeit unter den Frauen, und gebenedeit ist die Frucht deines Leibes, Jesus, der dich für Jungfrau in deinem
0: Heilige Maria, Mutter Gottes, bitte für uns Sünder, jetzt und in der Stunde unseres Todes. Amen.
1: Gegrüßet seist du, Maria, von der Gnade, der Herr ist mit dir. Du bist gebenedeit unter den Frauen, und gebenedeit ist die Frucht deines Leibes, Jesus, der dich für Jungfrau in deinem Herzen genommen hat.
0: Heilige Maria, Mutter Gottes, bitte für uns Sünder, jetzt und in der Stunde unseres Todes. Amen.

0: Gottes, bitte für uns Sünder, jetzt und in der Stunde unseres Todes. Amen. Heilige Maria, Mutter Gottes, bitte für uns Sünder, jetzt und in der Stunde unseres Todes. Amen.
1: Amen.

0: Gottes, bitte für uns Sünder, jetzt und in der Stunde unseres Todes. Amen. Ehre sei dem Vater, dem Sohn, dem Heiligen Geist.
1: Vielen Dank, Herr Pastor, jetzt und alle Zeit und in Ewigkeit. Amen.
0: O mein Jesus, verzeihe uns unsere Sünden, bewahre uns von dem Feuer und Hölle, führe alle Seelen in den Himmel, besonders jene, die deine geheiligt werde dein Name, dein Reich komme, dein Wille geschehe wie im Himmel, so auf Erden.
1: Unser tägliches Brot gib uns heute und vergib uns unsere Schuld. Wir haben ja vergeben unsere Schuldigkeit und führe uns nicht in Versuchung, sondern erlöse uns von der Welt.
0: Gegrüßet seist du, Maria, voller Gnade, der Herr ist mit dir. Du bist gebenedeit unter den Frauen, und gebenedeit ist die Frucht deines Leibes, Jesus, der dich, O Jungfrau, im Himmel gekrönt hat.
1: Heilige Maria, Mutter Gottes, bitte für uns zu sagen, jetzt und in der Stunde unseres Todes. Amen.
0: Gegrüßet seist du, Maria, voller Gnade, der Herr ist mit dir. Du bist gebenedeit unter den Frauen, und gebenedeit ist die Frucht deines Leibes, Jesus, der dich, O Jungfrau, im Himmel gekrönt hat.
1: Heilige Maria, Mutter Gottes, bitte für uns Sünder, jetzt und in der Stunde unseres Todes. Amen.
0: Gegrüßet seist du, Maria, voller Gnade, der Herr ist mit dir. Du bist gebenedeit unter den Frauen, und gebenedeit ist die Frucht deines Leibes, Jesus, der dich, O Jungfrau, im Himmel gekrönt hat.
1: Heilige Maria, Mutter Gottes, bitte für uns Sünder, jetzt und in der Stunde
0: gegrüßet seist du, Maria, voller Gnade, der Herr ist mit dir. Du bist gebenedeit unter den Frauen, und gebenedeit ist die Frucht deines Leibes, Jesus, der dich, O Jungfrau, im Himmel gekrönt hat.
1: Heilige Maria, Mutter Gottes, bitte für uns Sünder, jetzt und in der Stunde unseres Todes. Amen.
0: Gegrüßet seist du, Maria, voller Gnade, der Herr ist mit dir. Du bist gebenedeit unter den Frauen, gebenedeit ist die Frucht deines Leibes, Jesus, der dich, O Jungfrau, im Himmel gekrönt hat.
1: Heilige Maria, Mutter Gottes, bitte für uns Sünder, jetzt und in der Stunde unseres Todes.
0: Gegrüßet seist du, Maria, voller Gnade, der Herr ist mit dir. Du bist gebenedeit unter den Frauen, und gebenedeit ist die Frucht deines Leibes, Jesus, der dich, O Jungfrau, im Himmel gekrönt hat.
1: Heilige Maria, Mutter Gottes, bitte für uns Sünder,
0: seist du, Maria, voller Gnade, der Herr ist mit dir. Du bist gebenedeit unter den Frauen, und gebenedeit ist die Frucht deines Leibes, Jesus, der dich, O Jungfrau, im Himmel gekrönt hat.
1: Heilige Maria, Mutter Gottes, bitte für uns
0: gegrüßet seist du, Maria, voller Gnade, der Herr ist mit dir. Du bist gebenedeit unter den Frauen. Gebenedeit ist die Frucht deines Leibes, Jesus, der dich, O Jungfrau, im Himmel gekrönt hat.
1: Heilige Maria, Mutter Gottes, bitte für uns
0: du, Maria, voller Gnade, der Herr ist mit dir. Du bist gebenedeit unter den Frauen. Gebenedeit ist die Frucht deines Leibes, Jesus, der dich, O Jungfrau, im Himmel gekrönt hat.
1: Heilige Maria, Mutter Gottes, bitte für uns jetzt und in der Stunde
0: gegrüßet seist du, Maria, voller Gnade, der Herr ist mit dir. Du bist gebenedeit unter den Frauen, und gebenedeit ist die Frucht deines Leibes, Jesus, der dich, O Jungfrau, im Himmel gekrönt hat.
1: Heilige Maria, Mutter Gottes, bitte für uns Sünder, jetzt und in der Stunde unseres Todes.
0: Ehre sei dem Vater, dem Sohn und dem Heiligen Geist.
1: Jesus,
0: Jesus,

0: Wir beten die Litanei zum heiligen Josef, Nummer 980. Herr, erbarme dich. Christus, erbarme dich. Herr, erbarme dich. Christus, höre uns. Gott, Vater im Himmel. Gott, Sohn, Erlöser der Welt. Gott, Heiliger Geist. Heiliger, dreifaltiger Gott. Heilige Maria, heiliger Josef, du Nachkomme David, du Nährvater Jesu, du Bräutigam der Gottesmutter, du Beschützer der heiligen Familie, Jesus, Josef, offen für Gottes Wort, Josef, dem Willen Gottes gehorsam, Josef, vorausschauend und einfühlsam. Josef, schweigsam und verständnisvoll. Josef, mutig und verantwortungsbewusst. Josef, gerecht und weise. Du Vorbild der Großherzigkeit. Du Vorbild der Gewissenhaftigkeit. Du Vorbild der Entschlossenheit. Du Vorbild der Demut. Du Vorbild der Liebe. Du Vorbild der Treue. Josef, du Schutzpatron der Kirche. Josef, du Schutzpatron der Familien. Josef, du Schutzpatron der Männer. Josef, du Schutzpatron der Arbeiter. Josef, du Schutzpatron der Bedrängten. Josef, du Schutzpatron der Sterbenden. Josef, du Schutzpatron unseres Landes. Josef, du Schutzpatron unseres Hauses. Lamm Gottes, du nimmst hinweg die Sünde der Welt. Lamm Gottes, du nimmst hinweg die Sünde der Welt. Lamm Gottes, du nimmst hinweg die Sünde der Welt. Lasset uns beten. Allmächtiger Gott, du hast Jesus und seine Mutter Maria der Sorge des heiligen Josef anvertraut. Hör auf seine Fürsprache und hilf auch uns, nach deinem Willen zu leben, durch Christus unseren Herrn. Amen. Der Engel des Herrn brachte Maria die Botschaft. Gegrüßet seist du, Maria, voller Gnade, der Herr ist mit dir. Du bist gebenedeit unter den Frauen. Gebenedeit ist die Frucht deines Leibes, Jesus.
1: Heilige Maria, Mutter Gottes, bitte für uns Sünder, jetzt und in der Stunde unseres Todes. Amen.
0: Maria sprach, siehe, ich bin die Magd des Herrn. Gegrüßet seist du, Maria, voller Gnade, der Herr ist mit dir. Du bist gebenedeit unter den Frauen. Gebenedeit ist die Frucht deines Leibes, Jesus.
1: Heilige Maria, Mutter Gottes, bitte für uns Sünder, jetzt und in der Stunde unseres Todes. Amen.
0: Und das Wort ist Fleisch geworden. Gegrüßet seist du, Maria, voller Gnade, der Herr ist mit dir. Du bist gebenedeit unter den Frauen. Gebenedeit ist die Frucht deines Leibes, Jesus.
1: Heilige Maria, Mutter Gottes, bitte für uns Sünder, jetzt und in der Stunde unseres Todes. Amen.
0: Bitte für uns, heilige Gottesmutter. Herr, gib allen Verstorbenen die ewige Ruhe. Herr, lasse sie ruhen im Frieden. Amen. Wir beten noch ein Gesalz zu Maria für den Frieden. Gegrüßet seist du, Maria, voller Gnade, der Herr ist mit dir. Du bist gebenedeit unter den Frauen und gebenedeit ist die Frucht deines Leibes, Jesus. Heilige Maria, Mutter Gottes, bitte für uns Sünder, jetzt und in der Stunde unseres Todes. Amen. Der Herr segne uns und behüte uns. Der Herr lasse sein Angesicht über uns leuchten und sei uns gnädig. Der Herr wende sein Angesicht uns zu und schenke uns Heil. Im Namen des Vaters und des Sohnes und des Heiligen Geistes. Amen. Gelobt sei Jesus Christus.
1: Ewigkeit.
0: Welt.

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0: 10 vor 6.
1: Zunderer Höhenweg, Bergsteiger in den Tod gestürzt. NATO-Gipfel, versöhnliche Töne und neue Angriffe auf den Iran. Und die Wolken verziehen sich, es wird sonnig. Ich bin Gunde Büchler, guten Morgen.
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1: Zu einem tödlichen Bergunfall ist es am Pfunderer Höhenweg gekommen. Ein 66-jähriger Urlauber aus Deutschland ist am späten Nachmittag in der Nähe der Similemat-Alm gestolpert und rund 300 Meter in die Tiefe gestürzt. Er war mit einem Begleiter in der Nähe des Britzkopfes vom Weg abgekommen. Deshalb haben die beiden ein steiles Felsstück überquert, um zurück auf den Weg zu gelangen. Dabei ist das Unglück passiert. Weil in der Gegend kein Handyempfang ist, musste sein Begleiter erst zur Alm absteigen, um Hilfe zu holen. Bergrettung und Notarzt samt Hubschrauber waren im Einsatz, ebenso die Notfallseelsorge. In Meran können die evakuierten Familien am Neifdammweg immer noch nicht zurück in ihre Häuser. Sie sind bei einem Murenabgang vorige Woche zerstört worden. 7 Bewohner bleiben weiterhin evakuiert. Die Meraner Bürgermeisterin Katharina Zeller sagt den Betroffenen Hilfe zu. Sie ist in engem Kontakt mit den Landesämtern, um schnelle Unterstützung in die Wege zu leiten, um die Familien bei der Einreichung der Anträge und aller Formalitäten zu begleiten. Zudem läuft die Spendenaktion für die Familien weiter. Heute Nachmittag öffnet die Straße nach Hafling wieder, vorerst einspurig. Sie ist bei dem Murenabgang auf 50 Metern zerstört worden, vor dem Sulfner-Tunnel. Die Hausärzte in Südtirol sind gegen die neue staatliche Regel, dass sie in den Gemeinschaftshäusern verpflichtend Dienst tun müssen. Vorgesehen sind 6 Stunden pro Woche. Die Hausärzte sagen, dass dadurch die ärztliche Tätigkeit in der eigenen Gemeinde und in den Seniorenheimen zu kurz kommen könnte. Und sie fordern, dass die Allgemeinmedizin als eigener Facharzttitel anerkannt wird. Der NATO-Gipfel in der Türkei ist zu Ende. Trotz der Spannungen zwischen Amerika und den anderen Mitgliedstaaten waren die Töne am Ende versöhnlich. Ministerpräsidentin Meloni bezeichnet ihr Verhältnis zu US-Präsident Trump als freundlich, obwohl es in letzter Zeit immer wieder zu Provokationen und Anschuldigungen gekommen ist. Beim Gipfel ging es vor allem um die Verteilung innerhalb der NATO, aber auch um die Kriege in der Ukraine und im Iran. Obwohl Trump beim Treffen von einem baldigen Ende des Iran-Kriegs gesprochen hat, haben die USA nur wenige Stunden später neue heftige Angriffe geflogen und der Iran reagiert mit Gegenattacken. In der Nähe von Rom hat ein Bauer vor 2 Jahren einen indischen Erntehelfer nach einem Arbeitsunfall auf dem Feld verbluten lassen. Jetzt wurde er deshalb zu 16 Jahren Haft wegen vorsätzlicher Tötung verurteilt. Der Vorfall hat aufmerksam gemacht auf die teils menschenunwürdigen Arbeitsbedingungen für ausländische Arbeiter.
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1: Das wird heute wieder ein schöner und sonniger Sommertag in Südtirol. Jetzt in der Früh halten sich noch ein paar Wolken, die sich bald verziehen werden. Und dann ist es großteils wolkenlos. Die Sonne heizt auch heute ordentlich ein. 27 bis 35 Grad werden es am Nachmittag. Noch ist es frischer, ideal zum Durchlüften. 19 Grad hat es in Bozen und Schlanders, 16 in Brixen, 15 in Meran und 11 Grad in Bruneck. Auch morgen Freitag sind jeweils gegen Abend Gewitter möglich.
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0: 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Eine Zeitangabe, es ist 6 Uhr. 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
2: Ein Blick auf unsere Themen heute. Die Menschen in Castel Gandolfo freuen sich, dass der Papst bei ihnen Urlaub macht. Und Kardinal Müller bezeichnet die illegalen Bischofsweihen der Piusbrüder als schweren Angriff auf die Einheit der Kirche. Herzlich willkommen bei uns am Mikrofon. Begrüßt Sie Stefan von Kempis. Schön, dass Sie wieder mit dabei sind. Wir wollen einfach, dass er diese Zeit ganz nach seinen Wünschen und Zielen in Ruhe genießt. Gebet, Erholung, Lesen, Sport. Das wünscht dem Papst für seine Urlaubszeit Don Tadeusz Rosmus, polnischer Salesianer und Pfarrer der Kirche San Tommaso da Villanova in Castel Gandolfo in den Albaner Bergen. Die Rückkehr von Leo dem 14. in den Urlaubsort wecke Erinnerungen an die Sommeraufenthalte von Johannes Paul dem 2., so der Priester weiter, und er berichtet im Gespräch mit uns auch, wie angetan die Menschen vor Ort sind.
3: Dass Leo der 14. bei seiner ersten Begrüßung vom Balkon des Apostolischen Palastes aus an den Pfarrer und die Pfarrgemeinde einen persönlichen Gruß richtete, kam für den polnischen Seelsorger unerwartet. Für mich war das eine riesige Überraschung. Ich habe es als Anerkennung für den Wert unserer päpstlichen Pfarrei gewertet. Auch wenn die hier ansässigen vatikanischen Einrichtungen autonom arbeiten, spielen die Pfarrei und ihr Pfarrer nach dem kanonischen Recht eine wichtige Rolle. Es war eine sehr schöne Geste des Heiligen Vaters gegenüber unserer gesamten Gemeinde. Nach Angaben des Pfarrers hat der Aufenthalt von Papst Leo in diesem Jahr einen anderen Charakter als im letzten Jahr. Der Papst hatte nämlich bereits angekündigt, diese Sommerzeit in Castel Gandolfo als echte Erholungszeit verbringen zu wollen. Der Heilige Vater hat deutlich gemacht, dass er hierher gekommen ist, um zu beten, sich auszuruhen, sich dem Lesen und sportlichen Aktivitäten zu widmen. Wir haben keine besonderen Erwartungen. Wir möchten einfach, dass er sich hier wohlfühlt und diese Zeit ganz nach seinen Wünschen in Ruhe genießen kann. Das Gleiche gilt für die Gläubigen, die sich vor allem auf die Angelusgebete und andere mögliche Begegnungen freuen, die Leo selbst angekündigt hat. Don Tadeusz berichtet auch von den zahlreichen Begegnungen mit dem Papst während dessen häufiger Besuche in Castel Gandolfo im Lauf des letzten Jahres. Tatsächlich begab sich Leo fast jede Woche am Montagnachmittag in die Villa Barberini und blieb dort bis zum Abend des folgenden Dienstags. Wenn er dann abends die Residenz verließ, hielt er inne, um die vor dem Gebäude versammelten Pilger zu begrüßen und mit den Journalisten zu sprechen. Als Pfarrer hatte ich die Gelegenheit, mit dem Heiligen Vater ein paar Worte zu wechseln, ihm einige Informationen zu übermitteln oder ihn einfach nur zu begrüßen. Das waren sehr schöne Momente, in denen man seine väterliche Nähe spüren konnte. Ich hoffe, dass diese Tradition auch nach dem Ende der Ferien fortgesetzt wird, so der Salesianer. Wenn Rosmus an das vergangene Jahr zurückdenkt, an den ersten Sommer von Robert Francis Prevost als Papst, erinnert er sich mit großer Rührung an die erste Messe, die am 13. Juli letzten Jahres in der Pfarrei St. Thomas von Villanova gefeiert wurde. Die kleine Kirche in Castel Gandolfo konnte nicht alle Gläubigen aufnehmen, die an dieser Feier teilnehmen wollten. Was dem Priester am meisten im Herzen geblieben ist, das war der Moment, als sich der Papst direkt an die Gemeinde wandte und ihr ein besonderes Geschenk überreichte.
4: Er hat uns einen wunderschönen Messkelch geschenkt. Ich hatte die Ehre, ihn im Namen der gesamten Gemeinde aus seinen Händen entgegenzunehmen und habe ihm für diese Geste gedankt. Das wird einer der wichtigsten Momente meines Lebens bleiben.
3: Dass Papst Leo jetzt in Castel Gandolfo sei, wecke Erinnerungen an frühere Zeiten, so der polnische Pfarrer weiter. Einen besonderen Platz im Herzen der Einwohner von Castel Gandolfo nehme Johannes Paul II. Ein. Der Name des heiligen polnischen Papstes tauche immer wieder in den Erzählungen der Gemeindemitglieder auf, auch jetzt mit Papst Leo.
4: Am Sonntag habe ich Menschen mit Tränen in den Augen gesehen. Viele erinnerten sich an ihre Kindheit, als die Päpste regelmäßig nach Castel Gandolfo kamen. Es wurde viel über den heiligen Johannes Paul II. Gesprochen. Die Einwohner sagten ganz einfach, er war unser Papst. Und wenn sie sich an ihn erinnern, spürt man wirklich die Rührung. Die Rückkehr von Papst Leo dem 14. lässt diese Erinnerung wieder aufleben und gibt den Menschen das Gefühl, dass diese schöne päpstliche Tradition noch immer fortbesteht. Gudrun Seiler, Radio Vatikan.
2: Kardinal Gerhard Ludwig Müller hat die von der Pius-Bruderschaft vollzogenen Bischofsweihen vom 1. Juli als schweren Angriff auf die Einheit der Kirche bezeichnet.
5: Im Interview mit dem katholischen Fernsehsender KTV spricht der Kurienkardinal von einer
6: Wunde, die der Kirche geschlagen worden ist durch diese illegalen Bischofsweihen ohne die Erlaubnissen, ohne die Communio, die Gemeinschaft mit dem Heiligen Vater.
5: Mit Blick auf die kirchliche Tragweite weist Kardinal Müller die Deutung zurück, wonach es sich lediglich um einen innerkirchlichen Sonderkonflikt handeln würde.
6: Kann niemand katholisch sein, der den Papst als Nachfolger Petri in seinem Amt ablehnt oder eingrenzt oder sich zum Lehramt über dem Lehramt erheben will. Und der Richter über den Papst sein will. Und das ist ja ganz klar die Spitze des Unkatholischen.
5: Auch die von der Pius-Bruderschaft vorgebrachte theologische Rechtfertigung der Weihen lässt Müller nicht gelten.
6: Die apostolische Tradition wird von den Bischöfen in Einheit mit dem Papst dargestellt, wie schon der heilige Irenäus von Lyon, Kirchenlehrer gegen die Gnostiker, deutlich macht. Man kann sich nicht sozusagen auf eine höhere Weisheit und Wahrheit berufen, um die konkrete Einheit der Kirche in Frage zu stellen. Und deshalb diese Rechtfertigung geht ins Leere.
5: Kardinal Müller betont,
6: es gibt vielleicht dann einige Irrtümer in der Kirche, aber nicht Irrtümer der Kirche. Und eine katholische Einheit gibt es nicht an dem Papst vorbei.
5: Insbesondere weist der deutsche Kardinal auch Argumente eines kirchlichen Notstands zurück. Die Behauptung, außergewöhnliche Zeiten erlaubten außergewöhnliche Mittel, sei
6: so eine selbstgestrickte Logik. Also man kann nicht mit falschen Mitteln kann man nicht irgendwie einen Missstand beheben.
5: Für mit der Bruderschaft verbundene Priester und Gläubige formuliert der Kardinal eine klare Konsequenz.
6: Diese Priester sollten sich eben meines Erachtens von dieser Gemeinschaft distanzieren. Und es gibt ja andere Gemeinschaften in voller Einheit, die alte Liturgie legitim feiert, sollten sich diesen Gemeinschaften anschließen und sich auf diese Weise voll mit der Kirche versöhnen.
5: Sagt Müller. Gläubige wiederum sollten sich fernhalten von einer Gemeinschaft, deren Leiter in offenem Widerspruch zum Papst stehen. Kardinal Müller war von 2012 bis 2017 Präfekt der Glaubenskongregation. Er hatte bereits vor den Weihen im Juli dazu aufgerufen, davon abzulassen. Der aktuelle Präfekt des Glaubensdikasteriums, Kardinal Viktor Manuel Fernandes, hatte zudem die Pius-Brüder bereits im Frühjahr gemahnt, von den Weihen abzusehen. Sie stellten einen schismatischen Akt dar. Zuletzt hatte Papst Leo XIV. Noch im Juni gemahnt, die Bischofsweihen ohne päpstlichen Auftrag nicht durchzuführen. Kardinal Gerhard Ludwig Müller betont nach den unerlaubten Bischofsweihen der Pius-Bruderschaft:
6: Wir hoffen und beten alle, dass diese Wunde am Leibe Christi wieder geschlossen werden kann.
5: Soweit Kardinal Gerhard Ludwig Müller, früherer Glaubenspräfekt. Er äußerte sich in der Sendung Vatikan aktuell von KTV, die am Montagabend ausgestrahlt wurde. Für Radio Vatikan, Stefanie Stahlhofen.
2: Wir blicken ins Westjordanland. Das palästinensische Dorf Taiba ist offenbar durch den möglichen Bau eines israelischen Siedlungsaußenpostens bedroht. Das berichtet in unserem Interview der Ortspfarrer Bascha Fawadlech.
7: Taiba, das letzte vollständig christliche palästinensische Dorf im Westjordanland, sieht sich einer beispiellosen Bedrohung für unser Land, seine Bevölkerung und seine historische christliche Präsenz gegenüber. schlägt Pater Bashar Fawadlech, Pfarrer in Taibe, Alarm. Nach den mehrfachen Appellen und den von dem Priester in den vergangenen Monaten angeprangerten Gewalttaten droht dem kleinen palästinensischen Dorf nun eine neue Gefahr. Augenzeugen berichten und Beobachtungen zufolge soll seit Tagen in Jabal al-Masis, einem zur Stadt gehörenden Berggebiet, der Bau eines neuen illegalen Außenpostens durch israelische Siedler im Gang sein. Unsere Leute haben Angst, erklärt Pater Fawadlech. Wenn nur wenige Meter von unseren Häusern entfernt ein Siedlungsaußenposten errichtet wird, werden unsere Familien jeden Tag in Angst leben. Die Kinder werden unter ständiger Einschüchterung aufwachsen. Auch die Landwirte werden Angst haben, ihre Felder und Hühnerzuchtbetriebe im östlichen Teil der Region zu erreichen. Laut dem Pfarrer handelt es sich um den Versuch, vor den Augen der internationalen Gemeinschaft gewaltsam eine neue Realität durchzusetzen und Druck auf die Bevölkerung von Taibe auszuüben, um sie zur Auswanderung zu zwingen. Der Bau eines neuen Außenpostens, der in der Regel dem Bau einer neuen Siedlung vorausgeht, ist ein Akt, der bei der lokalen Bevölkerung noch mehr Unsicherheit schürt. Und das ist nicht akzeptabel, so der Pfarrer von Taibe. Der Priester erinnert daran, dass das betreffende Gelände zur Zone B der Osloer Abkommen gehört und somit der zivilen Verwaltung der palästinensischen Regierung sowie der gemeinsamen Sicherheitsverantwortung der palästinensischen Polizei und der israelischen Militärbehörden untersteht. Seit Monaten haben wir unsere Stimme erhoben. Wir haben Botschafter, Ratsmitglieder, religiöse Führer und internationale Delegationen empfangen, so der Pfarrer. Wir haben Berichte, Fotos, Videos und Augenzeugenberichte weitergegeben. Und doch gehen diese Übergriffe weiter, nicht nur in der Gegend von Jabal al-Masis, sondern auch im westlichen Teil, wo die Siedler seit letzter Woche die Arbeiter der Zementfabrik vertreiben. Angesichts des möglichen Baus des Außenpostens, der das Dorf umgibt, entsteht der Eindruck, man wolle die Bevölkerung in einem großen Gefängnis einsperren. Die Verzweiflung der Bewohner nimmt laut dem Pfarrer zu. Unweigerlich haben die Menschen begonnen, sich zu fragen, ob das Völkerrecht noch einen wirklichen Wert hat und ob die wiederholten Appelle überhaupt etwas bewirken können. Wir fordern, ohne Angst auf unserem Land bleiben zu dürfen. Pater Fawadlech appelliert erneut an die Institutionen und alle Menschen guten Willens, sich für den Erhalt der christlichen Präsenz in der Region einzusetzen. Das Heilige Land lässt sich nicht allein mit Worten bewahren. Es muss durch konkrete Maßnahmen geschützt werden. Wenn die Welt die Errichtung eines weiteren Außenpostens hier zulässt, wird die Botschaft an unser Volk verheerend sein. Seine Sicherheit, seine Rechte und seine Zukunft werden nicht mehr geschützt sein. Wartet nicht, bis es zu spät ist. Wartet nicht, bis sich eine weitere unumkehrbare Realität durchsetzt. Jetzt ist der Moment zum Handeln. Für Radio Vatikan, Anne Preckel.
2: 2 Wochen nach dem verheerenden Erdbeben in Venezuela hat die Regierung beschlossen, fast im ganzen Land die Schulen wieder zu öffnen, damit wieder ein Anschein von Normalität im Land einkehrt.
8: Doch das Szenario ist an vielen Orten Venezuelas weiterhin apokalyptisch. Größte Sorge gilt den Kindern, von denen viele zu Waisen geworden sind und unter schweren Schocktraumata leiden. Die Menschen leben auf der Straße, haben alles verloren. Das Risiko von Epidemien ist extrem hoch. Das sagt uns Marcello Garcia Dalla Costa, Koordinator für den Erdbebennotfall in Caracas, in einem Interview. Der Projektverantwortliche einer NGO namens CESVI verweist auf die Zahlen. Mehr als 3.500 Tote, mehr als 11.200 Menschen im Krankenhaus. Eine Zahl, die ein ohnehin schon strukturell schwaches Gesundheitssystem zum Zusammenbruch gebracht hat. Außerdem 1,5 Millionen, die durch die 2 schweren Erdstöße obdachlos geworden sind und die in provisorischen Unterkünften schlafen. Der eigentliche Wettlauf gegen die Zeit betrifft jedoch die Vermissten, deren Zahl dramatisch zwischen 38.000 und 50.000 Menschen schwankt. Von ihnen fehlt jede Spur. Die Zahlen sind leider noch vorläufig und so dramatisch sie auch schon sind, liegen sie wohl noch unter den tatsächlichen Zahlen. Man hat das Gefühl, dass wir es mit einer Katastrophe von enormem Ausmaß zu tun haben, deren Zahlen eher an einen Krieg als an ein Erdbeben erinnern. In den am dichtesten besiedelten Stadtvierteln gab es 20-stöckige Hochhäuser, die in sich zusammenstürzten und so zu einer Falle für Tausende von Bewohnern wurden. Chesvi ist seit 20 Jahren in dem südamerikanischen Land präsent. Die NGO ist gleich in den ersten Stunden nach der Katastrophe aktiv geworden, um in der Hauptstadt und in der schwer getroffenen Küstenprovinz La Guaira Hilfe zu leisten. Während er unsere Fragen beantwortet, macht sich der Koordinator gerade bereit, erneut zur Küste aufzubrechen. Wir fahren mit 2 Lastwagen los, um Hilfsgüter zu verteilen. Insbesondere Material zum Schutz vor der Witterung, Plastikplanen, Zelte, Regenjacken, aber auch medizinische Hilfsgüter, Medikamente, Lebensmittel und Trinkwasser.
9: Acqua potabile e a kit di igiene. L'acqua è sicuramente l'elemento più importante.
8: Das dringlichste Problem ist derzeit, dass die Straße angesichts zusammenbrechender Krankenhäuser und überfüllter Notunterkünfte für Tausende von Familien, darunter viele mit sehr kleinen Kindern, zum einzigen Schlafplatz geworden ist. Die Menschen leben buchstäblich auf der Straße. Sie haben alles verloren. Und das ist keine Redewendung. Das ist ein Zustand absoluter Schutzlosigkeit, der sich zu einem Gesundheitsnotstand großen Ausmaßes entwickelt. Jetzt beginnt die Regenzeit und wir wissen, welche Schäden sie anrichten kann. Insbesondere in La Guaira, an der Küste, ist die Hitze erdrückend, erzählt uns Marcello Garcia Dalla Costa. Ohne Trinkwasser und mit zerstörten Abwasserkanälen ist das Schreckgespenst von Epidemien bereits Realität. Es gibt keine sanitären Einrichtungen. Es gab bereits Fälle von Cholera und wir sind zutiefst besorgt. Hygienesets sind zwar notwendig, reichen aber nicht aus. Man müsste diesen Familien zumindest ein provisorisches Dach über den Kopf bieten. Zu den düsteren Bildern aus den vielen Teilen Venezuelas zählen die Massengräber, in denen sich die Opfer häufen. Ohne Namen und für alle mit einem einzigen Datum. 24. Juni 2026. Hier und da ein paar provisorische Kreuze aus Holzstücken. Und dann sind da noch die Kinder. Hunderte von Kindern irren durch die Trümmer. Viele von ihnen sind plötzlich zu Waisen geworden. Es sind traumatisierte Kinder, die besondere Betreuung benötigen, nicht nur humanitäre, sondern auch psychologische. In ihren Augen sieht man Verzweiflung und Angst. Manche befinden sich noch immer in einem Schockzustand. Sie haben miterlebt, wie ihre Mütter und Väter starben, zerquetscht von den Trümmern. Ein Versuch, vor allem bei den Kindern und Jugendlichen wieder Normalität herzustellen, kommt von der Regierung, die am Montag grünes Licht für die Wiederaufnahme des Schulunterrichts in den wenigen betroffenen Gebieten gegeben hat, um die letzten 2 Wochen des Schuljahres zu absolvieren. In den betroffenen Gebieten hingegen werden die Schulen derzeit als Notunterkünfte genutzt. Es muss geklärt werden, wie es weitergehen soll und eine Lösung gefunden werden, sobald die Rettungsmaßnahmen abgeschlossen sind. Für Tausende venezolanischer Kinder ist die Rückkehr in die Schule der erste Schritt, um die starken psychischen Belastungen zu überwinden. Viele Nichtregierungsorganisationen bemühen sich, geschützte Zeitkonstruktionen und provisorische Bildungsräume neben den Trümmern einzurichten, um die Kontinuität des Unterrichts zu gewährleisten. Die Wiedereröffnung der Schulen ist nicht nur ein Verwaltungsakt, sondern der Versuch der Zivilgesellschaft zu zeigen, dass die Zukunft Venezuelas nicht begraben bleiben darf, auch wenn die Erde weiterhin bebt.
9: Però ci sono, quindi la speranza c'è ancora, ma ovviamente.
8: Für Radio Vatikan, Sabrina.

0: 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Heute ist Donnerstag, der 9. Juli und wir schauen jetzt auf den Namenstags- und Heiligenkalender. Am 1. Oktober 2000 sprach Papst Johannes Paul II. Insgesamt 120 Märtyrer in China aus der Zeit der Missionsepoche vom 17. Jahrhundert bis 1930 heilig. Diese wurden unter dem Gedenktag 9. Juli zusammengefasst. Weitere Heilige des heutigen Tages sind Veronica Giuliani, Johannes von Köln, Pontianus und Wigfried. Mehr über Leben und Wirken dieser Persönlichkeiten erfahren wir nun von Karin Warasin.
1: Veronica Giuliani wurde 1660 geboren. 1676 trat sie in das Kapuzinerkloster in Città di Castello nördlich von Perugia ein und wurde 1694 Novizenmeisterin. Am Karfreitag des Jahres 1697 empfing sie an ihrem Körper die Wundmale des Gekreuzigten. Sie versuchte zwar, die Stigmata vor den Mitschwestern geheim zu halten, das gelang ihr aber nicht, und so musste Veronica ihr Amt zurücklegen und wurde wie eine Betrügerin behandelt. Erst nach Jahren wurden die Stigmata offiziell anerkannt und nun wurde die vorher so verachtete Schwester zur Äbtissin gewählt und von allen mit Ehrfurcht behandelt. Am 9. Juli 1727 starb Veronica. Ihre unverwesten Gebeine ruhen unter dem Hochaltar der Klosterkirche in Città di Castello in der Provinz Perugia. Johannes war Dominikaner und wirkte als Seelsorger in Hornar in den Niederlanden. Bei einem Überfall durch die reformierten Geusen wurde er schwer misshandelt, gefoltert und ermordet.

0: Selbe Schicksal erlitten noch weitere 18 Ordensleute und Priester. Sie mussten unter Schlägen, Beleidigungen und dem Geschrei der Menge durch die Straßen gehen, sich strengen Verhören unterziehen, wurden misshandelt und grausam gefoltert und schließlich erhängt. Johannes und seine Gefährten wurden 1867 heilig gesprochen. Pontianus war in der Zeit der Christenverfolgung unter Kaiser Diokletian Bischof von Todi. Er versteckte sich Überlieferungen zufolge in einer Zisterne und lehrte dort im Verborgenen das Volk. Schließlich wurde er entdeckt und durch den Prokonsul Ablavius vor Gericht gestellt. Ohne weitere Vernehmung ließ der Statthalter ihm einen Streifen Haut vom Kopf bis zu den Füßen aus dem Leib schneiden und dann in Ketten stecken. So wurde Pontianus nach Rom gebracht. Im Gefängnis bekehrte er Cassianus, den Sohn des Statthalters, und setzte ihn als seinen Nachfolger in Todi ein. Pontianus starb um 303. Wigfrid wurde nach dem Tod von Hermann I. Erzbischof von Köln. Er förderte Kirchen und Klöster und wachte über das religiöse Leben der Frauengemeinschaften. Nach längerer Krankheit starb Wigfrid am 9. Juli 953.
1: Vielen Dank. 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
1: Guten Morgen, ich bin Gunde Bichler. Am Pfundrer Höhenweg ist ein Wanderer in den Tod gestürzt. Der 66-Jährige aus Deutschland ist in der Nähe der Simele-Mart-Alm gestolpert und rund 300 Meter in die Tiefe gestürzt. Im Einsatz waren Bergrettung, Notarzt, Hubschrauber und Notfallseelsorge. Die Polizei hat auf der Brennerautobahn einen betrunkenen Lkw-Fahrer gestoppt. Der 43-Jährige aus Osteuropa war mit einem Autotransporter unterwegs. Er hatte 2,2 Promille im Blut. Er wurde angezeigt und muss den Führerschein abgeben. Gute Nachrichten gibt es von der Haflinger Straße. Sie wird heute Nachmittag wieder geöffnet, vorerst einspurig. Die Straße ist vorige Woche bei dem schweren Unwetter zerstört worden. Der Iran-Krieg könnte wieder aufflammen. Amerika hat nämlich in der Nacht neue Ziele im Iran angegriffen, weil der Iran Öltanker in der Straße von Hormuz angegriffen hat. Beim NATO-Gipfel in der Türkei hatte US-Präsident Trump kurz zuvor noch erklärt, die Waffenruhe mit dem Iran sei vorbei. Nach dem Tod eines indischen Erntehelfers in der Nähe von Rom ist der Arbeitgeber jetzt zu 16 Jahren Haft verurteilt worden. Er hatte den verletzten Arbeiter vor 2 Jahren nicht zum Arzt gebracht, sondern in seiner Unterkunft verbluten lassen.

0: Wie immer um diese Zeit halten wir hier bei Radio Grüne Welle jetzt kurz inne. Es gibt die Gedanken zum Tag. In dieser Woche werden sie von Ulrich Wiegner gestaltet. Er ist freier evangelischer Pastor im Ruhestand und war auch jahrelang Präsident der Akademie für psychosoziale Lebensberatung APL. Im Mittelpunkt seiner Gedanken stehen in diesen Tagen wenig bekannte Mitarbeiterinnen und Mitarbeiter des Apostels Paulus.
1: Ich stelle Ihnen heute jemanden vor, von dem Sie womöglich noch nichts gehört haben. Die Person ist längst gestorben und wird im Neuen Testament erwähnt als Mitarbeiterin des bekannten Apostels Paulus. Dieser schätzt die Frauen und Männer, die ihn in seinem Auftrag unterstützen. Hören Sie, was Paulus über seine Mitarbeiterin Phoebe sagt. Lassen Sie sich dadurch anregen, selbst so jemand zu sein oder jemanden in Ihrem Umkreis als solche zu erkennen. Im letzten Kapitel des Römerbriefs erwähnt der Apostel Phoebe. Sie ist die Diakonin in der christlichen Gemeinde in Kenchrea, einem Dorf in der Nähe Korinths. Paulus hält große Stücke auf sie. Vielleicht ist sie die Kurierin seines Römerbriefs. Er nennt sie eine große Stütze für ihn und viele andere. Womöglich wurden Frauen in solchen Positionen schon damals nur schwer akzeptiert. Paulus jedenfalls stellt der Diakonin Phoebe ein gutes Zeugnis aus und schärft den Briefempfängern in Rom ein, sie aus voller Überzeugung anzunehmen und sie bei Bedarf zu unterstützen. Wie gut, wenn sich jemand ganz und gar hinter uns stellt. Das schenkt Sicherheit und hilft, Aufgaben unbeschwert zu erledigen. Könnten Sie heute jemanden, der oder die um Akzeptanz kämpfen muss, derart den Rücken stärken?
0: Danke an Ulrich Wiegner für die Gestaltung der Gedanken zum Tag. Zum Nachhören finden Sie diese auch auf unserer Webseite in der Audiothek.

0: 10 vor 7.
1: Bergsteiger am Fundrer Höhenweg tödlich verletzt. Italien will selbst über Militärausgaben entscheiden. Und es wird wieder sonnig und warm. Ich bin Gunde Bichler. Guten Morgen.
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1: Zu einem tödlichen Bergunfall ist es am Fundrer Höhenweg gekommen. Ein 66-jähriger Urlauber aus Deutschland ist am späten Nachmittag in der Nähe der Similimat-Alm gestolpert und rund 300 Meter in die Tiefe gestürzt. Er war mit einem Begleiter in der Nähe des Brezkopfes vom Weg abgekommen. Deshalb haben die beiden ein steiles Felsstück überquert, um zurück auf den richtigen Weg zu gelangen. Und dabei ist das Unglück passiert. Weil in der Gegend kein Handyempfang ist, musste sein Begleiter erst zur Alm absteigen, um Hilfe zu holen. Bergrettung und Notarzt samt Hubschrauber waren im Einsatz, ebenso die Notfallseelsorge. Die Polizei hat bei Verkehrskontrollen auf der Brennerautobahn einen betrunkenen Lkw-Fahrer gestoppt. Der Mann war mit einem Autotransporter unterwegs, er hatte den Lkw in einer Haltebucht bei Klausen abgestellt. Die Polizei hat den Mann daraufhin aufgefordert, bis zur nächsten Raststätte weiterzufahren, dabei aber die Fahrweise des Mannes bemerkt. Sie hat einen Alkoholtest durchgeführt. Der 43-Jährige aus Osteuropa hatte 2,2 Promille Alkohol im Blut. Er wurde angezeigt und muss seinen Führerschein abgeben. Die Hausärzte in Südtirol sind gegen die neue staatliche Regel, dass sie in den Gemeinschaftshäusern verpflichtend Dienst tun müssen. Vorgesehen sind 6 Stunden pro Woche. Die Hausärzte sagen, dass dadurch die ärztliche Tätigkeit in der eigenen Gemeinde und in den Seniorenheimen zu kurz kommen könnte. Und sie fordern, dass die Allgemeinmedizin als eigener Facharzttitel anerkannt wird. Und jetzt zum NATO-Gipfel in der Türkei. Er ist mittlerweile zu Ende. Da waren die Militärausgaben der Mitgliedstaaten ein zentrales Thema. Amerika wirft den anderen Ländern ja vor, zu wenig für die Verteidigung auszugeben. Ministerpräsidentin Meloni hat nach dem Gipfel bekräftigt, Italien wolle mehr ins Militär investieren. Wie und wann das passiert, würde man aber selbst entscheiden.
2: Vogliamo chiaramente rispettare gli impegni, lo faremo, però lo vogliamo anche fare in modo sostenibile, cioè stabilendo noi i tempi, stabilendo i modi, stabilendo le priorità in base al contesto, in base alle nostre possibilità.
1: Meloni sagte außerdem, dass der Fokus stärker auf die Rüstungsproduktion in Italien gelegt werden soll und weniger Geld direkt ins Ausland, etwa in die Ukraine, fließen soll. Der Juni heuer war der wärmste jemals gemessene in Westeuropa. Es war 3 Grad wärmer als der langjährige Durchschnitt. Das sagt der Klimawandeldienst der EU. Grund dafür ist vor allem die große Hitzewelle, die Teile von Europa fest im Griff hatte. Auch die Temperatur der Meeresoberfläche hat ein Allzeithoch erreicht. Und auch heute wärmt die Sonne wieder kräftig auf. Letzte Wolken verziehen sich. Gleich hören Sie mehr zu den Temperaturen.
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1: Das wird wieder ein schöner und sonniger Julitag in Südtirol. Letzte Wolkenreste jetzt in der Früh verziehen sich rasch und dann hat die Sonne überall freie Bahn. Sie heizt wieder ordentlich ein, 27 bis 35 Grad werden es untertags. Der Start in den neuen Tag ist frischer. 18 Grad hat es in Bozen, 16 in Meran, 15 in Brixen, 11 Grad in Wolkenstein und 10 in Bruneck. Wolken bleiben heute den ganzen Tag über die Ausnahme. Sonnig und hochsommerlich warm ist es auch morgen am Freitag. Gegen Abend sind Gewitter möglich.
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Eine Stille legt sich übers ganze Land.

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1: Guten Morgen, ich bin Gunde Bichler. Die Allianz für Kultur befürchtet, dass die Lehrer auch im kommenden Schuljahr keine Ausflüge und Theaterbesuche machen werden. Das sei für viele Kulturschaffende fatal, weil die Programme stark gekürzt worden seien, so die Allianz. Viele hätten sich deshalb schon nach anderen Berufen umgeschaut. Nach dem Mohrenabgang vorige Woche auf die Straße nach Hafling wird der Abschnitt kurz vor dem Sulfner-Tunnel heute Nachmittag wieder für den Verkehr freigegeben, vorerst einspurig. Gleichzeitig wird weiter an der Straße gearbeitet. Die evakuierten Familien am Neifdammweg in Meran können unterdessen immer noch nicht in ihre Häuser zurück, die ebenfalls von Mohren getroffen wurden. Auf der Brennerautobahn hat die Polizei einen betrunkenen Lkw-Fahrer gestoppt. Er hatte seinen Autotransporter in einer Haltebucht abgestellt. Beim Alkoholtest hat 2,2 Promille ergeben. Der Mann wurde angezeigt und ist seinen Führerschein los. Italien will die Ausgaben für die Verteidigung erhöhen, wie es beim NATO-Gipfel in der Türkei vereinbart worden ist. Wann und wie, das will Italien aber selbst entscheiden. Das sagte Ministerpräsidentin Meloni nach Abschluss des Gipfeltreffens. Der Juni heuer war in Westeuropa so warm wie noch nie, das sagt der Klimawandeldienst der EU. Er war 3 Grad wärmer als im Durchschnitt. Grund dafür ist die Hitzewelle, vor allem in Spanien und Frankreich.

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1: Und hier sind die Veranstaltungstipps für den heutigen Donnerstag. Es ist der 9. Juli. Auf dem Stiftsplatz des Klosterneustift bei Brixen zeigt heute das Eisacktaler Volkstheater Shakespeares berühmte Komödie Sommernachtstraum. Allerdings in einer herrlich schrägen und modernen Fassung des Kabarettisten Michael Niavarani. Gespielt wird mitten im beeindruckenden historischen Innenhof des Klosters. Beginn ist um 21 Uhr. Im Bunker 23 in Dartsch gibt's heute Musik und Kunst. Wenn Sie moderne Klänge suchen, kombiniert dieses Event eine Kunstausstellung mit einem entspannten elektronischen Musikabend. Unter dem Motto Out of Control gibt es fein abgestimmten Liquid Drum and Bass in einer außergewöhnlichen Umgebung. Beginn ist um 18.30 Uhr. Im Vereinshaus St. Valentin auf der Heide im Finchgau wird heute der Film Il Paese Sommerso, das versunkene Dorf, in italienischer Sprache gezeigt. Die packende und berührende Geschichte rund um die historische Stauung des Reschensees und das versunkene Dorf beginnt um 20.30 Uhr. Zu einem Konzert des Südtiroler Jugendblasorchesters wird heute ins Kulturhaus Schlanders eingeladen. Dirigent ist Karl Geroldinger und Beginn ist um 20 Uhr. Die Musikkapelle Kastelruth gibt heute ein Sommerkonzert im Schulhof der Mittelschule. Beginn ist um 21 Uhr und zu hören sind traditionelle und zeitgenössische Werke. Sitzplätze sind vorhanden, aber begrenzt. Im Rahmen der Soireen auf Schloss Tirol gastiert heute das Ensemble Uwaga aus Deutschland. Der Abend unter dem Motto Time Machine bietet einen Zeitraffer durch die Musikgeschichte. Beginn ist um 21 Uhr. In der spektakulären Kulisse des Chastel de Tour in St. Martin in Thurn sorgt heute die Band San Martino für einen Abend voller Musik und Spaß. Eintritt ist kostenlos und Beginn ist um 21 Uhr. Und auf dem Gemeindeplatz in Wolkenstein gastiert heute die Musikkapelle St. Peter, die heuer übrigens ihr 170-jähriges Jubiläum begeht. Gespielt wird ein abwechslungsreiches Programm, das von traditioneller Blasmusik aus dem Alpenraum mit Polkas und Märschen über moderne und zeitgenössische Werke bis hin zu Rock- und Popstücken reicht. Beginn ist um 21 Uhr. Das waren die Veranstaltungstipps für den heutigen Donnerstag, 9. Juli.

0: 10 vor 8.
1: Weiter keine Schulausflüge. Allianz für Kultur befürchtet Engpässe. Iran-Krieg. Amerika greift wieder Ziele an. Und die Sonne scheint und wärmt auf. Ich bin Gunde Bichler. Guten Morgen.
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1: Die Allianz für Kultur schaut mit gemischten Gefühlen aufs neue Schuljahr. Sie fürchtet nämlich, dass die Proteste der Lehrer weitergehen und es immer noch keine Ausflüge und Besuche in Museen und Theater geben wird. Und das setze wiederum die Kulturschaffenden unter Druck, sagt die Vorsitzende der Allianz, Anna Hilber. Viele freie Kulturschaffende hätten ihre berufliche Tätigkeit aufgegeben und sich umorientiert. Und viele Kulturorganisationen hätten hohe Kosten zu stemmen. Hilber bedauert es außerdem, dass den Schülern der Zugang zu Kunst und Kultur erschwert wird. Gute Nachrichten gibt es von der Haflinger Straße. Sie öffnet am Nachmittag wieder. Gegen 17 Uhr wird die Straße einspurig geöffnet. Ein Abschnitt von rund 50 Metern vor dem Sulfner-Tunnel ist bei dem schweren Unwetter vorige Woche zerstört worden. Und seither hat der Straßendienst des Landes fieberhaft daran gearbeitet, die Straße wieder instand zu setzen. Unterdessen können in Meran die evakuierten Familien am Neifdammweg immer noch nicht zurück in ihre Häuser. Sie sind bei einem Murenabgang vorige Woche ebenfalls zerstört worden. Zu einem tödlichen Bergunfall ist es am Pfundrer Höhenweg gekommen. Ein 66-jähriger Urlauber aus Deutschland ist am späten Nachmittag in der Nähe der Similemat-Alm gestolpert und rund 300 Meter in die Tiefe gestürzt. Weil es in der Gegend keinen Handyempfang gibt, musste sein Begleiter erst zur Alm absteigen, um Hilfe zu holen. Im Einsatz waren Bergrettung und Notarzt samt Hubschrauber, ebenso die Notfallseelsorge. Das amerikanische Militär hat schon wieder eine Welle von Angriffen gegen den Iran geflogen. Schon in der vorigen Nacht hat es heftige Attacken gegeben. Die USA reagieren damit auf iranische Angriffe auf Schiffe in der Straße von Hormuz. Das berichtet Tina Eck aus Washington.
2: Beim NATO-Gipfel hatte Präsident Trump den Iran heftig beschimpft. Das Land sei erledigt, die Waffenruhe vorbei, die iranische Führung Abschaum. Die neue Angriffswelle kommt daher nicht unerwartet. Man habe den Iran hart getroffen, sagte Trump. Man könne noch viel härter zuschlagen. Verschiedene Golf-Anrainerstaaten meldeten feindlichen Beschuss. Der Iran hatte mit entschlossenen Gegenmaßnahmen gedroht. Die Eskalation hat die Märkte erzittern und den Ölpreis wieder steigen lassen. Trump behauptet trotzdem, dass der Konflikt zeitnah beigelegt werden könne.
1: In der Nähe von Rom hat ein Bauer vor 2 Jahren einen indischen Erntehelfer nach einem Arbeitsunfall auf dem Feld verbluten lassen. Jetzt wurde er deshalb zu 16 Jahren Haft verurteilt wegen vorsätzlicher Tötung. Der Fall hatte für Aufsehen gesorgt. Der Erntehelfer war bei der Arbeit in eine Maschine geraten, die ihm den Arm abgetrennt und die Beine zerquetscht hatte. Der Bauer hatte den Schwerverletzten aber nicht ins Krankenhaus gebracht, sondern nur in seiner Unterkunft abgeladen. Wenig später ist er gestorben. Der Vorfall hat aufmerksam gemacht auf die teils menschenunwürdigen Arbeitsbedingungen für ausländische Arbeiter. Und das wird ein schöner und sonniger Donnerstag. Gleich hören Sie mehr zum Wetter.
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1: Prachtwetter haben wir heute wieder in Südtirol. Letzte Wolkenreste verziehen sich rasch und dann steht der Sonne nichts mehr im Wege. Sie wärmt wieder kräftig auf. 27 bis 35 Grad werden es bis zum Nachmittag. Jetzt in der Früh ist es noch ein bisschen frischer. 18 Grad hat es in Auer, 15 in Gargazon, 18 in Naturns, 14 in Toblach und 15 Grad in Sterzing. Dazu weht im Finchgau und im Bibtal der Föhn. Morgen Freitag und auch am Wochenende geht es sonnig und warm weiter. Am Nachmittag können sich jeweils Gewitter bilden.
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7: 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Karin Unterhofer aus der Landesverkehrsmeldezentrale. Etwas Geduld brauchen Sie jetzt im Berufsverkehr. Vor allem in Richtung Bozen und Meran kommt es zu Verzögerungen. Die Landesstraße Meran-Hafling wird heute um 17 Uhr einspurig für den Verkehr geöffnet. Allen, die unterwegs sind, gute Fahrt.

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1: Zu schenken gesucht wird eine Dirndlbluse Größe 50-52. Rufen Sie an unter 346 23 13 361. Verschiedene Deckenlampen werden in Eppan an Selbstabholer verschenkt. Telefon 347 96 54 389. Verkauft wird ein elektrischer Rasenmäher der Firma OK 450E. Zone ist Kastelruth und die Telefonnummer lautet 340 58 52 840. Verkauft werden eine neuwertige Kommode in Ahorn Massiv und ein gut erhaltener Flachbildfernseher. Zone ist Bozen und die Rufnummer lautet 349 36 78 058. 5 Glasteller mit Weihnachtsmotiven werden verkauft. Eine alte Kommode wird verschenkt. Rufen Sie ab 14 Uhr an unter 346 23 13 361. Verkauft wird ein funktionstüchtiger alter Butterkübel sowie ein Minolta-Fotoapparat in Lederhülle inklusive Teleobjektiv. Zone ist Lana und die Rufnummer lautet 348 25 58 367. Ein Dirndl mit Bluse Größe 48 wird im Burggrafenamt verkauft. Telefon 348 57 33 860. Und eine Hausalarmanlage sowie eine Betonmischmaschine mit 220 Volt und einem Fassungsvermögen von 300 Litern werden im Bustertal verkauft. Telefon 346 95 04 745. Das waren die Durchsagen im heutigen Trödelmarkt. 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
1: Guten Morgen, ich bin Gunde Bichler. Noch nie war der Juni in Westeuropa so heiß wie heuer. Die Temperaturen lagen um 3 Grad über dem Durchschnitt. Das sagt der Klimawandeldienst der EU. Grund dafür ist die massive Hitzewelle, die vor allem Spanien und Frankreich erfasst hatte. Das Land Südtirol hilft mit verschiedenen Angeboten, um Menschen mit Behinderung in die Arbeitswelt einzugliedern. Es sind zum einen individuelle Vereinbarungen mit Betrieben und Arbeitnehmern, zum anderen verschiedene Projekte zur Arbeitsbeschaffung. Und im Herbst starten neue Kurse für die Begleitung von Menschen mit Behinderung in einem Betrieb. Die Allianz für Kultur sorgt sich, dass es auch im neuen Schuljahr keine Ausflüge in Museen und Theater geben wird. Sie sagt, für viele Kulturschaffende bedeutet das eine Bedrohung der Existenz. Viele hätten sich deshalb schon andere Berufe gesucht. In Russland werden Benzin und Diesel knapp. Deshalb gibt es vor vielen Tankstellen kilometerlange Schlangen. Inzwischen hat die Regierung den Export von Treibstoff verboten. Grund für die Knappheit sind die wiederholten Angriffe der Ukraine auf Raffinerien in Russland. Die Spieler des FC Südtirol unterziehen sich in diesen Tagen einem Gesundheitscheck. Jetzt haben sie die sportmedizinische Visite absolviert. Und in 10 Tagen beginnt in Rednaun das Sommertrainingslager.

0: 10 vor 9.
1: Hitzerekord. So heiß wie heuer war der Juni in Westeuropa noch nie. Keine Schulausflüge, Engpässe bei Kulturschaffenden befürchtet. Und es ist wieder herrlich sonnig. Ich bin Gunde Bichler. Guten Morgen.
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1: Noch nie war es im Juni in Westeuropa so heiß wie heuer. Er war um mehr als 3 Grad wärmer als der langjährige Juni-Durchschnitt. Das meldet der Klimawandeldienst der EU. Uli Reitinger berichtet.
2: Der Rekord-Juni hat Teile Europas nahezu ausgetrocknet. Portugal, Spanien, Frankreich und Griechenland kämpften gegen große Waldbrände. Die Datenbasis des Europäischen Klimawandeldienstes ist riesig. In seine Analysen fließen Milliarden von Messungen von Satelliten, Schiffen, Flugzeugen und Wetterstationen auf der ganzen Welt. Demnach war es weltweit der zweitwärmste Juni seit Beginn der Aufzeichnungen.
1: Die Allianz für Kultur schaut mit gemischten Gefühlen aufs neue Schuljahr. Sie fürchtet nämlich, dass die Proteste der Lehrer weitergehen und es immer noch keine Ausflüge und Besuche in Museen und Theater geben wird. Und das sitze wiederum die Kulturschaffenden unter Druck, sagt die Vorsitzende der Allianz, Anna Hilber. Viele freie Kulturschaffende hätten ihre berufliche Tätigkeit aufgegeben und sich umorientiert. Und viele Kulturorganisationen hätten hohe Kosten zu stemmen. Hilber bedauert außerdem, dass den Schülern der Zugang zu Kunst und Kultur erschwert wird. Damit Menschen mit Behinderung besser in die Arbeitswelt integriert werden, hilft das Land mit verschiedenen Angeboten. Es können individuelle Vereinbarungen sein zur Arbeitseingliederung. Sie werden zwischen Betrieben und Arbeitnehmer vereinbart. 270 Menschen mit Behinderung haben auf diese Weise in den vergangenen Jahren eine Anstellung gefunden, sowohl im öffentlichen Dienst als auch in der Privatwirtschaft. Außerdem gibt es verschiedene Projekte zur Arbeitsbeschäftigung und im Herbst starten Kurse für die Begleitung von Menschen mit Behinderung in einem Betrieb. In Russland ist der Treibstoff knapp. An den Tankstellen gibt es oft kilometerlange Schlangen von Autofahrern, die noch etwas ergattern wollen. Jetzt hat die russische Regierung den Export von Diesel verboten, um die Krise einzudämmen. Außerdem wird auch Treibstoff importiert. Grund für die Knappheit sind unter anderem ukrainische Angriffe auf russische Raffinerien. Der FC Südtirol bereitet sich schon auf die neue Saison in der Serie B vor. In 10 Tagen beginnt in Ridnaun das Sommertrainingslager. Und schon jetzt haben die Spieler die sportmedizinische Visite in der Marienklinik in Wutzen absolviert. 11 der 30 Spieler der Mannschaft sind durchgecheckt worden, darunter Fabian Theit und Daniele Casiraghi. Und es ist herrlich sonnig, kaum eine Wolke ist zu sehen. Gleich gibt's die weiteren Aussichten.
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1: Postkartenwetter haben wir heute wieder in Südtirol. Die Sonne scheint von einem tiefblauen Himmel. Letzte Wolken verziehen sich auch noch. Und dann steigen die Temperaturen wieder weit nach oben. 27 bis 35 Grad werden es heute noch bis zum Nachmittag. Aktuell hat es 17 Grad in Antholz und Klausen, 23 in Kaltern, 19 in Marienberg und 20 Grad in Völs. Im Bibtal und im Finchgau weht weiter der Nordföhn. Sonnig und warm geht es auch morgen am Freitag und am Wochenende weiter. Allerdings bilden sich gegen Abend jeweils Gewitter.
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4: Guten Tag, wünscht Barbara Widotta aus der Landesverkehrsmeldezentrale. Die Landesstraße Meran-Hafling ist zwischen der Naiv und Hafling wegen Sicherungsarbeiten gesperrt. Umleitung über Mülltenföhran. Heute um ca. 17 Uhr wird die Straße einspurig für den Verkehr geöffnet. Die Landesstraße Blumau-Welschenhofen ist zwischen Gummer und Welschenhofen von 8 bis 18 Uhr wegen Arbeiten gesperrt. Umleitung über die Landesstraße Gummer und das Egental. Gute Fahrt!
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0: 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Eine Zeitangabe, es ist 9 Uhr. Wir schalten nun in den Bozner Dom und übertragen von dort die Heilige Messe.
1: Zum Eingang singen wir Nummer 448 und als Antwortgesang Nummer 46.

0: Im Namen des Vaters und des Sohnes und des Heiligen Geistes.
1: Amen.
0: Der Herr sei mit euch.
1: Und mit deinem Geist.
0: Liebe Gläubige, herzlich willkommen zu diesem Gottesdienst. Gestern haben wir das Evangelium gehört, in dem Jesus die Jünger auserwählte. Und heute gibt er ihnen Anweisungen. Christus hatte keine andere Hände, um zu helfen, als die unseren, heißt ein bekanntes Wort. Tatsächlich ist der Christentum nur dort erfahrbar, wo Menschen als Christen leben, wo sie sich zu ihrem Glauben bekennen. Verkünden, dass Gott nahe ist. Aber wie soll man das tun? Im Evangelium empfiehlt Jesus, nicht viele Worte zu machen, sondern viele Gesten, denn der Liebe und der Hoffnung im Namen des Herrn zu vollbringen. Nicht viele Worte, sondern tun. Fragen wir uns, wie kann ich jemandem helfen, der Probleme hat? Was kann ich tun, um Freude, Hoffnung und Trost mit den Menschen zu teilen, denen ich heute begegne? Jesus beschenkt uns jeden Tag reichlich und er ruft uns auf, die Gaben, die wir erhalten, mit den Menschen in unserem Leben zu teilen. Die Gaben, die wir zu teilen haben, sind oft unbedeutend. Eine helfende Hand, ein Besuch bei jemandem, der einsam ist, oder ein einfaches Lächeln für jemanden, an dem wir vorbeigehen. Seien wir aufmerksam und großzügig. In der heutigen Welt sind Sie und ich die Jünger von Jesus. Am ehesten verkünden wir die Botschaft Jesu durch unsere Fürsorge und Sorge für die anderen Menschen und für unsere Welt. Ich bekenne Gott, dem Allmächtigen und allen Brüdern und Schwestern, dass ich Gutes unterlassen und Böses getan habe. Ich habe gesündigt in Gedanken, Worten und Werken durch meine große Schuld. Darum bitte ich die selige Jungfrau Maria, alle Engel und Heiligen und euch Brüder und Schwestern, für mich zu beten bei Gott, unseren Herrn, der allmächtige Gott, erbarme sich unser, erlasse Sünden nach und führe uns zum ewigen Leben. Herr, erbarme dich unser. Christus, erbarme dich unser. Herr, erbarme dich unser. Lasst uns beten. Gott, du liebst deine Geschöpfe und es ist deine Freude, bei den Menschen zu wohnen. Gib uns ein neues und reines Herz, das bereit ist, dich auszunehmen. Darum bitten wir durch Jesus Christus, unseren Herrn.
1: Amen.
2: Lesung aus dem Buch Hosea. So spricht der Herr: Als Israel jung war, gewann ich ihn lieb. Ich rief meinen Sohn aus Ägypten. Je mehr man sie rief, desto mehr liefen sie vor dem Rufen weg. Den Balen brachten sie Schlachtopfer dar, den göttlichen Räucheropfer. Ich war es, der Ephraim gehen lehrte, der sie nahm auf seine Arme. Sie aber haben nicht erkannt, dass ich sie heilen wollte. Mit menschlichen Fesseln zog ich sie, mit Banden der Liebe. Ich war da für sie wie die, die den Säugling an ihre Wangen heben. Ich neigte mich ihm zu und gab ihm zu essen. Wie könnte ich dich preisgeben, Ephraim? Wie dich ausliefern, Israel? Gegen mich selbst wendet sich mein Herz. Heftig entbrannt ist mein Mitleid. Ich will meinen glühenden Zorn nicht vollstrecken und Ephraim nicht noch einmal vernichten. Denn ich bin Gott, nicht ein Mensch, der Heilige in deiner Mitte. Darum komme ich nicht in der Hitze des Zorns. Wort des lebendigen Gottes.

0: Das Reich Gottes ist nahe. Kehrt um und glaubt an das Evangelium. Der Herr sei mit euch. Aus dem Heiligen Evangelium nach Matthäus. In einer Zeit sprach Jesus zu seinen jungen Aposteln: Geht und verkündet, das Himmelreich ist nahe. Heilt Kranke, weckt Tote auf, macht Aussätzige rein, treibt Dämonen aus. Umsonst habt ihr empfangen, umsonst sollt ihr geben. Steckt nicht Gold, Silber und Kupfermünzen in euren Gürteln. Nehmt keine Verrattasche mit auf den Weg. Kein zweites Hemd, keine Schuhe, keinen Wanderstab, denn wer arbeitet, ist seines Lohnes wert. Wenn ihr in eine Stadt oder in ein Dorf kommt, erkündigt euch, wer es wert ist, euch aufzunehmen. Bei ihm bleibt, bis ihr den Ort wieder verlasst. Wenn ihr in ein Haus kommt, dann entbietet ihm den Gruß. Wenn das Haus es wert ist, soll euer Friede bei ihm einkehren. Wenn das Haus es aber nicht wert ist, dann soll euer Friede zu euch zurückkehren. Wenn man euch nicht aufnimmt und eure Worte nicht hören will, geht weg aus jenem Haus oder aus jener Stadt und schüttelt den Staub von euren Füßen. Amen, ich sage euch, dem Gebiet von Sodom und Gomorra wird es am Tag des Gerichts erträglicher ergehen als dieser Stadt. Evangelium unseres Herrn Jesus Christus.
1: Lob sei dir, Christus.
0: Jesus Christus machte die Apostel zu Boten des Friedens. Ihn wollen wir bitten.
2: Für die Verkünder der frohen Botschaft, gib, dass sie auf ihrem Auftrag treu bleiben. Herr, erbarme dich.
3: Herr, erbarme dich.
2: Für alle Menschen, hilf, dass Verständnis und Vertrauen zueinander wachsen. Herr, erbarme dich.
3: Herr, erbarme dich.
2: Für die Armen und Hungernden, rette sie aus ihrer Not. Herr, erbarme dich.
3: Herr, erbarme dich.
2: Für unsere Gemeinde, mach uns bereit, auf dein Wort zu hören. Herr, erbarme dich.
3: Herr, erbarme dich.
2: Wir feiern die Heilige Messe mit Gedenken an Walter Rätschel zum 30. Todestag, mit Gedenken an Otto und Mali von Elzenbaum, mit Gedenken an Maria Holzer-Strauß, sowie als Dank und Bitte für Enkelkinder. Wir beten auch für die Verstorbenen der letzten Tage. Aus der Presse kennen wir folgende Namen: Maria Malknecht, Witwe Gostner, Völsam Schlern, Peter Kanton, Bozen, Veronika Jelsch, Witwe Morandel, Kaltern, Konrad Tauferer, Bozen und Edith, Witwe Karli, geborene Chimben, Eppan. Herr, nimm sie auf in dein Reich und schenk ihnen die ewige Freude bei dir. Herr, erbarme dich.
0: Allmächtiger Vater, du hast dich durch deinen Sohn der Menschen angenommen Offenbare allen deine Liebe durch ihn, Christus, unseren Herrn.
4: Amen.

0: Betet, Brüder und Schwestern, dass mein und euer Opfer Gott, dem allmächtigen Vater, gefalle. Herr, unser Gott, lass unsere Gebete zu dir aufsteigen und nimm unsere Gaben an, reinige uns durch deine Gnade, damit wir fähig werden, das Sakrament deiner großen Liebe zu empfangen. Darum bitten wir durch Jesus Christus, unseren Herrn.
1: Zum Sanctus singen wir Nummer 138 und Agnus Dei 139.
0: Der Herr sei mit euch. Ihr hebt die Herzen. Lasst uns danken dem Herrn, unserem Gott. In Wahrheit ist es würdig und recht, dir, allmächtiger Vater, zu danken und deine Grüße zu preisen. Du bedarfst nicht unseres Lobes. Es ist ein Geschenk deiner Gnade, dass wir dir danken. Unser Lobpreis kann deine Grüße nicht mehren, doch uns bringt er Segen und Heil durch unseren Herrn Jesus Christus. Durch ihn rühmen wir jetzt und in Ewigkeit dein Erbarmen und singen mit den Chören der Engel das Lob deiner Herrlichkeit.

Ja, du bist heilig, großer Gott, du bist der Quell aller Heiligkeit. Darum bitten wir dich. Sende deinem Geist auf diese Gaben herab und heilige sie, damit sie uns werden, Leib und Blut deines Sohnes, unseres Herrn, Jesus Christus. Denn am Abend, an dem er ausgeliefert wurde und sich aus freiem Willen dem Leider unterwarf, nahm er das Brot und sagte Dank, brach es, reichte es seinen Jüngern und sprach: Nehmet und esset alle davon. Das ist mein Leib, der für euch hingegeben wird.

Ebenso nahm er nach dem Mahl den Kelch, dankte wiederum, reichte ihn seinen Jüngern und sprach: Nehmet und trinket alle daraus, das ist der Kelch des neuen und ewigen Bundes, mein Blut, das für euch und für alle vergossen wird, zur Vergebung der Sünden, tut dies zu meinem Gedächtnis.

Geheimnis des Glaubens. Darum, gütiger Vater, feiern wir das Gedächtnis des Todes und der Auferstehung deines Sohnes. Wir bringen dir so das Brot des Lebens und den Kelch des Heiles dar. Wir danken dir, dass du uns berufen hast, vor dir zu stehen und dir zu dienen. Wir bitten dich, schenke uns Anteil an Christi Leib und Blut, lass uns eins werden durch den Heiligen Geist. Gedenke deiner Kirche auf der ganzen Erde und vollende dein Volk in der Liebe. Vereine mit unserem Papst Leo, unserem Bischof Ivo und allen Bischofen, unseren Priestern und Diakonen und mit allen, die zum Dienst der Kirche bestellt sind. Gedenke unserer Brüder und Schwestern, die entschlafen sind in der Hoffnung, dass sie auferstehen. Nimm sie und alle, die in deiner Gnade aus dieser Welt geschieden sind, in dein Reich auf dich schauen, von Angesicht zu Angesicht. Vater,

0: Heiliger Vater, in der Einheit des Heiligen Geistes, alle Herrlichkeit und die Ehre, jetzt und in Ewigkeit. Wir heißen Kinder Gottes und sind es, darum beten wir voll Vertrauen. Vater unser im Himmel, geheiligt werde dein Name, dein Reich komme, dein Wille geschehe, wie im Himmel so auf Erden. Unser tägliches Brot gib uns heute und vergib uns unsere Schulden. Wir vergeben unseren Schuldigern und führe uns nicht in Versuchung. Erlöse uns, Herr allmächtiger Vater, von allem Bösen, gib Frieden in unseren Tagen, komm uns zur Hilfe mit deinem Erbarmen und bewahre uns vor Verwirrung und Sünde, damit wir voll Super ist das Kommen unseres Erlöses, Jesus Christus, erwarten.
1: Denn dein ist das Reich und die Kraft
0: in der
1: Herrlichkeit
0: und Ewigkeit. Der Herr hat zu seinen Aposteln gesagt, Frieden hinterlasse ich euch, meinen Frieden gebe ich euch, das galbitten wir. Herr Jesus Christus, schaue nicht auf unsere Sünden, sondern auf den Glauben deiner Kirche und schenke ihr nach deinem Willen Einheit und Frieden. Der Friede des Herrn sei alle Seiten mit euch.

Sei das Lamm Gottes, das hinwegnimmt die Sünde der Welt. Herr, ich bin nicht würdig, dass du eingehst unter mein Dach, aber sprich nur ein Wort, so wird meine Seele gesund. Wer von diesem Brot isst, wird in Ewigkeit leben.

Lasst uns beten. Gütiger Gott, du hast uns das Brot des Himmels gegeben, damit Glaube, Hoffnung und Liebe in uns wachsen. Erhalte in uns das Verlangen nach diesem wahren Brot, das der Welt das Leben gibt. Und stärke uns mit jedem Wort, das aus deinem Mund hervorgeht. Darum bitten wir durch Jesus Christus, unseren Herrn. Ich wünsche euch einen schönen Tag, alles Gute und bleibt gesund. Der Herr sei mit euch. Er segne euch, der allmächtige Gott, der Vater und der Sohn und der Heilige Geist. Geht hin in Frieden.

0: Aus dem Bozner Dom übertrugen wir die Heilige Messe. Es zelebrierte Pater Sibi George Teke Mangalam. 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Eine Zeitangabe, es ist 9.32 Uhr.
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0: Heute ist Donnerstag, der 9. Juli. Mein Name ist Anni Kommiss und ich darf Sie durch den heutigen Vormittag begleiten. Und ich lade Sie gleich ein zu einem Blick in den Heiligen Kalender. Da gehen wir zurück zum 1. Oktober des Jahres 2000. Damals sprach Papst Johannes Paul II. Insgesamt 120 Märtyrer in China aus der Zeit der Missionsepoche vom 17. Jahrhundert bis 1930 heilig. Diese wurden dann unter dem Gedenktag 9. Juli zusammengefasst. Weitere Heilige des heutigen Tages sind Veronika Giuliani, Johannes von Köln, Pontianus und Wigfried. Und alles Weitere erfahren wir nun von Karin Warasin.
4: Veronika Giuliani wurde 1660 geboren. 1676 trat sie in das Kapuzinerkloster in Città di Castello, nördlich von Perugia, ein und wurde 1694 Novizenmeisterin. Am Karfreitag des Jahres 1697 empfing sie an ihrem Körper die Wundmale des Gekreuzigten. Sie versuchte zwar, die Stigmata vor den Mitschwestern geheim zu halten, das gelang ihr aber nicht, und so musste Veronika ihr Amt zurücklegen und wurde wie eine Betrügerin behandelt. Erst nach Jahren wurden die Stigmata offiziell anerkannt und nun wurde die vorher so verachtete Schwester zur Äbtissin gewählt und von allen mit Ehrfurcht behandelt. Am 9. Juli 1727 starb Veronika. Ihre unverwesten Gebeine ruhen unter dem Hochaltar der Klosterkirche in Città di Castello in der Provinz Perugia. Johannes war Dominikaner und wirkte als Seelsorger in Hornar in den Niederlanden. Bei einem Überfall durch die reformierten Geusen wurde er schwer misshandelt, gefoltert und ermordet. Dasselbe Schicksal erlitten noch weitere 18 Ordensleute und Priester. Sie mussten unter Schlägen, Beleidigungen und dem Geschrei der Menge durch die Straßen gehen, sich strengen Verhören unterziehen, wurden misshandelt und grausam gefoltert und schließlich erhängt. Johannes und seine Gefährten wurden 1867 heilig gesprochen. Pontianus war in der Zeit der Christenverfolgung unter Kaiser Diokletian Bischof von Todi. Er versteckte sich Überlieferungen zufolge in einer Zisterne und lehrte dort im Verborgenen das Volk. Schließlich wurde er entdeckt und durch den Prokonsul Ablavius vor Gericht gestellt. Ohne weitere Vernehmung ließ der Statthalter ihm einen Streifen Haut vom Kopf bis zu den Füßen aus dem Leib schneiden und dann in Ketten stecken. So wurde Pontianus nach Rom gebracht. Im Gefängnis bekehrte er Cassianus, den Sohn des Statthalters, und setzte ihn als seinen Nachfolger in Todi ein. Pontianus starb um 303. Wigfried wurde nach dem Tod von Hermann I. Erzbischof von Köln. Er förderte Kirchen und Klöster und wachte über das religiöse Leben der Frauengemeinschaften. Nach längerer Krankheit starb Wigfried am 9. Juli 953.
0: Das war Karin Warasin mit einem Blick in den Heiligen Kalender. 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Da finden Sie zum Beispiel immer die aktuellen Gedanken zum Tag. Ja, und in dieser Woche kommen die Gedanken zum Tag von Ulrich Wiegner. Er ist freier evangelischer Pastor im Ruhestand und war auch jahrelang Präsident der APL, Akademie für psychosoziale Lebensberatung. Im Mittelpunkt stehen in diesen Tagen wenig bekannte Mitarbeiterinnen und Mitarbeiter des Apostels Paulus.
5: Ich stelle Ihnen heute jemanden vor, von dem Sie womöglich noch nichts gehört haben. Die Person ist längst gestorben und wird im Neuen Testament erwähnt als Mitarbeiterin des bekannten Apostels Paulus. Dieser schätzt die Frauen und Männer, die ihn in seinem Auftrag unterstützen. Hören Sie, was Paulus über seine Mitarbeiterin Phöbe sagt. Lassen Sie sich dadurch anregen, selbst so jemand zu sein oder jemanden in Ihrem Umkreis als solche zu erkennen. Im letzten Kapitel des Römerbriefs erwähnt der Apostel Phöbe. Sie ist die Diakonin in der christlichen Gemeinde in Kenchrea, einem Dorf in der Nähe Korinths. Paulus hält große Stücke auf sie. Vielleicht ist sie die Kurierin seines Römerbriefs. Er nennt sie eine große Stütze für ihn und viele andere. Womöglich wurden Frauen in solchen Positionen schon damals nur schwer akzeptiert. Paulus jedenfalls stellt der Diakonin Phöbe ein gutes Zeugnis aus und schärft den Briefempfängern in Rom ein, sie aus voller Überzeugung anzunehmen und sie bei Bedarf zu unterstützen. Wie gut, wenn sich jemand ganz und gar hinter uns stellt. Das schenkt Sicherheit und hilft, Aufgaben unbeschwert zu erledigen. Könnten Sie heute jemanden, der oder die um Akzeptanz kämpfen muss, derart den Rücken stärken?

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0: 10 vor 10.
1: Kritik an hohen Kosten für Sanität bei Olympia. Durchtrennte Kabel sorgen für Chaos im italienischen Bahnverkehr. Und es ist herrlich sonnig. Ich bin Gunde Bichler. Schönen Donnerstagvormittag.
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1: Scharfe Kritik kommt vom Team K, was die hohen Ausgaben des Landes für die Sanität während Olympia in Andholz angeht. Wie der Landtagsabgeordnete Franz Ploner vorrechnet, liegen die Kosten schon jetzt bei mehr als 2 Millionen Euro. Eine genaue Endabrechnung stehe noch aus. Die Stiftung Mailand Cortina erstattet dem Südtiroler Sanitätsbetrieb knapp 500.000 Euro. Den Rest müsse das Land selbst aufbringen, sagt Ploner. Einige Ausgaben wie etwa für Hubschrauber, Sanitätspersonal und Geräte seien nicht gerechtfertigt. Das Sanitätspersonal etwa sei schon fest angestellt und bei den Geräten wie Ultraschall und Röntgen wisse man nicht, wohin die nach Olympia verteilt worden sind. Damit Menschen mit Behinderung besser in die Arbeitswelt integriert werden, hilft das Land mit verschiedenen Angeboten. Es können individuelle Vereinbarungen sein zur Arbeitseingliederung. Sie werden zwischen Betrieben und Arbeitnehmer vereinbart. 270 Menschen mit Behinderung haben auf diese Weise in den vergangenen Jahren eine Anstellung gefunden, sowohl im öffentlichen Dienst als auch in der Privatwirtschaft. Außerdem gibt es verschiedene Projekte zur Arbeitsbeschäftigung. Und im Herbst starten Kurse für die Begleitung von Menschen mit Behinderung in einem Betrieb. Auch heute gibt es wieder Chaos im italienischen Bahnverkehr, diesmal in Kalabrien. Grund dafür sind Schäden an Gleisen. Es handelt sich um Sabotage, sagt die Eisenbahngesellschaft RFI. Auf mehreren Abschnitten seien Kabel durchtrennt worden. Viele Züge sind ausgefallen, andere haben große Verspätungen. Arbeiter sind dabei, die Schäden zu beheben. Der Zugverkehr in Kalabrien kann langsam wieder anrollen. Der Iran-Krieg flammt wieder auf. Es gibt Explosionen im Iran und Gegenangriffe auf US-Militärbasen im Persischen Golf. Der Streit zwischen Amerika und Iran um die Straße von Hormuz lässt die Waffenruhe wackeln. Gleichzeitig ist es ein drastischer Rückschlag für die Verhandlungen um eine dauerhafte Lösung in dem Konflikt. Arne Bensch ist im Iran.
2: Mitte Juni hatten sich die USA und der Iran auf ein Rahmenabkommen geeinigt, das den Konflikt beenden soll. Die Kontrolle über die Straße von Hormuz am Persischen Golf will Irans Militärführung nicht einfach aufgeben. Sie hat sich im Krieg als mächtiges Druckmittel erwiesen. Nun ist die Sorge groß, dass der Konflikt wieder eskaliert. Vermittler in Pakistan hatten sich gestern trotz der Angriffe noch optimistisch gezeigt, dass die Verhandlungen weitergehen.
1: Ein kurioses Geschenk haben einige Regierungschefs beim NATO-Gipfel vom türkischen Gastgeber Erdogan bekommen. Er hat dem deutschen Kanzler Merz, dem britischen Premier Starmer und weiteren Staatschefs einen scharfen Revolver geschenkt, samt einer Schachtel Munition. Auch eine Ausfuhrgenehmigung für die Waffe soll Erdogan beigelegt haben. Starmer hat den Revolver aber in der Türkei gelassen, um ihn zu entschärfen. Eine Einfuhr nach Großbritannien wäre nämlich streng verboten. Und mit super Sonnenschein geht's durch den Tag. Es wird warm. Gleich hören Sie mehr zu den Temperaturen.
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1: Vom Brenner bis Salurn, vom Reschen bis nach Winnebach ist es herrlich sonnig, Wolken sind die große Ausnahme. Im Finchgau und im Wipptal ist es föhnig. Von Stunde zu Stunde steigen die Temperaturen jetzt an. 23 Grad hat es in St. Martin im Passaia, 20 in Füllnöss und Ridnaun und 21 Grad in Prax und Welschnofen. Bis zu 35 Grad werden es heute noch. Morgen Freitag und auch am Wochenende geht es schön sonnig weiter, gegen Abend bilden sich Gewitter.
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6: 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Grüß Gott aus der Landesverkehrsmeldezentrale. Es begrüßt Sie Karin Unterhofer. Die Landesstraße Meran-Hafling ist zwischen der Neif und Hafling wegen Sicherungsarbeiten nach einem Mohrenabgang gesperrt. Die Umleitung erfolgt über Möltenföhrern. Heute um ca. 17 Uhr wird die Straße einspurig für den Verkehr geöffnet. Die Landesstraße Blumau-Welschnofen ist zwischen Gummer und Welschnofen bis 18 Uhr wegen Arbeiten gesperrt. Die Umleitung erfolgt über die Eggenthaler Stadtstraße. Gute Fahrt!

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1: Herzlich willkommen zu unserer Vormittagssendung an diesem sommerlichen Donnerstag, dem 9. Juli. Wir laden Sie wieder ein, etwas Gesellschaft mit uns zu verbringen, und zwar mit interessanten aktuellen Themen und natürlich auch mit viel Musik. Heute ist übrigens der Fernwehtag und heute ist auch der Tag des Rock'n'Roll. Und hier ist für Sie nun der King of Rock'n'Roll.

Elvis Presley zu Gast bei Radio Grüne Welle am Vormittag. Und jetzt sage ich Ihnen, was wir an Themen vorbereitet haben für diesen ersten Teil der heutigen Vormittagssendung. Bei uns im Lande gibt es sehr viele Hofkapellen. 700 davon beschreibt Margot Schwienbacher in ihrem Buch Bäuerliche Kapellen in Südtirol. Wir forschen gleich nach, was es mit diesen Zeugnissen bäuerlicher Volksfrömmigkeit auf sich hat. Dann geht es um den heurigen Sommer. Der Sommer ist ja heiß und für die nächsten Tage ist nochmal ein Temperaturanstieg vorhergesagt. An heißen Sommertagen sollten wir uns nicht in der prallen Sonne aufhalten, sagt der Geriater und Gerontologe Dr. Christian Wenter. Was noch wichtig ist, um gut durch die heiße Zeit zu kommen, erklärt er in etwa 20 Minuten. Natürlich öffnen wir auch unseren Trödelmarkt für Sie und wir haben noch mehr vorbereitet. Ja, und alles wird umrahmt von viel Musik.

0: Tschüss Newton, zu Gast bei Radio Grüne Welle am Vormittag, heute am Donnerstag, dem 9. Juli. Ja, sie prägen unsere Landschaft, stehen oft auf steilen Berghängen oder versteckt tief im Tal. Die Rede ist von rund 700 Privatkapellen, die im Buch Bäuerliche Kapellen in Südtirol beschrieben sind. Diese kleinen Gotteshäuser sind weit mehr als nur schöne Fotomotive. Sie sind steingewordene Zeugen von tiefer Volksfrömmigkeit, von Schicksalsschlägen und von großem Dank. Doch wer beschützt denn eigentlich die Höfe und das Vieh und welche Heiligen sind diese Kapellen geweiht? Das erfahren wir nun von der Autorin Margot Schwienbacher.
1: Naja, die prominenteste Figur ist natürlich die Mutter Gottes. Also der ist weit über die Hälfte der Kapellen sind Marienkapellen und da gibt es die ganz unterschiedlichsten Marienerscheinungen bzw. Mariendarstellungen. Das habe ich auch interessant gefunden, dass man da manchmal einen Zusammenhang finden kann. Wenn man in der Entstehungsgeschichte zum Beispiel liest, dass eine Kapelle meinetwegen erbaut wurde, weil jemand, das dem Krieg heil zurückgekommen ist oder einen Unfall überlebt hat, dann ist es ganz oft, dass ein Maria-Hilf-Bild vielleicht vorkommt oder eine schmerzhafte Mutter Gottes dargestellt wird. Also da gibt es manchmal solche Zusammenhänge. Mhm. Und dann kommen natürlich auch beliebte Heilige vor, die wie zum Beispiel der heilige Josef, der ja der Landespatron auch ist, die heilige Anna auch, die einen großen Stellenwert hat, vor allem in Kapellen, die vielleicht bei Ansitzen waren, also bei Adelskapellen. Natürlich bestimmte sogenannte Bauernheilige, die sind vielleicht nicht unbedingt, denen ist vielleicht nicht unbedingt die Kapelle selbst geweiht. Notburga-Kapellen zum Beispiel oder Isidor-Kapellen findet man jetzt nicht so häufig, aber als Statuen oder als Bilder sieht man die ganz oft, weil das so typische Bauernheilige sind. Oder was auch öfters vorkommt, sind Heilige, die in Zusammenhang stehen, zum Beispiel mit dem Wettersegen oder mit dem Schutz vor Wassergefahr, wie zum Beispiel der Johann von Nepomuk, der heilige Martin natürlich auch, oder eben auch so typische Viehpatrone, die wir vielleicht auch heute nicht mehr so kennen, aber der heilige Silvester, der immer abgebildet wird mit einem Stier, der gilt als Beschützer vor Viehkrankheiten. Also da gibt es schon immer einen Zusammenhang, dass man oft Heilige eben ausgewählt hat, die wirklich im Bezug stehen zum bäuerlichen Alltag, zum bäuerlichen Leben und natürlich auch zu den Schwierigkeiten, mit denen die Menschen damals zu kämpfen haben.
2: Gehen wir noch einmal kurz auf die Einteilung im Buch ein. Die Kapellen sind ja nicht alphabetisch geordnet, die sind nach Zonen eingeteilt, gell? Da lassen wir die Landesbäuerin Antonia Egger.
3: Ja, man hat es eben nach Talschaften eben eingeordnet und man hat im Westen begonnen, im Finchgau, und ist dann durchs ganze Land eben so nach den Tälern durchgegangen und hat dann im Osten aufgehört. Es war uns wichtig, dass man so irgendwo eine Wanderung durch Südtirol macht bezüglich der Kapellen und eben auch nach Einteilung der Bezirke, so wie eben wir als Bäuerinnenorganisation nach Bezirken eingeteilt sind, so haben wir eben auch die Einteilung dieser Gebiete eben gemacht.
2: Sie waren ja vor Ort bei wirklich vielen bäuerlichen Kapellen. Wie haben Sie denn das organisiert? Also heute fahren wir ins Pustertal, machen wir 3 Kapellen durch und dann fahren wir wieder weg, oder wie ist das abgelaufen?
3: Das war schon eine sehr große logistische Herausforderung, weil man hat immer auch sich gedacht, ein bisschen nach Bauchgefühl auch, man hat gedacht, in diesem Gebiet werde ich heute Gehör finden. Das heißt, am Tag vorher hat man eben die Bauern angerufen, damit sie zu Hause sind und damit man weiß, dass sie auch einverstanden sind, dass wir kommen und dass wir fotografieren dürfen. Und man hat versucht, an einem Tag so viel wie möglich Kapellen zu fotografieren. Ich glaube, die höchste Zahl war 19 Kapellen an einem Tag. Und da braucht es natürlich schon viel Zeit im Vorfeld, das vorzubereiten. Man muss ja auch schauen, wo liegt die Kapelle? Ist das von der Autofahrt aus möglich, dass ich das schaffe? Und wie gesagt, wann sind die Menschen zu Hause? Und da musste man auch hoffen, dass die Planung so umsetzbar ist. Und manchmal musste man schon natürlich Umwege machen, damit man das Zeitliche hinkriegt, dass auch der Besitzer zu Hause ist. Weil es war notwendig oder es war angenehm, wenn er da war, damit man auch gleich schon das Einverständnis unterschreiben lassen konnte, damit man es nicht im Nachhinein hereinholen musste. Das war schon eine Herausforderung.
2: Und natürlich, das Wetter muss auch passen.
3: da musste er eben der Bauer Zeit haben, das Wetter musste passen, der Fotograf musste Zeit haben und eben auch eine Begleitperson musste dabei sein, damit es eben einfach einfacher zu handeln war, auch für den Fotografen.
0: Sagt die Landesbäuerin Antonia Ecker, die Tirolensie bäuerliche Kapellen in Südtirol, geschrieben von Margot Schwienbacher und herausgegeben von der Südtiroler Bäuerinnenorganisation, beinhaltet fast 700 dokumentierte Kapellen mit Fotos und Hintergrundinformationen. Und wenn Sie also das nächste Mal in unseren Bergen unterwegs sind und an eine dieser Kapellen vorbeikommen, dann halten Sie kurz inne. Hinter den dicken Mauern steckt weit mehr als nur alte Tradition. Es sind ganz persönliche Familiengeschichten voller Hoffnung, Dankbarkeit und Tiefgang.

0: Wir schreiben heute ja den 9. Juli. Wir sind also mitten im Sommer. Ja, und der heurige Sommer ist heiß. An heißen Sommertagen sollten wir uns, wenn möglich, nicht in der prallen Sonne aufhalten, sondern im Schatten oder in kühlen Räumen. Wir sollten leichtes Essen zu uns nehmen und genügend Flüssigkeit zuführen. Aber was und wie viel sollten wir trinken? Diese Frage beantwortet der Geriater und Gerontologe Dr. Christian Wenter im folgenden Beitrag.
1: So viel braucht's nicht. Nach der amerikanischen Gesellschaft für Ernährungswissenschaften wäre das notwendige Maß für einen erwachsenen und älteren Menschen 1330 Milliliter Flüssigkeit zuführen. Das wäre so viel eigentlich nicht. Etwas nehmen wir dann zusätzlich durch die Ernährung zu. Sehr viele unserer Lebensmittel sind im Wesentlichen aus Wasser gebildet, setzen sich zum Teil zu 90-95% aus Wasser zusammen, Gemüsesorten, Obstsorten. Das Problem ist, das ist der normale Bedarf. Die Tragik liegt darin, dass diese 1300 Milliliter von sehr vielen hochaltrigen Menschen in unserem Land nicht gewährleistet werden. So wenig es erscheint, sehr viele tun sich sogar schwer, diese 1300 Milliliter zuzuführen. Wenn sich die Umgebungsbedingungen ändern, und das ist typischerweise bei veränderter Lufttemperatur, dann muss das natürlich kompensiert werden. Ich habe Ihnen gesagt, Wärme geben wir ab über die Verdunstung durch die Haut. Da geht viel Flüssigkeit verloren. Die muss natürlich kompensiert werden. Wenn man sich an heißen Tagen körperlich anstrengt in der Hitze, dann können da pro Stunde 2, 3 bis zu 5 Liter Flüssigkeit verloren gehen. Und das muss auch ein Baustellenarbeiter zum Beispiel kompensieren. Denn sonst hat auch der jüngere erwachsene Mensch mit gesundheitlichen Problemen zu rechnen. Wenn Sie fragen, was man trinken soll, dann ist es so, dass weiterhin der beste Durstlöser reines Wasser ist. Unser Leitungswasser ist sicherlich der beste Durstlöser, den wir haben. Es ist natürlich, wenn es besonders heiß ist, die Versuchung groß, etwas Gekühltes zu trinken. Gerade wenn es besonders warm ist, sollten die Getränke Raumtemperatur haben. Das heißt, eher lauwarm sein. Zu vermeiden sind absolut, wenn an warmen Tagen alkoholische Getränke

0: verdünnt mit Wasser. Ganz gut eignen sich natürlich auch nicht gesüßte Kräutertees. Also da kann man durchaus kreativ sein und auch den Vorstellungen der Person entgegenkommen. Zu bedenken ist eben auch, dass viele Gemüsesorten sehr wasserreich sind. Gurken, Tomaten sind im Wesentlichen Wasser. Viele Obstsorten, die verschiedenen Melonensorten sind im Sommer so populär, weil man eben damit ziemlich viel Wasser zu sich nimmt. Persönlich, ich liebe Speiseeis. Wenn es einmal ganz unangenehm heiß ist, dann esse ich halt auch 2-3 Mal am Tag ein Eis. Und ein Fruchteis besteht auch zu 95% aus Wasser. Das ist natürlich in die Bilanz mit einzurechnen. Was ganz wichtig ist, an den Tagen, wo es warm ist, man merkt es selbst, man transpiriert mehr, man schwitzt mehr, das muss kompensiert werden.
1: Sagt der Altersmediziner Dr. Christian Wenter. Er war lange Jahre Primar der Geriatrie im Krankenhaus Meran.

0: das Ketchup mit dem Sommerhit des Jahres 2002. So wieder zurück ins Heute, hier und jetzt. Eine Minute nach 11:30 ist es mittlerweile geworden. Und jetzt öffnen wir für Sie unseren Trödelmarkt. Hier ist Kollegin Claudia Meierhofer mit den heutigen Anzeigen.
1: Zu schenken gesucht wird eine Dirndlbluse Größe 50-52. Rufen Sie an unter 346 23 13 361. Verschiedene Deckenlampen werden in Eppan an Selbstabholer verschenkt. Telefon 347 96 54 389. Verkauft wird ein elektrischer Rasenmäher der Firma OK 450E. Zone ist Kastelruth und die Telefonnummer lautet 340 58 52 840. Verkauft werden eine neuwertige Kommode in Ahorn Massiv und ein gut erhaltener Flachbildfernseher. Zone ist Bozen und die Rufnummer lautet 349 36 78 058. 5 Glasteller mit Weihnachtsmotiven werden verkauft. Eine alte Kommode wird verschenkt. Rufen Sie ab 14 Uhr an unter 346 23 13 361. Verkauft wird ein funktionstüchtiger alter Butterkübel sowie ein Minolta-Fotoapparat in Lederhülle inklusive Teleobjektiv. Zone ist Lana und die Rufnummer lautet 348 25 58 367. Ein Dirndl mit Bluse Größe 48 wird im Burggrafenamt verkauft. Telefon 348 57 33 860. Und eine Hausalarmanlage sowie eine Betonmischmaschine mit 220 Volt und einem Fassungsvermögen von 300 Litern werden im Pustertal verkauft. Telefon 346 95 04 745.
0: Dankeschön, Claudia. Soweit also die heutigen Anzeigen. Wenn Sie noch Fragen dazu haben oder wenn Sie selbst eine Anzeige aufgeben möchten, geht es ganz einfach, indem Sie uns anrufen. Unsere Telefonnummer lautet 0471 30 00 92 oder Sie besuchen uns auf unserer Homepage unter rgw.it. Da finden Sie in der Rubrik Trödelmarkt alle eben gehörten Anzeigen zum gemütlichen Nachlesen und da können Sie selbst auch eine Anzeige hineinschreiben. Private Verkaufsanzeigen, Kaufgesuche und Stellengesuche sind kostenlos. Und im Radio hören Sie den RGW Trödelmarkt immer in der Früh kurz nach 8, dann gegen 10:30 am Vormittag und gegen 3:30 am Nachmittag.

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0: Francesco De Gregori mit Rimmel aus dem gleichnamigen Album, datiert 1975. So, wieder zurück ins Heute, Hier und Jetzt. Das ist Radio Grüne Welle am Vormittag, heute am Donnerstag, dem 9. Juli. Uns bleiben noch ein paar Minuten bis zu den Nachrichten und wir haben noch einen Tipp für Sie. Im Nobis in Brunneck findet nämlich noch bis zu diesem Samstag der große Benefizflohmarkt statt, dessen Erlös dem Verein Hoffnung auf einen besseren Morgen zugute kommt. Dazu sagt die Vereinsvorsitzende Petra Theiner:
1: Wir haben über 500 Bananenkisten zurückgesammelt. Die fleißigen Frauen vor Ort haben das alles schon wunderschön präsentiert. Wir freuen uns über jeden Einzelnen und Einzelne, der kommt, der unsere Sachen kauft. Das sind alles Sachen, die wir vor dem Recyclinghof gerettet haben. Jemand anders, der sie kauft, kann mir wieder ein Lachen ins Gesicht zaubern. Und mit diesem Einkauf können sie es, unsere Projekte für Hoffnung auf einen besseren Morgen unterstützen. Es geht alles hundertprozentig zu den Müll- und Straßenkinder, zu den Ärmsten der Armen nach Kalkutta. Ich möchte mich schon im Vorfeld bei euch alle tausendmal bedanken, die vorbeikommen. Bei allen Helferinnen und Helfern, die Unmögliches geleistet haben. Also wenn man das sieht, was da als präsentiert wird, es ist ein Wahnsinn, was die leisten, die Frauen vor Ort. Ein tausendfaches vergelt's Gott eng aus tiefstem Herzen. Und natürlich auch allen Käuferinnen und Käufer ein grosses vergelt's Gott, dass es schon viele, viele Jahre unsere Projekte unterstützt. Und so ist es uns möglich, dass wir gemeinsam Licht und Hoffnung vom Bustertal nach Kalkutta bringen.
0: Über die Projekte des Vereins Hoffnung auf einen besseren Morgen, in die der Erlös der Flohmärkte der vergangenen Jahre geflossen ist, sagt Petra Theiner:
1: Wir haben tausende Menschen mit sauberem Trinkwasser versorgt. Wir haben das Projekt Näherinnen, wo wir verwitwete, verstoßene Frauen als Näherinnen ausbilden. Und dann haben sie mit Hilfe von Südtirol die Hoffnung, dass sie eine Nähmaschine kriegen, wenn die Prüfung erfolgreich ist. Und so können sie diese Familien selber ernähren. Wir haben über 1000 Müllkinder, die jetzt mit Hilfe von Südtirol in die Schule gehen können. Der Schwerpunkt für das letzte Jahr und heuer ist die Leprastation gewesen, wo Menschen unter unmenschlichen Bedingungen dort gehalten werden, wie Viecher. Und wir sind derzeit dabei, diese Stationen zu sanieren. Wir haben das Hoffnungsdorf gebaut. Wir haben Schulen saniert. All das ist leider möglich, weil wir Einkalle haben. Gemeinsam schaffen wir es, Licht und Hoffnung nach Kalkutta zu bringen. Helft uns auch weiterhin, für die Ärmsten der Armen ein bisschen ein Licht zu bringen. Tausendmal vergelt's Gott.
0: Soweit Petra Theiner, Gründerin, Vorsitzende und treibende Kraft des Vereins Hoffnung auf einen besseren Morgen. Der Benefizflohmarkt im Nobis in Brunneck ist noch bis zum Samstag täglich von 9.30 Uhr bis 18 Uhr geöffnet. So, und jetzt sage ich Ihnen noch, wie es hier bei uns weitergeht. Jetzt gibt's noch Musik aus Südtirol und zwar von Dominik Planker. Dann schalten wir in die Redaktion des Südtirol-Journals zu den neuesten Nachrichten. Daran anschließend gibt's die neuesten Verkehrsmeldungen und daran anschließend dann den zweiten Teil von Radio Grüne Welle am Vormittag, heute am Donnerstag. Und dazu möchte ich Sie jetzt schon ganz herzlich einladen. Musik.

0: 10 vor 11.
1: Recht auf Reparatur. Staaten müssen EU-Richtlinie umsetzen. Große Hitze. Urlaubsreise deshalb absagen ist kaum möglich. Und auch heute ist es traumhaft sonnig. Ich bin Gunde Pichler. Schönen Vormittag.
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1: Der Staubsauger geht zwar noch, aber nicht mehr so gut wie zu Beginn. Das Smartphone hat nur mehr einen schwachen Akku. Solche Geräte könnten leicht repariert werden, aber oft fehlen Ersatzteile und die Reparatur ist teuer. Deshalb landen sie auf dem Müll. Um dem entgegenzuwirken, hat die EU vor 2 Jahren das Recht auf Reparatur eingeführt. Alle Mitgliedstaaten müssen die Voraussetzungen schaffen, dass Reparaturen möglich und Geräte länger genutzt werden. Bis Ende Juli müssen die Staaten das auch durchsetzen. Darauf weist die Verbraucherzentrale Südtirol hin. Jetzt brauche es einen Kulturwandel, damit die Frage erst gar nicht aufkomme, ob Neukauf günstiger ist als Reparatur, sagen die Verbraucherschützer. Der Dachverband für Natur- und Umweltschutz setzt sich für mehr Blumenwiesen in Südtirol ein. Jetzt ist eine Vereinbarung mit der Energiegesellschaft des Landes Alberia geschlossen worden. Die Alberia setzt sich schon seit Jahren dafür ein, dass die Flächen rund um die eigenen Anlagen ökologisch aufgewertet werden, unter anderem mit Blumenwiesen und verschiedenen Pflanzen, die wiederum Insekten anlocken. Es sind unter anderem die Umspannwerke in Glons und Auer. Neu dazu kommen jetzt die Kraftwerke in Laas und Zaental und die Wasserfassung Klausen. Der Urlaub steht vor der Tür, wenn da nicht das Problem mit der Hitze wäre. In einigen Gegenden von Europa kann es selbst im Schatten über 40 Grad heiß werden. Am Strand liegen ist dann unerträglich und die Gefahr für Waldbrände steigt. Da vergeht vielen die Vorfreude und sie stellen sich die Frage, kann ich meine Reise eigentlich wegen Hitze kostenlos absagen, Dominik Kurzur?
2: Also wenn ich jetzt zum Beispiel in der Zeitung oder im Wetterbericht lese, in Spanien wird es extrem heiß, es wird vor Reisen ins Land gewarnt. Oder selbst wenn Städte wie zum Beispiel London von nicht notwendigen Reisen abraten, gilt das meistens als Empfehlung. Das heißt, dass man dann in der Regel eine Reise nicht kostenfrei stornieren kann. Das passiert erst, wenn am Urlaubsort außergewöhnliche Umstände die Reise erheblich beeinträchtigen. Also wenn zum Beispiel Sehenswürdigkeiten geschlossen sind, wenn Waldbrände wüten oder wenn man sich in konkrete Gefahr begibt.
1: Heute in einer Woche beginnt das Sommerschlussverkauf in Südtirol, und zwar in allen Bezirken, also in Bozen, Meran, Eisacktal, Pustertal und Finchgau. Das haben Handelskammer und Kaufleute vereinbart. Nur in den Touristenorten beginnt die Schnäppchenjagd erst am 21. August. Und schönsten Sonnenschein haben wir heute. Wie weit die Temperaturen ansteigen, das hören Sie gleich.
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1: Strahlend sonnig ist es heute wieder in Südtirol, kaum eine Wolke ist zu sehen. Die Temperaturen kennen heute nur eine Richtung und die geht steil nach oben. 27 bis 35 Grad werden es. Schon jetzt messen wir 24 Grad in Saarntein, 18 in Schnals, 23 in Weißberg, 22 Grad in St. Walburg und 26 in Salurn. Morgen Freitag und auch am Wochenende geht es weiter mit viel Sonnenschein. Es wird etwas unbeständiger, gegen Abend sind jeweils Gewitter möglich.
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4: Aus der Landesverkehrsmeldezentrale begrüßt Sie Barbara Widot. Auf der Gadetaler Stadtstraße zwischen St. Martin und Zwischenwasser in beiden Richtungen Kolonnenverkehr und Stau wegen Arbeiten. Auf der Pustertaler Stadtstraße Richtung Innichen zwischen St. Sigmund und Kienz und zwischen Bruneck und Bercha Kolonnenverkehr und Stau wegen dichter Verkehrs. Eine sichere Fahrt!

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1: Herzlich willkommen zum zweiten Teil unserer heutigen Vormittagssendung am Donnerstag, dem 9. Juli, dem Tag des Rock'n'Roll. So, und hier ist nun unser Südtiroler Elvis Presley, und zwar William T.

Oh yeah, William T. aus Meran mit seinem Motto Never Give Up. So, und jetzt sage ich Ihnen, was wir an Themen haben für diesen zweiten Teil der heutigen Vormittagssendung. Es ist Sommer, damit sage ich Ihnen natürlich nichts Neues. Viele Menschen begeben sich auf Reisen. Wir haben da auch einen Tipp für Sie. Wie wäre es denn zum Beispiel mit einer Pilgerreise? Das Diözesane Pilgerbüro hat da so einiges zu bieten. Etwas mehr erfahren wir gleich vom Leiter des Pilgerbüros, Thomas Stürz. Dann blättern wir im Kalender der Südtiroler Bäuerinnenorganisation. Jetzt im Juli steht verführerisches Fruchtleder auf dem Programm. Alles Weitere erfahren Sie im zweiten Beitrag von der aus unserer Handbäuerin Elisabeth Bircher-Weger aus Wangen am Ritten. Natürlich gibt es auch einige Veranstaltungstipps für Sie, die wir zusammengestellt haben. Die hören Sie in etwa einer halben Stunde, so gegen 11:30. Und wir blicken auch auf die Themen des Südtirol-Journal Mittagsmagazins. Das gibt es dann ab 10:40 hier auf Radio Grüne Welle. Das sind die Themen und alles wird umrahmt von viel Musik.

0: 11:06, es ist Radio Grüne Welle am Vormittag. Ich glaube, das kennen Sie auch. Man hat sich wochenlang auf den Urlaub gefreut und am Ende rennt man dann doch wieder mit der Kamera in die Hand von einer Sehenswürdigkeit zur nächsten. In wenigen Tagen soll das Maximum an Programm durchgezogen werden. Das Ergebnis, statt Erholung ernten wir oft puren Freizeitstress. Doch wie sieht das denn eigentlich aus, wenn man sich für eine Pilgerreise entscheidet? Die Antwort auf diese Frage gibt uns Thomas Stürz, der Leiter des Pilgerbüros unserer Diözese.
1: Unsere Pilgerreisen, das sagt ja schon der Name, sind jetzt nicht nur reine Kulturreisen, sondern wir haben immer auch Momente der Besinnung, je nachdem, ob es sich machen lässt oder nicht, im Bus oder auch in Kirchen, wo wir auch Gottesdienste feiern, wo wir auch zum Mittagessen, zum Abendessen ein kurzes Gebet miteinander sprechen. Also, dass wir schon auch ein wenig besinnlich unterwegs sind, dass wir nicht vom Bus aussteigen, Fotos knipsen, wieder einsteigen und weg sind, wie man das ja auch von Touristen kennt, sondern dass wir uns wirklich die Zeit nehmen, die Punkte, die wir im Programm haben, auch in aller Ruhe anzuschauen, dass es Kunstführungen gibt, aber auch inhaltliche Führungen. Was will zum Beispiel ein Fresko mit dem heiligen Sebastian? Wieso ist das da? Was will uns das sagen? Also das wird schon auch erklärt, sodass der religiöse Hintergrund durchaus auch seinen Platz hat.
2: Es ist also ein bewusstes, langsameres Reisen, kann man so sagen.
1: Es ist, manchmal sind wir auch von der Zeit natürlich gedrängt, wenn der Bus im Stau stehen geblieben ist und man muss zu irgendeinem Punkt hinkommen. Aber sonst wäre wirklich die Absicht, dass wir uns erholen können, dass wir zur Ruhe kommen, dass wir auch miteinander ins Gespräch kommen und dass sich vielleicht auch das eine oder andere interessante, auch religiöse Gespräch ergibt.
2: Ich gehe davon aus, dass du wahrscheinlich schon den Blick bei der Planung ins kommende Jahr wirfst, ins Pilgerjahr. Wie schaut es denn im Heiligen Land aus?
1: Im Heiligen Land, da haben wir jetzt wirklich erst mit einer Agentur geredet, die sagen, ja, natürlich, man könnte schon fahren, es wäre möglich zu reisen, es wäre auch notwendig, ins Heilige Land zu reisen, um den Christen dort auch zu zeigen, schaut, wir lassen euch nicht alleine, wir kommen, wir planen und wir werden es auch planen, nur hängt es dann vom Mut der Gäste ab, ob sie bereit sind, mitzukommen oder nicht. Für die Menschen vor Ort wäre es bitter nötig.
2: Und du selbst hast den Mut, wenn es einigermaßen...
1: Natürlich, wir sagen immer den Leuten, da gibt es immer wieder Anfragen, ist nicht gefährlich wegen Ebola, wegen, was weiß ich nicht, Irankrieg und so weiter, hier und dorthin zu fahren. Da muss ich immer wieder sagen, wir fahren nicht dorthin, wo es offensichtlich gefährlich ist, sondern wir fahren nur an sichere Orte. Also der Gazastreifen zum Beispiel, der wurde ja von Heiliglandpilgern nie besucht. Dass es im Libanon oben gekracht hat, das hat man auch vom See Genezareth aus gehört. Aber wir waren ja jenseits der Grenze und somit immer im sicheren Bereich. Und wenn es einmal irgendeine Absperrung, irgendeine Unruhe, einen Aufstand gegeben hat, dann haben wir die immer großzügig umfahren.
0: Sie hörten den Leiter des Pilgerbüros unserer Diözese, Thomas Stürz. Das gesamte Interview, das Martin Lercher mit ihm geführt hat, das finden Sie im Internet als Podcast und zwar unter Martin Sondertag.

0: Katharina und Rüdiger Wolf zu Gast bei Radio Grüne Welle am Vormittag, heute am Donnerstag, dem 9. Juli. Zunächst blättern wir wieder im aktuellen Kalender der Südtiroler Bäuerinnenorganisation. Heuer trägt er den Titel Würzig, Fruchtig, Bodenständig. Auf dem Juli-Kalenderblatt finden wir verführerisches Fruchtleder. Was sich dahinter verbirgt und wie es zubereitet wird, das erfahren wir jetzt direkt von der Bäuerin.
1: Ein herzliches Grüß Gott an alle Hörerinnen und Hörer. Ich bin die Elisabeth Bürcher, komme von Wangen am Ritten und darf heute vom Bäuerinnenkalender das Rezept vom Juli vorstellen. Im Sommer ist ja auch Beeren- und Früchteschwämme und dann geht es recht gut, das zu verwerten, was wir so in unsere Gärten ernten. Ich brauche dazu 1,5 Kilo Früchte. Das heißt, ich kann Johannisbeeren nehmen, schwarze, rote, Stachelbeeren oder Himbeeren oder anders Obst wie Marillenäpfel und Birnen oder Zwetschgen im Herbst. Die Beeren werden die Stängel entfernt oder wenn Steine drin sein, kommen die Sämme aus. Ich tue es dann in eine Schüssel inne und mit dem Pürierstab fein aufmixen. Die Masse tue ich dann mit einem Teigschober gleichmäßig auf ein Backpapier drauf streichen, ungefähr so 1,5 Zentimeter dick soll es sein. Danach kommt es entweder in Dörrapparat oder im Backrohr. Dann wird es mehr getrocknet wie gebacken. Es soll so die 48 Grad nicht überschreiten. Es dauert so ungefähr zwischen 8 und 10 Stunden. Es kommt auf die Früchte drauf an, je nachdem, wie viel Flüssigkeit sie enthalten. Das Fruchtleder ist fertig, wenn man es umgreift und es nicht mehr klebt und wenn man es schön von Backpapier anlesen kann. Sobald es schön getrocknet ist, tue ich es vom Backpapier an, roll es auf und schneide es in Streifen oder in Stickler, damit ich es in ein Glasel reintun kann. Und so kann ich es auch dann über mehrere Monate auch halten. Mein Tipp ist, wenn Ihnen jemand die Früchte zu sauer sein und er aber gern Süße drin mag, dann kann man auch eine halbe Banane dazu tun oder einen Esslöffel oder zwei Sultaninen oder ein paar Datteln, ganz nach Geschmack. Und dann ist das Fruchtleder auch, es ist ganz eine gesunde Nascherei. Ich wünsche jetzt ein gutes Gelingen. Und das genaue Rezept findet man auf dem Bäuerinnenkalender oder auf der Homepage für die Bäuerinnen.
0: Ja, vielen Dank an die aus unserer Handbäuerin Elisabeth Bircher-Weger aus Wangen am Ritten. Das war die Anleitung für die Zubereitung des verführerischen Fruchtleders. Übrigens, diesen Beitrag zum Nachhören gibt's natürlich auch auf unserer Facebook-Seite. Musik.

der unvergessene Vollblutmusiker, der Dr. Dunio, zu Gast bei Radio Grüne Welle am Vormittag. So 11 Uhr und 26 Minuten ist es mittlerweile geworden. Jetzt gibt's Musik aus Südtirol und zwar mit der Pop-Lady Barbara Zanetti. Und dann hat Claudia Meyerhofer einige Veranstaltungstipps für Sie.

0: Heute ist Donnerstag, der 9. Juli. Ja, und was Sie heute noch so alles unternehmen können, das sagt Ihnen nun Kollegin Claudia Meierhofer. Sie hat einige Veranstaltungstipps für Sie zusammengestellt.
1: Auf dem Stiftsplatz des Kloster Neustift bei Brixen zeigt heute das Eisacktaler Volkstheater Shakespeares berühmte Komödie Sommernachtstraum. Allerdings in einer herrlich schrägen und modernen Fassung des Kabarettisten Michael Niavarani. Gespielt wird mitten im beeindruckenden historischen Innenhof des Klosters. Beginn ist um 21 Uhr. Im Bunker 23 in Dartsch gibt's heute Musik und Kunst. Wenn Sie moderne Klänge suchen, kombiniert dieses Event eine Kunstausstellung mit einem entspannten elektronischen Musikabend. Unter dem Motto Out of Control gibt es fein abgestimmten Liquid Drum and Bass in einer außergewöhnlichen Umgebung. Beginn ist um 18.30 Uhr. Im Vereinshaus St. Valentin auf der Heide im Finchgau wird heute der Film Il Paese Sommerso, das versunkene Dorf, in italienischer Sprache gezeigt. Die packende und berührende Geschichte rund um die historische Stauung des Reschensees und das versunkene Dorf beginnt um 20.30 Uhr. Zu einem Konzert des Südtiroler Jugendblasorchesters wird heute ins Kulturhaus Schlanders eingeladen. Dirigent ist Karl Geroldinger und Beginn ist um 20 Uhr. Die Musikkapelle Kastelruth gibt heute ein Sommerkonzert im Schulhof der Mittelschule. Beginn ist um 21 Uhr und zu hören sind traditionelle und zeitgenössische Werke. Sitzplätze sind vorhanden, aber begrenzt. Im Rahmen der Soireen auf Schloss Tirol gastiert heute das Ensemble Uvaga aus Deutschland. Der Abend unter dem Motto Time Machine bietet einen Zeitraffer durch die Musikgeschichte. Beginn ist um 21 Uhr. In der spektakulären Kulisse des Chastel de Tour in St. Martin in Thurn sorgt heute die Band San Martino für einen Abend voller Musik und Spaß. Eintritt ist kostenlos und Beginn ist um 21 Uhr. Und auf dem Gemeindeplatz in Wolkenstein gastiert heute die Musikkapelle St. Peter, die heuer übrigens ihr 170-jähriges Jubiläum begeht. Gespielt wird ein abwechslungsreiches Programm, das von traditioneller Blasmusik aus dem Alpenraum mit Polkas und Märschen über moderne und zeitgenössische Werke bis hin zu Rock- und Popstücken reicht. Beginn ist um 21 Uhr.

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0: ein selbstbewusster Johannes Oerding zu Gast bei Radio Grüne Welle am Vormittag, heute am Donnerstag, dem 9. Juli. Wir haben noch etwas Zeit für Sie in der heutigen Ausgabe der Sendung. Da gibt es natürlich Musik und wir blicken auch auf die Themen der nächsten Sendung. Das ist das Südtirol-Journal Mittagsmagazin. Das hören Sie ab 10 vor 12 hier auf Radio Grüne Welle. Und mehr über die Themen weiß heute Florian Scheringer. Florian, Donald Trump ist ja außerhalb der USA nicht gerade beliebt. Auch unter den europäischen Politikern macht er sich mit Zöllen und andauernden Drohungen keine Freunde. Aber jetzt beim NATO-Gipfel in der Türkei war alles ganz anders. Die Töne gegenüber Trump waren auf einmal sehr versöhnlich.
1: Die europäischen Staats- und Regierungschefs haben Trump förmlich hofiert. Ministerpräsidentin Meloni hat ihr Verhältnis zu Trump trotz aller Provokationen und Anschuldigungen als freundlich bezeichnet. Und NATO-Generalsekretär Rutte hat sogar die US-Angriffe auf den Iran begrüßt. Sie seien absolut notwendig. Warum sie das tun und ob der freundliche Ton gegenüber Trump auch nach hinten losgehen könnte, das hören Sie gleich im Südtirol-Journal Mittagsmagazin.
0: Ja, danke schön, Flora. Das war eines der Themen. Außerdem geht es um die Frage, bleibt die Ortspolizei außen vor? Warum die Grünen einen besseren Notruf fordern? Und in der Rubrik Alles, was recht ist, erfahren wir, worauf man bei Auslandsreisen mit Kindern achten muss. Das sind die Themen der Beiträge und es gibt auch die neuesten Nachrichten im Südtirol-Journal Mittagsmagazin ab 10 vor 12 hier auf Radio Grüne Welle. Ja, und das war's in Radio Grüne Welle am Vormittag, heute am Donnerstag, dem 9. Juli. Ich sage danke fürs Dabeisein, wünsche noch eine gute Zeit, einen schönen, erholsamen Sommertag und bis zum nächsten Mal verbleibe ich Ihre Annie Kommiss.

0: 10 vor 12. Das Süddeutsche Journal Mittagsmagazin.
1: Guten Tag, ich bin Florian Scheringer. Plötzlich heile Welt, wieso Trump beim NATO-Gipfel so umschmeichelt wurde. Ortspolizei außen vor, warum Südtirol einen besseren Notruf bekommen soll. Es vergeht kein Tag, an dem Donald Trump nicht gegen Europa oder den Rest der Welt wettert. Einmal findet er die Handelsbeziehungen unfair und droht mit riesigen Strafzöllen. Ein anderes Mal will er Grönland erobern. Und dann schimpft er wieder darüber, dass die Europäer zu wenig für die Verteidigung ausgeben. Von all diesen Spannungen zwischen Europa und den USA war jetzt beim NATO-Gipfel in der Türkei aber überraschend wenig zu spüren. Stattdessen gab es lobende Worte und eine scheinbar freundschaftliche Atmosphäre. NATO-Generalsekretär Mark Rutte sagte nach dem Gipfel sogar, wir sollten Donald Trump dafür loben, dass die NATO jetzt so viel stärker ist.
2: We should praise Donald Trump for the fact that NATO is so much stronger.
1: Auch Ministerpräsidentin Meloni hat ihr Verhältnis zu Trump bei dem Treffen als freundlich bezeichnet, trotz aller Provokationen und Anschuldigungen in den letzten Wochen. Trump fühlt sich von solchen Aussagen offensichtlich geschmeichelt.
3: America is back. We're respected again like maybe never before. We are so respected.
1: Amerika sei zurück und so respektiert wie nie zuvor, sagt Trump. Ist der Streit zwischen den USA und Europa jetzt also auf einmal vergessen? Nein, sagt der Innsbrucker Politikwissenschaftler Franz Eder. Für die NATO sei es aber sehr wichtig, zumindest nach außen hin weiter stark aufzutreten und sich nicht selbst ins Aus zu manövrieren.
4: Deswegen ist es besser, man macht gute Miene zu bösem Spiel, als dass man die Konflikte, die es gibt und die gibt es auch weiterhin, offen nach außen trägt. Was man hier auch versucht, man versucht Trump wie ein kleines Kind zum Hätscheln, ihm das Gefühl zu geben, dass er vielleicht wirklich so toll ist, wie er glaubt zu sein, um eben nicht noch größeren Schaden anzurichten.
1: Bei Trump könne so eine Taktik durchaus funktionieren, sagt Eder. Viel Lob bekommt er für seine Politik ja üblicherweise nicht, außer vielleicht von seinen eigenen Anhängern. Auch im eigenen Land wird er immer unbeliebter.
4: Trump sehnt sich hier jetzt nach Zuspruch und er nimmt alles mit, was er bekommen kann. Und wenn er jetzt behaupten kann, die NATO-Staaten würden ihn respektieren, sowohl wie nie zuvor, dann ist es etwas, was er vielleicht wirklich glaubt und was er auch braucht und was ihm momentan gut tut. Was vielleicht dafür sorgt, dass er jetzt die nächsten Stunden, und ich rede hier wirklich von Stunden und nicht mehr nur von Tagen, gut zu sprechen ist auf die NATO und die Verbündeten.
1: Trump hat zwar erreicht, dass die Partnerländer mehr Geld für die Verteidigung ausgeben, dass die Europäer vor Trump einknicken, glaubt Franz Eder aber nicht. Stattdessen steckt er hinter den Schmeicheleien wohl eine Strategie.
4: Ich glaube, die spielen einfach auf Zeit. Die große Hoffnung ist es natürlich, diese Administration Trump, die noch 2 Jahre dauern wird, ab Herbst, dass man diese Administration irgendwie überlebt und dass man dieses Bündnis bis dorthin noch irgendwie am Leben erhält, in der Hoffnung, dass dann ein neu gewählter Präsident der NATO wieder neues Leben einhaucht. Und ich glaube, bis dorthin wird man alles tun und auch solche Schmeicheleien und solche Aktionen, wie wir sie jetzt in Ankara sehen, einfach versuchen umzusetzen, um eben den größt anzunehmenden Unfall, nämlich ein Ende der NATO und ein Austritt der USA aus der NATO, den ich für unwahrscheinlich halte, wohlgemerkt, um das eben zu verhindern.
1: Langfristig könne man es so einem unberechenbaren Menschen wie Trump eh nicht recht machen, sagt Politikwissenschaftler Eder. Für die NATO sei es schon ein Erfolg, wenn Trump zufrieden in den Flieger nach Hause steigt. Morgen wird er seine Meinung wahrscheinlich eh schon wieder ändern. Wenn wir den einheitlichen Notruf 112 wählen, dann landen wir zuerst in der Zentrale in Bozen. Anschließend verständigt der Mitarbeiter dort alle notwendigen Rettungskräfte. Weißes Kreuz, Feuerwehr, Carabinieri. Nicht verständigt hingegen wird die Ortspolizei. Sie ist nicht an die Landesnotrufzentrale angebunden. Und das ist ein Problem, sagen die Grünen. Birgit Locher, sie fordern, dass sich das ändern soll.
5: Ja, sie haben dazu einen Beschlussantrag im Landtag eingebracht. Aktuell ist es nämlich so, wer die Ortspolizei braucht, muss zuerst die jeweilige Telefonnummer raussuchen und dann auch noch auf die Öffnungszeiten achten. Denn 24 Stunden sind die Ortspolizisten nicht erreichbar. Das ist erstens sehr mühsam und zweitens kostet es viel Zeit, wenn man sich in einer Notsituation befindet, sagt Madeleine Rohrer von den Grünen.
6: Jetzt bietet das neue Landesgesetz eine Möglichkeit, aufgrund der Stärkung und der Aufwertung der Ortspolizei, dass hier auch die Voraussetzungen geschaffen werden, dass die Ortspolizei Schritt für Schritt, also Gemeinde für Gemeinde, auch in die einheitliche Notrufzentrale aufgenommen wird. Und damit gibt es eine Nummer, die man sich ganz einfach merken kann, die 112, und damit erreicht man alle Blaulichtorganisationen.
5: Das Thema ist zwar aktuell und wichtig, dieser Antrag aber überflüssig. Das sagt Sicherheitslandesrätin Uli Meier. Es wird nämlich schon daran gearbeitet, die Ortspolizei in die Landesnotrufzentrale aufzunehmen. Doch zuerst müssen dafür die Voraussetzungen geschaffen werden.
7: Beispielsweise eine gesicherte und kontinuierliche Erreichbarkeit der Lokalpolizei und auch eine klare Definition der Einsatzbereiche. Deswegen werden wir schrittweise vorgehen, weil natürlich nicht alle Gemeinden gleichzeitig und rasch die Korpsgrößen erreichen werden. Dafür muss auch erst einmal das Personal gefunden werden.
5: Aber in welchen Fällen werden Notrufe überhaupt an die Ortspolizei weitergeleitet? Wolfgang Furkler, Vizekommandant der Brunaker Ortspolizei, sagt, ab und zu werden sie von der Landesnotrufzentrale zu Unfällen gerufen. Dann nehmen sie etwa die Daten der Beteiligten auf oder regeln den Verkehr. Dass sie bald fix bei der 112 integriert sein könnten, findet er gut. Denn die Ortspolizei kann dann bestimmte Fälle allein übernehmen.
8: Wir sind auch tätig im Umweltbereich, illegalen Müllablagerungen und so weiter. Also irgendein Bürger stellt eine gravierende Müllablagerung fest, dann kann er ja auch schon die 112 machen. Das wäre dann eventuell ein Kernaufgabengebiet, wo die Ortspolizei hingeschickt wird.
5: Seit 2017 gibt es die einheitliche Notrufnummer 112. Voriges Jahr sind über 260.000 Anrufe eingegangen. Wann da auch die Fälle für die Ortspolizei dazukommen, ist aktuell noch nicht klar.
1: Reparieren statt wegschmeißen. Schon bald werden die Hersteller in die Pflicht genommen. Gleich mehr dazu in unseren Kurznachrichten.
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1: Ein kaputter Staubsauger oder Kühlschrank könnte oft leicht repariert werden. Aber es fehlen Ersatzteile und die Reparatur ist teuer. Deshalb landen die Geräte meist auf dem Müll. Mit einer neuen Verordnung der EU ist damit bald Schluss. Gunde Pichler mit den Kurznachrichten.
11: Ja, die EU hat nämlich vor 2 Jahren das Recht auf Reparatur eingeführt. Alle Mitgliedstaaten müssen die Voraussetzungen schaffen, dass Reparaturen möglich und Geräte länger genutzt werden. Bis Ende Juli müssen die Staaten das auch durchsetzen. Darauf weist die Verbraucherzentrale Südtirol hin. Jetzt brauche es einen Kulturwandel, damit die Frage erst gar nicht aufkomme, ob Neukauf günstiger ist als Reparatur, sagen die Verbraucherschützer. Scharfe Kritik kommt vom Team K, was die hohen Ausgaben des Landes für die Sanität während Olympia in Antholz angeht. Wie der Landtagsabgeordnete Franz Blohner vorrechnet, liegen die Kosten bei mehr als 2 Millionen Euro. Die Stiftung Mailand Cortina erstattet dem Südtiroler Sanitätsbetrieb knapp 500.000 Euro, den Rest müsse das Land selbst aufbringen. Einige Ausgaben wie etwa für Hubschrauber, Sanitätspersonal und Geräte seien nicht gerechtfertigt. Das Sanitätspersonal etwa sei schon fest angestellt und bei den Geräten wie Ultraschall und Röntgen wisse man nicht, wohin die nach Olympia verteilt worden sind. Die Allianz für Kultur schaut mit gemischten Gefühlen aufs neue Schuljahr. Sie fürchtet nämlich, dass die Proteste der Lehrer weitergehen und es immer noch keine Ausflüge und Besuche in Museen und Theater geben wird. Und das setze wiederum die Kulturschaffenden unter Druck, sagt die Vorsitzende der Allianz, Anna Hilber. Sie bedauert es außerdem, dass den Schülern der Zugang zu Kunst und Kultur erschwert wird. Immer mehr Flächen rund um die Kraftwerke in Südtirol werden begrünt mit Blumenwiesen und Pflanzen. Jetzt haben Dachverband für Natur- und Umweltschutz und die Energiegesellschaft des Landes Alpeia eine neue Vereinbarung geschlossen. Viele Umspannwerke wie in Glurns und Auer haben schon Blumenwiesen. Neue kommen dazu, darunter die Kraftwerke in Laas und Zahntal und die Wasserfassung Klausen. Die Hausärzte in Südtirol sind gegen die neue staatliche Regel, dass sie in den Gemeinschaftshäusern verpflichtend Dienst tun müssen. Vorgesehen sind 6 Stunden pro Woche. Die Hausärzte sagen, dass dadurch die ärztliche Tätigkeit in der eigenen Gemeinde und in den Seniorenheimen zu kurz kommen könnte. Und sie fordern, dass die Allgemeinmedizin als eigener Facharzttitel anerkannt wird. Auch heute gibt es wieder Chaos im italienischen Bahnverkehr, diesmal in Kalabrien. Grund dafür sind Schäden an Gleisen. Es handelt sich um Sabotage, sagt die Eisenbahngesellschaft RFI. Auf mehreren Abschnitten seien Kabel durchtrennt worden. Viele Züge sind ausgefallen, andere haben große Verspätungen. Arbeiter sind dabei, die Schäden zu beheben. Der Zugverkehr in Kalabrien rollt langsam wieder an.
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11: Der Facebook-Konzern Meta baut wieder ein Rechenzentrum, diesmal in Kanada. Es ist das 33. von Meta weltweit. Der Konzern investiert derzeit hunderte Milliarden Dollar in den Ausbau seiner KI-Infrastruktur, weil die künstliche Intelligenz boomt. Das neue Zentrum entsteht in der Provinz Alberta. Es hat eine Leistung von 1 Gigawatt und kostet umgerechnet rund 8 Milliarden Euro. Die neue Anlage wird so viel Strom verbrauchen wie 800.000 Haushalte zusammen, und zwar für Betrieb und Kühlung. Meta will die Stromerzeugung für das Projekt komplett selbst finanzieren. Dafür wird Erdgas verwendet. Noch ein Blick auf die Börsen in Europa. Sie sind im Plus. MIP-Index in Mailand mit 0,9%, DAX in Frankfurt nur leicht mit 0,2%.
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1: Viele Südtirolerinnen und Südtiroler fahren jetzt in den Sommerferien ans Meer. Vielleicht geht es auch für Sie bald in den Urlaub. Und wer mit Kindern verreist, muss nicht nur beim Kofferpacken an alles denken, sondern auch rechtlich gibt es einiges zu beachten.
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12: Wenn man ins Ausland fährt, dann muss jedes Familienmitglied seinen eigenen Ausweis dabei haben, auch jedes Kind. Das kann entweder die Identitätskarte oder der Reisepass sein, sagt Rechtsanwalt Alexander Kretzinger.
13: Heute muss jedes Kind einen Ausweis haben, auch einen Reisepass. Also nicht müssen, aber es hat einen eigenen Reisepass und ist nicht mehr bei den Eltern eingetragen. Also das ist einmal der große Unterschied. Wenn man also ins Ausland fährt, muss das Kind einen Ausweis dabei haben.
12: Das gilt aber nur für die eigenen Kinder. Wenn auch Kinder aus anderen Familien mitkommen, dann braucht es noch andere Dokumente.
13: Wenn man jetzt aber einen Freund oder eine Freundin des Kindes mitnimmt, das unter 14 ist, dann braucht es auch eine sogenannte Begleiterklärung, die die zuständige Questur ausstellt. Kinder zwischen 14 und 18 können auch alleine verreisen, dort braucht es diese Erklärung nicht mehr.
12: Diese Begleiterklärung müssen die Eltern des mitreisenden Kindes beantragen. Und wie schaut es bei Flugreisen aus? Dürfen Kinder und Jugendliche alleine fliegen? Kretzinger?
13: Also wenn es 14 Jahre alt ist, ja. Ansonsten muss es eine Begleitperson haben. Das heißt, für die Zeit, dass es im Flugzeug verbringt, muss es eine Begleitperson dabei sein.
12: Jugendliche zwischen 14 und 18 dürfen zwar alleine verreisen, allerdings dürfen sie sich rein rechtlich nicht alleine von zu Hause entfernen. Damit es hier nicht zu Problemen kommt, rät Rechtsanwalt Kretzinger, dass Jugendliche sicherheitshalber eine Erklärung vom Notar mitnehmen, dass die Eltern auch ganz offiziell mit ihrer Reise einverstanden sind.
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1: Traumhaft sonnig ist es heute, so richtig hochsommerlich. Schon jetzt zum Mittag messen wir stellenweise knapp 30 Grad und am Nachmittag geht's hoch auf bis zu 35 Grad im Unterland. Dazu bleibt es super sonnig mit kaum einer Wolke am Himmel. Dieter Peterlin vom Landeswetterdienst, wie geht's in den nächsten Tagen weiter?
14: Hochsommerwetter pur, auch in den nächsten Tagen mit einem kleinen Schönheitsfehler, könnte man sagen, und zwar morgen und übermorgen. Da sind nämlich wieder einzelne Hitzegewitter möglich, immer am Nachmittag und Abend. Am Samstag wahrscheinlicher als am Freitag und am Sonntag ist es dann schon wieder überall stabil. Höchstwerte bis auf weiteres 34, 35 Grad.
1: Das war das Südtirol-Journal Mittagsmagazin vom Donnerstag. Wenn Sie mögen, dann hören wir uns morgen wieder zur selben Zeit. Ich bin Florian Scheringer. Schönen Nachmittag.
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15: Karin Unterhofer aus der Landesverkehrsmeldezentrale. Auf der Brenner Autobahn gibt es in Fahrtrichtung Süden zwischen Rovereto Süd und Affi 4 Kilometer Stau nach einem Unfall. Kolonnenverkehr und Stau wegen Überlastung gibt es auf der Bustertaler Stadtstraße in Richtung Innichen zwischen St. Sigmund und Kienz und zwischen Bruneck und Bercher und in beiden Richtungen zwischen Mühlbach und Schaps. Auf der Gardertaler Stadtstraße bei Zwischenwasser Einbahnregelung und zeitweilige Sperren wegen Feldsicherungsarbeiten. Es staut in beiden Fahrtrichtungen. Allen, die unterwegs sind, gute Fahrt!

0: 10 vor 1.
1: Gute Noten für das Gesundheitswesen in Südtirol. Sprechstunden zur Suchtberatung starten heute auch im Gardatal. Das schöne Sommerwetter geht weiter. Ich bin Sabrina Fleischmann. Grüß Gott.
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1: Das Gesundheitswesen in Südtirol ist gut aufgestellt. Das geht aus dem neuen gesamtstaatlichen Report für die Gesundheit hervor. Vor allem bei Versorgung, Behandlung und Angemessenheit der Leistungen kann deshalb Sanitätsbetrieb punkten. Der Gesundheitsreport wird jedes Jahr vom Forschungsinstitut CREA erstellt. Landesrat Hubert Messner sagt, dass die guten Ergebnisse auch den Mitarbeitenden im Gesundheitswesen zu verdanken seien. Und sie seien auch Ansporn, das Gesundheitssystem weiter zu verbessern. Dazu werden auch die Gemeinschaftshäuser beitragen, die schrittweise in Betrieb gehen. Sprechstunden für Jugendliche, Angehörige und Erwachsene zu Themen wie Alkohol, Drogen, Spiel und Kaufsucht gibt es ab sofort auch im Gardatal. Und zwar einmal im Monat am Donnerstagnachmittag von 17 bis 19 Uhr. Der Dienst für Abhängigkeitserkrankungen bietet die Sprechstunden an. Heute findet die erste statt im Jugenddienst Gardatal in St. Martin in Thurn. Die Sprechstunden sind gratis, anonym und es braucht auch keine Voranmeldung. Heute in einer Woche beginnt der Sommerschlussverkauf in Südtirol und zwar gleichzeitig in allen Bezirken. Das haben Handelskammer und Kaufleute vereinbart. Nur in den Tourismusorten beginnt die Schnäppchenjagd erst am 21. August. Die britische Sängerin Bonnie Tyler ist tot. Sie wurde 75 Jahre alt. Große Erfolge feierte Tyler in den 1980er Jahren. Insgesamt hat sie mehr als 80 Singles und 18 Studioalben aufgenommen. Bonnie Tyler wurde seit Ende April in einem Krankenhaus in Portugal behandelt und zwar zwischenzeitlich auch im Koma. Philipp Detlefs mit einem Nachruf.
2: Die Stimme von Bonnie Tyler war unverwechselbar, kraftvoll, rau und authentisch. Mit Hits wie Total Eclipse of the Heart oder Holding Out for a Hero schuf die Waliserin unsterbliche Rockhymnen. Bonnie Tyler hieß eigentlich Gaynor Hopkins, aber um Verwechslungen mit einer anderen Sängerin zu vermeiden, erfand sie ihren Künstlernamen. Ihre Karriere begann durch einen glücklichen Zufall, als ein Talentsucher aus London versehentlich ihren Auftritt in einem Club sah und sie unter Vertrag nahm.
1: 2 Wochen sind seit dem verheerenden Erdbeben in Venezuela vergangen und jetzt setzt sich Präsidentin Rodriguez dafür ein, dass blockiertes Auslandsvermögen des Landes als Katastrophenhilfe locker gemacht wird. Sie habe den Internationalen Währungsfonds gebeten, die Geldreserven freizugeben, sagte die Präsidentin. Das Geld soll Familien in den Erdbebengebieten zugutekommen. Mittlerweile ist die Zahl der Todesopfer auf über 3.800 gestiegen und fast 17.000 Menschen sind verletzt worden. Der Nachmittag wird sonnig und heiß. Wir schauen gleich auf die aktuellen Temperaturen.
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1: Am Himmel ist kaum eine Wolke zu sehen und die Sonne heizt weiter auf bis auf 35 Grad. Aktuell messen wir in Brandsol 30 Grad, in Farn sind es 29, in Bruneck 27. Corvara meldet 21, in Jenesien sind es 25 und in Ayers im Finchgau werden 29 Grad gemessen. Morgen Freitag und auch am Samstag gibt es viel Sonne am Vormittag. Ab dem Nachmittag kann es jeweils einzelne Gewitter geben.
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6: Aus der Landesverkehrsmeldezentrale begrüßt Sie Barbara Widot. Auf der Brenner Autobahn in Richtung Süden zwischen Rovereto Süd und Affi kolonnen Verkehr nach einem Unfall. Auf der Gadetaler Stadtstraße zwischen St. Martin und Zwischenwasser in beiden Richtungen Kolonnenverkehr und Stau wegen Arbeiten. Kommen Sie gut ans Ziel.
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0: 10 vor 2.
1: Gutes Zeugnis für Südtirols Gesundheitswesen. Trauer um Sängerin Bonnie Tyler. Das Wetter, die Sonne treibt die Temperaturen weiter nach oben. Ich bin Sabrina Fleischmann. Guten Nachmittag.
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1: Das Gesundheitswesen in Südtirol ist gut aufgestellt. Das geht aus dem neuen gesamtstaatlichen Report für die Gesundheit hervor. Vor allem bei Versorgung, Behandlung und Angemessenheit der Leistungen kann der Südtiroler Sanitätsbetrieb punkten. Gesundheitslandesrat Hubert Messner sagt, dass die guten Ergebnisse auch den Mitarbeitenden im Gesundheitswesen zu verdanken seien. Und sie seien auch Ansporn, das Gesundheitssystem weiter zu verbessern. Dazu würden auch die Gemeinschaftshäuser beitragen, die schrittweise in Betrieb gehen. Sprechstunden für Jugendliche, Angehörige und Erwachsene zu Themen wie Alkohol, Drogenspiel und Kaufsucht gibt es ab sofort auch im Gardatal. Und zwar einmal im Monat am Donnerstagnachmittag von 17 bis 19 Uhr. Der Dienst für Abhängigkeitserkrankungen bietet die Sprechstunden an. Heute findet die erste statt im Jugenddienst Gardatal in St. Martin in Thurn. Die Sprechstunden sind gratis, anonym und es braucht auch keine Voranmeldung. Nach dem NATO-Gipfel in der Türkei könnte man meinen, dass die Spannungen zwischen Europa und den USA vorbei sind. Viele der europäischen Staats- und Regierungschefs und auch NATO-Generalsekretär Rutte haben US-Präsident Trump gelobt. Der Innsbrucker Politikwissenschaftler Franz Eder sagt, sie machen das, um nach außen hin geeint und stark aufzutreten.
2: Deswegen ist es besser, man macht gute Miene zu bösem Spiel, als dass man die Konflikte, die es gibt und die gibt es auch weiterhin, offen nach außen trägt. Was man hier auch versucht, man versucht Trump wie ein kleines Kind zum Hätscheln, ihm das Gefühl zu geben, dass er vielleicht wirklich so toll ist, wie er glaubt zu sein, um eben nicht noch größeren Schaden anzurichten.
1: Trump fühlte sich von dem ganzen Lob offensichtlich geschmeichelt. Er sagte nach dem Treffen, die USA seien so respektiert wie noch nie zuvor. Bonnie Tyler ist tot. Die britische Sängerin ist im Alter von 75 Jahren gestorben. Sie lebte in Portugal und wurde dort seit Ende April in einem Krankenhaus behandelt. Wegen ihrer schweren Erkrankung musste Tyler auch eine für den Sommer geplante Tournee absagen. Entdeckt wurde Tyler Mitte der 1970er Jahre durch den Irrtum eines Talentsuchers, der eigentlich einen anderen Sänger beobachten wollte. Kurz darauf hat sie dann in London ihre erste Single aufgenommen. In ihrer langen Karriere hat Tyler mehr als insgesamt 18 Studioalben veröffentlicht. Noch zum Fußball. Der FC Südtirol meldet eine Neuverpflichtung. Es ist der 22-jährige Angreifer Kenny Medemixtur, der von der Karibikinsel Guadeloupe stammt und zuletzt in der dritten Liga in Frankreich gespielt hatte. Jetzt wechselt er zum FCS und hat dort einen 3-Jahres-Vertrag unterschrieben. Sommer pur steht heute auf dem Wetterprogramm. Gleich die Einzelheiten.
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1: Die Sonne hat fast keine Konkurrenz. Am Nachmittag bilden sich nur wenige harmlose Quellwolken und mit den Temperaturen geht's weiter nach oben. Bei der Leimburg sind es aktuell 32 Grad, Meran meldet 31, auch in der Turns werden 31 Grad gemessen. 29 sind es in Oberfintel und 23 in Penz im Saarntal. Morgen Freitag und auch am Samstag wird es sonnig und heiß. Am Nachmittag sind jeweils einzelne Gewitter möglich.
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4: Aus der Landesverkehrsmeldezentrale begrüßt Sie Barbara Widot. Auf der Brenner Autobahn in Richtung Süden zwischen Rovereto Süd und Affi Kolonnenverkehr nach einem Unfall. Auf der Gadetaler Staatsstraße zwischen St. Martin und Zwischenwasser in beiden Richtungen Kolonnenverkehr und Stau wegen Arbeiten. Kommen Sie gut ans Ziel.
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0: 10 vor 3.
1: Mehr Kontrollen gegen zu laute Motorräder. Seilbahnunternehmen wollen Sommergeschäft ausbauen. Das Wetter ist sonnig mit wenigen Wolken. Ich bin Sabrina Fleischmann. Guten Nachmittag.
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1: Die Motorradkontrollen auf den Passstraßen werden verstärkt, um gegen Lärm und Raser vorzugehen. Auf der Mendelpassstraße haben die Straßenpolizei und Mitarbeiter des Landes am letzten Wochenende gemeinsam kontrolliert und mehrere Verstöße festgestellt. Bei technischen Mängeln beträgt die Strafe bis zu 340 Euro. Nicht genehmigte Umbauten am Motorrad sind noch teurer. Die Strafe kann bis zu 1700 Euro ausmachen. Außerdem kann auch die Zulassungsbescheinigung eingezogen werden. Die Kontrollen werden den ganzen Sommer über fortgesetzt. Helmut Sartore von der Seiser Almbahn bleibt an der Spitze des Verbandes der Südtiroler Seilbahnunternehmer. Er ist als Präsident im Amt bestätigt worden. Vizepräsident bleibt Egon Seebacher von der Schnalstaler Gletscherbahn. Die Seilbahnunternehmen sind zufrieden mit der letzten Wintersaison und auch die Sommersaison ist gut angelaufen. Der Sommer wird für die Seilbahnen immer wichtiger und sie wollen mit neuen Angeboten die Saison verlängern. Beim NATO-Gipfel in der Türkei war auffällig, wie viel Lob die Europäer für US-Präsident Trump hatten. Und das, obwohl die Verhältnisse mehr als angespannt sind. Denken wir an die Zollpolitik oder die Drohung von Trump, Grönland zu annektieren. Bei Trump könnten solche Schmeicheleien durchaus funktionieren, sagt der Innsbrucker Politikwissenschaftler Franz Eder.
2: Trump sehnt sich hier jetzt nach Zuspruch und er nimmt alles mit, was er bekommen kann. Und wenn er jetzt behaupten kann, die NATO-Staaten würden ihn respektieren, sowohl wie nie zuvor, dann ist es etwas, was er vielleicht wirklich glaubt und was er auch braucht und was ihm momentan gut tut. Was vielleicht dafür sorgt, dass er jetzt die nächsten Stunden, und ich rede hier wirklich von Stunden und nicht mehr nur von Tagen, gut zu sprechen ist auf die NATO und die Verbündeten.
1: Langfristig könne man es einem aber so unberechenbaren Menschen wie Trump eh nicht recht machen, sagt Eder. Schon morgen könnte er seine Meinung wieder ändern. Bonnie Tyler ist tot. Die britische Sängerin ist im Alter von 75 Jahren gestorben. Sie war unverwechselbar durch ihre markante, rauchige Stimme. Entdeckt wurde Tyler Mitte der 1970er Jahre. In ihrer langen Karriere hat sie mehr als 80 Singles und insgesamt 18 Studioalben veröffentlicht. Noch zum Fußball. Der FC Südtirol holt neue Spieler für die nächste Saison in der Serie B. In der Verteidigung verstärkt sich der FCS mit Giacomo Stabile. Er hat in der letzten Saison für Bari gespielt und war mit Raphael Kofler auch schon in der U21-Nationalmannschaft im Einsatz. Außerdem wurde ein 22er Angreifer verpflichtet, der von der Karibikinsel Guadeloupe stammt und zuletzt in der dritten Liga in Frankreich gespielt hat. Das Wetter hat viel Sonne zu bieten. Mehr zu den Temperaturen hören Sie gleich.
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1: Es ist wieder ein schöner Sommernachmittag. Die Sonne hat fast freie Bahn. Über den Bergen sind nur einzelne harmlose Quellwolken zu sehen. Und die Temperaturen haben noch einmal zugelegt. In Salurn sind es jetzt 33 Grad, Siffern am Ritten meldet 28, in Rednaun sind es 24, in Sarntein 27 und Kurtsch bei Schlanders meldet 33 Grad. Auch die nächsten Tage bleiben sonnig und heiß. Am Nachmittag kann es jeweils einzelne Gewitter geben.
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8: Guten Nachmittag. Aus der Landesverkehrsmeldezentrale begrüßt Sie Barbara Widot. Von Südtirol Straßen wurden uns keine Störungen gemeldet. Gute Fahrt.
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1: Zu schenken gesucht wird eine Dirndlbluse Größe 50-52. Rufen Sie an unter 346 23 13 361. Verschiedene Deckenlampen werden in App an einen Selbstabholer verschenkt. Telefon 347 96 54 389. Verkauft wird ein elektrischer Rasenmäher der Firma OK 450E. Zone ist Kastelruth und die Telefonnummer lautet 340 58 52 840. Verkauft werden eine neuwertige Kommode in Ahorn Massiv und ein gut erhaltener Flachbildfernseher. Zone ist Bozen und die Rufnummer lautet 349 36 78 058. 5 Glasteller mit Weihnachtsmotiven werden verkauft, eine alte Kommode wird verschenkt. Rufen Sie ab 14 Uhr an unter 346 23 13 361. Verkauft wird ein funktionstüchtiger alter Butterkübel sowie ein Minolta-Fotoapparat in Lederhülle inklusive Teleobjektiv. Zone ist Lana und die Rufnummer lautet 348 25 58 367. Ein Dirndl mit Bluse Größe 48 wird im Burggrafenamt verkauft. Telefon 348 57 33 860. Und eine Hausalarmanlage sowie eine Betonmischmaschine mit 220 Volt und einem Fassungsvermögen von 300 Litern werden im Pustertal verkauft. Telefon 346 95 04 745. Das waren die Durchsagen im heutigen Trödelmarkt. 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

0: 10 vor 4.
1: Entwarnung nach Brand in Hotel im Pustertal. Aufatmen in Hafling, die Straße nach Meran geht heute wieder auf. Das Wetter lässt uns heute wieder schwitzen bei hochsommerlichen Temperaturen. Ich bin Sabrina Fleischmann, guten Nachmittag.
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1: Glimpflich ausgegangen ist ein Großeinsatz für die Feuerwehren im Pustertal. Im Hotel Lahnhof in Montal ist am frühen Nachmittag im Heizraum ein Brand ausgebrochen. Der Rauch hat sich über den Wäschekanal im gesamten Hotel ausgebreitet. Die Gäste und die Mitarbeiter wurden evakuiert. Die Feuerwehren haben den Brand schnell gelöscht und das Gebäude belüftet. Gäste und Personal konnten schon bald wieder zurück in ihre Zimmer und an die Arbeit. Verletzt wurde niemand und auch der Schaden hält sich in Grenzen. Im Einsatz waren insgesamt 5 freiwillige Feuerwehren, Weißes Kreuz und Carabinieri. Hafling ist bald wieder besser erreichbar. 10 Tage nach den Unwetterschäden kann die Straße zwischen Meran und Hafling heute provisorisch geöffnet werden. In einer Stunde um 17 Uhr ist es soweit. Vorerst ist der Abschnitt dann einspurig befahrbar, sagt Philipp Sicher, Direktor des Landesstraßendienstes.
2: Es wird eine Ampelregelung für die Dauer von etwa 2 bis 3 Monaten geben. Diese 2 bis 3 Monate brauchen wir in etwa, damit wir die Straße von Meran nach Hafling wieder zweispurig für den Verkehr in Sicherheit freigeben können.
1: Seit dem Mohrenabgang vom 28. Juni war Hafling nur über Terlan und Mölten erreichbar. Der Umweg hat 40 Minuten länger gedauert. Die Motorradkontrollen auf den Passstraßen werden verstärkt, um gegen Lärm und Raser vorzugehen. Auf der Mendelpassstraße haben die Straßenpolizei und Mitarbeiter des Landes am letzten Wochenende gemeinsam kontrolliert und mehrere Verstöße festgestellt. Die Kontrollen werden den ganzen Sommer über fortgesetzt. Helmut Sartori von der Seiser Almbahn bleibt an der Spitze des Verbandes der Südtiroler Seilbahnunternehmer. Er ist als Präsident im Amt bestätigt worden. Die Seilbahnunternehmen sind zufrieden mit der letzten Wintersaison und auch die Sommersaison ist gut angelaufen. Der Sommer wird für die Seilbahnen immer wichtiger und sie wollen mit neuen Angeboten die Saison verlängern. Im deutschen Bundesland Sachsen-Anhalt ist ein 4-jähriges Kind von einem Hund totgebissen worden. Der Notarzt konnte nur noch den Tod des Kindes feststellen. Notfallseelsorger haben sich um die Mutter gekümmert. Die Polizei untersucht jetzt, wie es zu dem tödlichen Angriff gekommen ist. Der Hochsommer geht weiter. Gleich die Aussichten für die nächsten Tage.
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1: Die Sonne hat weiter aufgeheizt. In Brandsoll zeigt das Thermometer jetzt auf 34 Grad. In Farn sind es 33, in Bruneck 29. Franzensfeste meldet 30. In Hintermadel ist es kühler bei 24 und in Inisien werden 28 Grad gemessen. Auch die nächsten Tage werden sonnig und heiß. Am Nachmittag und am Abend sind aber einzelne Gewitter möglich.
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4: Guten Nachmittag. Aus der Landesverkehrsmeldezentrale begrüßt Sie Barbara Widot. Von Südtirol Straßen wurden uns keine Störungen gemeldet. Gute Fahrt.
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1: Und hier sind die Veranstaltungstipps für den heutigen Donnerstag. Es ist der 9. Juli. Auf dem Stiftsplatz des Klosterneustift bei Brixen zeigt heute das Eisacktaler Volkstheater Shakespeares berühmte Komödie Sommernachtstraum. Allerdings in einer herrlich schrägen und modernen Fassung des Kabarettisten Michael Niavarani. Gespielt wird mitten im beeindruckenden historischen Innenhof des Klosters. Beginn ist um 21 Uhr. Im Bunker 23 in Dartsch gibt's heute Musik und Kunst. Wenn Sie moderne Klänge suchen, kombiniert dieses Event eine Kunstausstellung mit einem entspannten elektronischen Musikabend. Unter dem Motto Out of Control gibt es fein abgestimmten Liquid Drum and Bass in einer außergewöhnlichen Umgebung. Beginn ist um 18.30 Uhr. Im Vereinshaus St. Valentin auf der Heide im Finchgau wird heute der Film Il Paese Sommerso, das versunkene Dorf, in italienischer Sprache gezeigt. Die packende und berührende Geschichte rund um die historische Stauung des Reschensees und das versunkene Dorf beginnt um 20.30 Uhr. Zu einem Konzert des Südtiroler Jugendblasorchesters wird heute ins Kulturhaus Schlanders eingeladen. Dirigent ist Karl Geroldinger und Beginn ist um 20 Uhr. Die Musikkapelle Kastelruth gibt heute ein Sommerkonzert im Schulhof der Mittelschule. Beginn ist um 21 Uhr und zu hören sind traditionelle und zeitgenössische Werke. Sitzplätze sind vorhanden, aber begrenzt. Im Rahmen der Soireen auf Schloss Tirol gastiert heute das Ensemble Uwaga aus Deutschland. Der Abend unter dem Motto Time Machine bietet einen Zeitraffer durch die Musikgeschichte. Beginn ist um 21 Uhr. In der spektakulären Kulisse des Chastel de Tour in St. Martin in Thurn sorgt heute die Band San Martino für einen Abend voller Musik und Spaß. Eintritt ist kostenlos und Beginn ist um 21 Uhr. Und auf dem Gemeindeplatz in Wolkenstein gastiert heute die Musikkapelle St. Peter, die heuer übrigens ihr 170-jähriges Jubiläum begeht. Gespielt wird ein abwechslungsreiches Programm, das von traditioneller Blasmusik aus dem Alpenraum mit Polkas und Märschen über moderne und zeitgenössische Werke bis hin zu Rock- und Popstücken reicht. Beginn ist um 21 Uhr. Das waren die Veranstaltungstipps für den heutigen Donnerstag, 9. Juli.

0: 10 vor 5.
1: Wieder ohne Umwege nach Haflingstraße wird ein Spur geöffnet. Entwarnung nach Brand in einem Busterer Hotel. Es gibt keine Verletzten. Das Wetter ist hitzig mit bis zu 35 Grad. Ich bin Sabrina Fleischmann. Guten Nachmittag.
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1: Gute Nachrichten gibt es für alle, die von Hafling nach Meran wollen oder umgekehrt. Nach den Unwetterschäden ist die Straße beim Sulfner-Tunnel provisorisch hergerichtet. In diesen Minuten wird sie wieder einspurig geöffnet mit einer Ampelregelung. Es wird aber noch 2 bis 3 Monate dauern, bis wieder 2 Spuren zur Verfügung stehen. Zu den Kosten sagt Philipp Sicher, Direktor des Landesstraßendienstes.
2: Die Kosten für die provisorische Wiederherstellung wie für die definitive Wiederherstellung und die Absicherung der Anbruchstelle sind noch nicht im Detail definiert. Wir gehen derzeit von einer Größenordnung im Bereich von 600.000 bis 700.000 Euro aus.
1: Seit dem Murenabgang Ende Juni hatten mehrere Firmen im Eiltempo gearbeitet, um die Verbindung nach Meran wiederherzustellen. Hafling war in dieser Zeit nur über Terlan und Mölten erreichbar und das war ein großer Umweg. Glimpflich ausgegangen ist ein Großeinsatz für die Feuerwehren im Pustertal. Im Hotel Lahnhof in Montal ist am frühen Nachmittag im Heizraum ein Brand ausgebrochen. Der Rauch hat sich dann im gesamten Hotel ausgebreitet, Gäste und Mitarbeiter wurden evakuiert. Die Feuerwehren haben den Brand schnell gelöscht und das Gebäude belüftet. Alle konnten wieder zurück in ihre Zimmer und an die Arbeit. Verletzt wurde niemand. Bonnie Tyler ist tot. Die britische Sängerin ist im Alter von 75 Jahren gestorben. In ihrer langen Karriere hatte Tyler mehr als 80 Singles und 18 Studioalben veröffentlicht. Philipp Detlefs, was hat Bonnie Tyler denn so besonders und beliebt gemacht?
3: Ja, vor allem natürlich diese unverwechselbare Stimme, bei der jedes Lied noch etwas kerniger, noch etwas authentischer klang. Bonnie Tyler hat ja viele Coverversionen gesungen und den Songs immer ihren eigenen Stempel aufgedrückt. Vor allem aber natürlich ihren ganz eigenen Hits. Total Eclipse of the Heart und das unsterbliche Holding Out for a Hero, das hat sie mit so einer Power gesungen, dass sie diese Rockhymne nochmal auf ein anderes Level gehoben hat. Und deswegen sind diese Songs heute absolut Kult.
1: Die Regierung in Rom hat die Ausweisung von 2 Militärattachés der russischen Botschaft beschlossen. Sie müssen Italien innerhalb von 3 Tagen verlassen. Ihnen wird Spionage vorgeworfen, ebenso 2 ehemaligen Mitarbeitern des italienischen Geheimdienstes. Sie sollen den Russen geheime Informationen geliefert haben und wurden bereits festgenommen. Außenminister Tajani spricht von einem Angriff auf Italien und die nationale Sicherheit. Auch in den nächsten Tagen heißt es weiter schwitzen. Mehr zum Sommerwetter gleich.
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1: Die Sonne hat freie Bahn und sie gibt weiter Vollgas. In Burgstall sind die Temperaturen jetzt auf mehr als 35 Grad gestiegen. In Kaltern sind es 32, Eiers im Finchgau meldet 31, in Meran sind es 34 und in Aturns 33 Grad. In Oberfindl zeigt das Thermometer aktuell auf 30 Grad. Auch in den nächsten Tagen wird es schön und heiß, allerdings mit einzelnen Gewittern am Nachmittag und am Abend.
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9: 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Aktuelle Meldungen aus der Landesverkehrsmeldezentrale. Auf der Brenner Autobahn in Fahrtrichtung Norden zwischen Bozenott und Klausen 2 Kilometer Stau wegen eines defekten LKWs. Die Landesstraße Meran-Hafling wird um 17 Uhr zwischen Anaif und Hafling für den Verkehr geöffnet. Die Straße ist dann in Einbahnregelung befahrbar. Allen, die unterwegs sind, gute Fahrt!

0: 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Es ist gleich 17 Uhr. Wir schalten nun in die Gnadenkapelle im Bozner Dom und übertragen von dort die Andacht.
1: Grüß Gott aus der Gnadenkapelle. Wir beten heute in besonderer Weise für alle Priester, Ordensleute und um Berufungen. Wir beten auch für den Frieden in den Herzen, in den Familien, unter den Völkern und in Europa und in der ganzen Welt. Im Namen des Vaters und des Sohnes und des Heiligen Geistes.
2: Amen.
1: Ich glaube an Gott, den Vater, den Allmächtigen, den Schöpfer des Himmels und der Erde, an Jesus Christus, seinen eingeborenen Sohn, unseren Herrn, empfangen durch den Heiligen Geist, geboren von der Jungfrau Maria, gelitten unter Pontius Pilatus, gekreuzigt, gestorben und begraben, hinabgestiegen in das Reich des Todes, am dritten Tage auferstanden von den Toten, aufgefahren in den Himmel. Er sitze zu Rechten Gottes, des allmächtigen Vaters. Von dort wird er kommen, zu richten die Lebenden und die Toten. Ich glaube an den Heiligen Geist, an die heilige katholische Kirche, die Gemeinschaft der Heiligen, die Vergebung der Sünden, die Auferstehung der Toten und an das ewige Leben. Amen. Ehre sei dem Vater und dem Sohn und dem Heiligen Geist. Vater unser im Himmel, geheiligt werde dein Name, dein Reich komme, dein Wille geschehe, wie im Himmel, so auch auf Erden.
2: Unser tägliches Brot gib uns heute und vergib uns unsere Schuld, wie auch wir vergeben unsere Schuldigen. Und führe uns nicht in Versuchung, sondern erlöse uns von den Bösen.
1: Gegrüßt seist du, Maria, voll der Gnade, der Herr ist mit dir. Du bist gebenedeit unter den Frauen. Und gebenedeit ist die Frucht deines Leibes, Jesus, der in uns den Glauben vermehre.
2: Heilige Maria, Mutter Gottes, bitte für uns Sünder, jetzt und in der Stunde unseres Todes. Amen.
1: Gegrüßt seist du, Maria, voll der Gnade, der Herr ist mit dir. Du bist gebenedeit unter den Frauen, und gebenedeit ist die Frucht deines Leibes, Jesus, der in uns die Hoffnung stärke.
2: Heilige Maria, Mutter Gottes, bitte für uns Sünder, jetzt und in der Stunde unseres Todes. Amen.
1: Gegrüßt seist du, Maria, voll der Gnade, der Herr ist mit dir. Du bist gebenedeit unter den Frauen, und gebenedeit ist die Frucht deines Leibes, Jesus, der in uns die Liebe entzünde.
2: Heilige Maria, Mutter Gottes, bitte für uns Sünder, jetzt und in der Stunde unseres Todes. Amen.
1: Ehre sei dem Vater und dem Sohn und dem Heiligen Geist.
2: Wie im Anfang, so auch jetzt und alle Zeit und in Ewigkeit.
1: O mein Jesus, verzeih uns unsere Sünden, bewahre uns vor dem Feuer der Hölle, führe alle Seelen in den Himmel, besonders jene, die deiner Barmherzigkeit am meisten bedürfen. Vater unser im Himmel, geheiligt werde dein Name, dein Reich komme, dein Wille geschehe, wie im Himmel, so auch auf Erden.
2: Unser tägliches Brot gib uns heute und vergib uns unsere Schuld, wie auch wir vergeben unsere Schuldigen, und führe uns nicht in Versuchung, sondern
1: gegrüßt seist du, Maria, voll der Gnade, der Herr ist mit dir. Du bist gebenedeit unter den Frauen, und gebenedeit ist die Frucht deines Leibes, Jesus, der von Johannes getauft worden ist.
2: Heilige Maria, Mutter Gottes, bitte für uns Sünder, jetzt und in der Stunde unseres Todes. Amen.
1: Gegrüßt seist du, Maria, voll der Gnade, der Herr ist mit dir. Du bist gebenedeit unter den Frauen, und gebenedeit ist die Frucht deines Leibes, Jesus, der von Johannes getauft worden ist.
2: Heilige Maria, Mutter Gottes, bitte für uns Sünder, jetzt und in der Stunde unseres Todes. Amen.
1: Gegrüßt seist du, Maria, voll der Gnade, der Herr ist mit dir. Du bist gebenedeit unter den Frauen, und gebenedeit ist die Frucht deines Leibes, Jesus, der von Johannes getauft worden ist.
2: Heilige Maria, Mutter Gottes, bitte für uns Sünder, jetzt und in der Stunde unseres Todes. Amen.
1: Gegrüßt seist du, Maria, voll der Gnade, der Herr ist mit dir. Du bist gebenedeit unter den Frauen, und gebenedeit ist die Frucht deines Leibes, Jesus, der von Johannes getauft worden ist.
2: Heilige Maria, Mutter Gottes, bitte für uns Sünder, jetzt und in der Stunde unseres Todes. Amen.
1: Gegrüßt seist du, Maria, voll der Gnade, der Herr ist mit dir. Du bist gebenedeit unter den Frauen, und gebenedeit ist die Frucht deines Leibes, Jesus, der von Johannes getauft worden ist.
2: Heilige Maria, Mutter Gottes, bitte für uns jetzt und in der Stunde unseres Todes. Amen.
1: Gegrüßt seist du, Maria, voll der Gnade, der Herr ist mit dir. Du bist gebenedeit unter den Frauen, und gebenedeit ist die Frucht deines Leibes, Jesus, der von Johannes getauft worden ist.
2: Heilige Maria, Mutter Gottes, bitte für uns Sünder, jetzt und in der Stunde unseres
1: Gegrüßt seist du, Maria, voll der Gnade, der Herr ist mit dir. Du bist gebenedeit unter den Frauen, und gebenedeit ist die Frucht deines Leibes, Jesus, der von Johannes getauft worden ist.
2: Heilige Maria, Mutter Gottes, bitte für uns Sünder, jetzt und in der Stunde unseres Todes. Amen.
1: Gegrüßt seist du, Maria, voll der Gnade, der Herr ist mit dir. Du bist gebenedeit unter den Frauen, und gebenedeit ist die Frucht deines Leibes, Jesus, der von Johannes getauft worden ist.
2: Heilige Maria, Mutter Gottes, bitte für uns Sünder, jetzt und in der Stunde unseres Todes. Amen.
1: Gegrüßt seist du, Maria, voll der Gnade, der Herr ist mit dir. Du bist gebenedeit unter den Frauen, und gebenedeit ist die Frucht deines Leibes, Jesus, der von Johannes getauft worden ist.
2: Heilige Maria, Mutter Gottes, bitte für uns Sünder, jetzt und in der Stunde unseres Todes. Amen.
1: Gegrüßt seist du, Maria, voll der Gnade, der Herr ist mit dir. Du bist gebenedeit unter den Frauen, und gebenedeit ist die Frucht deines Leibes, Jesus, der von Johannes getauft worden ist.
2: Heilige Maria, Mutter Gottes, bitte für uns Sünder, jetzt und in der Stunde unseres Todes. Amen.
1: Ehre sei dem Vater und dem Sohn und dem Heiligen Geist.
2: Wie im Anfang, so auch jetzt und alle Zeit und in Ewigkeit. Amen.
1: O mein Jesus, verzeih uns unsere Sünden, bewahre uns vor dem Feuer der Hölle, führe alle Seelen in den Himmel, besonders jene, die deiner Barmherzigkeit am meisten bedürfen.
2: Vater unser im Himmel, geheiligt werde dein Name, dein Reich komme, dein Wille geschehe, wie im Himmel so auf Erden.
1: Unser tägliches Brot gib uns heute und vergib uns unsere Schuld, wie auch wir vergeben unseren Schuldigern, und führe uns nicht in Versuchung, sondern erlöse uns von dem bösen Armen.
2: Gegrüßet seist du, Maria, voll der Gnade, der Herr ist mit dir. Du bist gebenedeit unter den Frauen, und gebenedeit ist die Frucht deines Leibes, Jesus, der sich bei der Hochzeit in Kana offenbart hat.
1: Heilige Maria, Mutter Gottes, bitte für uns Sünder, jetzt und in der Stunde unseres Todes. Amen.
2: Gegrüßet seist du, Maria, voll der Gnade, du bist gebenedeit unter den Frauen, und gebenedeit ist die Frucht deines Leibes, Jesus, der sich bei der Hochzeit in Kana offenbart hat.
1: Heilige Maria, Mutter Gottes, bitte für uns Sünder, jetzt und in der Stunde unseres Todes. Amen.
2: Gegrüßet seist du, Maria, voll der Gnade, der Herr ist mit dir. Du bist gebenedeit unter den Frauen, und gebenedeit ist die Frucht deines Leibes, Jesus, der sich bei der Hochzeit in Kana offenbart hat.
1: Heilige Maria, Mutter Gottes, bitte für uns Sünder, jetzt und in der Stunde unseres Todes. Amen.
2: Gegrüßet seist du, Maria, voll der Gnade, der Herr ist mit dir. Du bist gebenedeit unter den Frauen, und gebenedeit ist die Frucht deines Leibes, Jesus, der sich bei der Hochzeit in Kana offenbart hat.
1: Heilige Maria, Mutter Gottes, bitte für uns Sünder, jetzt und in der Stunde unseres Todes. Amen.
2: Gegrüßet seist du, Maria, voll der Gnade, der Herr ist mit dir. Du bist gebenedeit unter den Frauen, und gebenedeit ist die Frucht deines Leibes, Jesus, der sich bei der Hochzeit in Kana offenbart hat.
1: Heilige Maria, Mutter Gottes, bitte für uns Sünder, jetzt und in der Stunde unseres Todes. Amen.
2: Gegrüßet seist du, Maria, voll der Gnade, der Herr ist mit dir. Du bist gebenedeit unter den Frauen und gebenedeit ist die Frucht deines Leibes, Jesus, der sich bei der Hochzeit in Kana offenbart hat.
1: Heilige Maria, Mutter Gottes, bitte für uns Sünder, jetzt und in der Stunde unseres Todes. Amen.
2: Gegrüßet seist du, Maria, voll der Gnade, der Herr ist mit dir. Du bist gebenedeit unter den Frauen und gebenedeit ist die Frucht deines Leibes, Jesus, der sich bei der Hochzeit in Kana
1: Heilige Maria, Mutter Gottes, bitte für uns Sünder, jetzt und in der Stunde unseres Todes. Amen.
2: Gegrüßet seist du, Maria, voll der Gnade, der Herr ist mit dir. Du bist gebenedeit unter den Frauen und gebenedeit ist die Frucht deines Leibes, Jesus, der sich bei der Hochzeit in Kana
1: Heilige Maria, Mutter Gottes, bitte für uns Sünder, jetzt und in der Stunde unseres Todes. Amen.
2: Gegrüßet seist du, Maria, voll der Gnade, der Herr ist mit dir. Du bist gebenedeit unter den Frauen und gebenedeit ist die Frucht deines Leibes, Jesus, der sich bei der Hochzeit in Kana offenbart hat.
1: Heilige Maria, Mutter Gottes, bitte für uns Sünder, jetzt und in der Stunde unseres Todes. Amen.
2: Gegrüßet seist du, Maria, voll der Gnade, der Herr ist mit dir. Du bist gebenedeit unter den Frauen und gebenedeit ist die Frucht deines Leibes, Jesus, der sich bei der Hochzeit in Kana
1: Heilige Maria, Mutter Gottes, bitte für uns Sünder, jetzt und in der Stunde unseres Todes. Amen. Ehre sei dem Vater und dem Sohn und dem Heiligen Geist.
2: So auch jetzt und alle Zeit und in Ewigkeit. Amen.
1: O mein Jesus, verzeih uns unsere Sünden, bewahre uns vor dem Feuer der Hölle, führe alle Seelen in den Himmel, besonders jene, die deiner Barmherzigkeit am meisten bedürfen. Vater unser im Himmel, geheiligt werde dein Name, dein Reich komme, dein Wille geschehe, wie im Himmel, so auch auf Erden.
2: Unser tägliches Brot gib uns heute und vergib uns unsere Schuld, wie auch wir vergeben unsere Schuldigen. Und führe uns nicht in Versuchung, sondern erlöse uns von dem Bösen.
1: Gegrüßt seist du, Maria, voll der Gnade, der Herr ist mit dir. Du bist gebenedeit unter den Frauen und gebenedeit ist die Frucht deines Leibes, Jesus, der uns das Reich Gottes verkündet hat.
2: Heilige Maria, Mutter Gottes, bitte für uns Sünder, jetzt und in der Stunde unseres Todes. Amen.
1: Gegrüßt seist du, Maria, voll der Gnade, der Herr ist mit dir. Du bist gebenedeit unter den Frauen und gebenedeit ist die Frucht deines Leibes, Jesus, der uns das Reich Gottes verkündet hat.
2: Heilige Maria, Mutter Gottes, bitte für uns Sünder, jetzt und in der Stunde unseres Todes. Amen.
1: Gegrüßt seist du, Maria, voll der Gnade, der Herr ist mit dir. Du bist gebenedeit unter den Frauen und gebenedeit ist die Frucht deines Leibes, Jesus, der uns das Reich Gottes verkündet hat.
2: Heilige Maria, Mutter Gottes, bitte für
1: Gegrüßt seist du, Maria, voll der Gnade, der Herr ist mit dir. Du bist gebenedeit unter den Frauen und gebenedeit ist die Frucht deines Leibes, Jesus, der uns das Reich Gottes verkündet hat.
2: Heilige Maria, Mutter Gottes, bitte für uns Sünder, jetzt und in der Stunde unseres Todes. Amen.
1: Gegrüßt seist du, Maria, voll der Gnade, der Herr ist mit dir. Du bist gebenedeit unter den Frauen und gebenedeit ist die Frucht deines Leibes, Jesus, der uns das Reich Gottes verkündet hat.
2: Heilige Maria, Mutter Gottes, bitte für uns Sünder, jetzt und in der Stunde unseres Todes. Amen.
1: Gegrüßt seist du, Maria, voll der Gnade, der Herr ist mit dir. Du bist gebenedeit unter den Frauen und gebenedeit ist die Frucht deines Leibes, Jesus, der uns das Reich Gottes verkündet hat.
2: Heilige Maria, Mutter Gottes, bitte für uns Sünder, jetzt und in der Stunde unseres Todes. Amen.
1: Gegrüßt Gegrüßt seist du, Maria, voll der Gnade, der Herr ist mit dir. Du bist gebenedeit unter den Frauen, und gebenedeit ist die Frucht deines Leibes, Jesus, der uns das Reich Gottes verkündet hat.
2: Heilige Maria, Mutter Gottes, bitte für uns Sünder, jetzt und in der Stunde unseres Todes. Amen.
1: Gegrüßt seist du, Maria, voll der Gnade, der Herr ist mit dir. Du bist gebenedeit unter den Frauen, und gebenedeit ist die Frucht deines Leibes, Jesus, der uns das Reich Gottes verkündet hat.
2: Heilige Maria, Mutter Gottes, bitte für uns Sünder, jetzt und in der Stunde unseres Todes. Amen.
1: Gegrüßt seist du, Maria, voll der Gnade, der Herr ist mit dir. Du bist gebenedeit unter den Frauen, und gebenedeit ist die Frucht deines Leibes, Jesus, der uns das Reich Gottes verkündet hat.
2: Heilige Maria, Mutter Gottes, bitte für uns Sünder,
1: gegrüßt seist du, Maria, voll der Gnade, der Herr ist mit dir. Du bist gebenedeit unter den Frauen, und gebenedeit ist die Frucht deines Leibes, Jesus, der uns das Reich Gottes verkündet hat.
2: Heilige Maria, Mutter Gottes, bitte für uns Sünder, jetzt und in der Stunde unseres Todes. Amen.
1: Ehre sei dem Vater und dem Sohn und dem Heiligen Geist.
2: Wie im Anfang, so auch jetzt und alle Zeit.
1: O mein Jesus, verzeih uns unsere Sünden, bewahre uns vor dem Feuer der Hölle, führe alle Seelen in den Himmel, besonders jene, die deiner Barmherzigkeit am meisten bedürfen.
2: Vater unser im Himmel, geheiligt werde dein Name, dein Reich komme, dein Wille geschehe, wie im Himmel so auf Erden.
1: Unser tägliches Brot gib uns heute und vergib uns unsere Schuld, wie auch wir vergeben unseren Schuldigern. Und führe uns nicht in Versuchung, sondern erlöse uns von dem bösen Armen.
2: Gegrüßet seist du, Maria, von der Gnade, der Herr ist mit dir. Du bist gebenedeit unter den Frauen, und gebenedeit ist die Frucht deines Leibes, Jesus, der auf dem Berg erklärt wurde.
1: Heilige Maria, Mutter Gottes, bitte für uns Sünder, jetzt und in der Stunde unseres Todes. Amen.
2: Gegrüßet seist du, Maria, voll der Gnade, der Herr ist mit dir. Du bist gebenedeit unter den Frauen, und gebenedeit ist die Frucht deines Leibes, Jesus, der auf dem Berg verklärt worden ist.
1: Heilige Maria, Mutter Gottes, bitte für uns Sünder, jetzt und in der Stunde unseres Todes. Amen.
2: Gegrüßet seist du, Maria.

0: der aus dem Herz auf die Welt gekommen ist.
1: Heilige Maria, Mutter Gottes, bitte für uns Sünder, jetzt und in der Stunde unseres Todes. Amen.
0: Gegrüßet seist du, Maria, voller Gnade, der Herr ist mit dir. Du bist gebenedeit unter den Frauen und gebenedeit ist die Frucht deines Leibes, Jesus, der auf dem Herz auf die Welt gekommen ist.
1: Heilige Maria, Mutter Gottes, bitte für uns Sünder, jetzt und in der Stunde unseres Todes. Amen.
0: Gegrüßet seist du, Maria, voller Gnade, der Herr ist mit dir. Du bist gebenedeit unter den Frauen und gebenedeit ist die Frucht deines Leibes, Jesus, der auf dem Berg auf die Welt gekommen ist.
1: Heilige Maria, Mutter Gottes, bitte für uns Sünder, jetzt und in der Stunde unseres Todes. Amen.
0: Gegrüßet seist du, Maria, voller Gnade, der Herr ist mit dir. Du bist gebenedeit unter den Frauen und gebenedeit ist die Frucht deines Leibes, Jesus, der auf dem Berg auf die Welt gekommen ist.
1: Heilige Maria, Mutter Gottes, bitte für uns Sünder, jetzt und in der Stunde unseres Todes. Amen.
0: Gegrüßet seist du, Maria, voller Gnade, der Herr ist mit dir. Du bist gebenedeit unter den Frauen und gebenedeit ist die Frucht deines Leibes, Jesus, der auf dem Berg verklärt worden ist.
1: Heilige Maria, Mutter Gottes, bitte für uns Sünder, jetzt und in der Stunde unseres Todes. Amen.
0: Gegrüßet seist du, Maria, voller Gnade, der Herr ist mit dir. Du bist gebenedeit unter den Frauen und gebenedeit ist die Frucht deines Leibes, Jesus, der auf dem Berg verklärt worden ist.
1: Heilige Maria, Mutter Gottes, bitte für uns Sünder, jetzt und in der Stunde unseres Todes. Amen.
0: Gegrüßet seist du, Maria, voller Gnade, der Herr ist mit dir. Du bist gebenedeit unter den Frauen und gebenedeit ist die Frucht deines Leibes, Jesus, der auf dem Berg verklärt worden ist.
1: Heilige Maria, Mutter Gottes, bitte für uns Sünder, jetzt und in der Stunde unseres Todes. Amen.
0: Seist du, Maria, voller Gnade, der Herr ist mit dir. Du bist gebenedeit unter den Frauen und gebenedeit ist die Frucht deines Leibes, Jesus, der auf dem Berg verklärt worden ist.
1: Heilige Maria, Mutter Gottes, bitte für uns Sünder, jetzt und in der Stunde unseres Todes. Amen. Ehre sei dem Vater und dem Sohn und dem Heiligen Geist.
0: Wie im Anfang, so auch jetzt und alle Zeit und in Ewigkeit. Amen.
1: O mein Jesus, verzeih uns unsere Sünden, bewahre uns vor dem Feuer der Hölle, führe alle Seelen in den Himmel, besonders jene, die deiner Barmherzigkeit am meisten bedürfen. Vater unser im Himmel, geheiligt werde dein Name, dein Reich komme, dein Wille geschehe, wie im Himmel, so auch auf Erden.
0: Unser tägliches Brot gib uns heute und vergib uns unsere Schuld, wie auch wir vergeben unseren Schuldigern. Und führe uns nicht in Versuchung, sondern
1: gegrüßt seist du, Maria, voller Gnade, der Herr ist mit dir. Du bist gebenedeit unter den Frauen und gebenedeit ist die Frucht deines Leibes, Jesus, der uns die Eucharistie geschenkt hat.
0: Heilige Maria, Mutter Gottes, bitte für uns Sünder, jetzt und in der Stunde unseres Todes. Amen.
1: Gegrüßt seist du, Maria, voller Gnade, der Herr ist mit dir. Du bist gebenedeit unter den Frauen und gebenedeit ist die Frucht deines Leibes, Jesus, der uns die Eucharistie geschenkt hat.
0: Heilige Maria, Mutter Gottes, bitte für uns Sünder, jetzt und in der Stunde unseres Todes. Amen.
1: Gegrüßt seist du, Maria, voller Gnade, der Herr ist mit dir. Du bist gebenedeit unter den Frauen und gebenedeit ist die Frucht deines Leibes, Jesus, der uns die Eucharistie geschenkt hat.
0: Heilige Maria, Mutter Gottes, bitte für uns Sünder, jetzt und in der Stunde unseres Todes. Amen.
1: Gegrüßt seist du, Maria, voller Gnade, der Herr ist mit dir. Du bist gebenedeit unter den Frauen und gebenedeit ist die Frucht deines Leibes, Jesus, der uns die Eucharistie geschenkt hat.
0: Heilige Maria, Mutter Gottes, bitte für uns Sünder, jetzt und in der Stunde unseres Todes. Amen.
1: gegrüßt seist du, Maria, voll der Gnade, der Herr ist mit dir. Du bist gebenedeit unter den Frauen, und gebenedeit ist die Frucht deines Leibes, Jesus, der uns die Eucharistie geschenkt hat.
0: Heilige Maria, Mutter Gottes, bitte für uns Sünder, jetzt und in der Stunde unseres Todes. Amen.
1: Gegrüßt seist du, Maria, voll der Gnade, der Herr ist mit dir. Du bist gebenedeit unter den Frauen, und gebenedeit ist die Frucht deines Leibes, Jesus, der uns die Eucharistie geschenkt hat.
0: Heilige Maria, Mutter Gottes, bitte für uns Sünder, jetzt und
1: gegrüßt seist du, Maria, voll der Gnade, der Herr ist mit dir. Du bist gebenedeit unter den Frauen, und gebenedeit ist die Frucht deines Leibes, Jesus, der uns die Eucharistie geschenkt hat.
0: Heilige Maria, Mutter Gottes, bitte für uns Sünder, jetzt und in der Stunde unseres Todes. Amen.
1: Gegrüßt seist du, Maria, voll der Gnade, der Herr ist mit dir. Du bist gebenedeit unter den Frauen, und gebenedeit ist die Frucht deines Leibes, Jesus, der uns die Eucharistie geschenkt hat.
0: Heilige Maria, Mutter Gottes, bitte für uns Sünder, jetzt und in der Stunde unseres Todes. Amen.
1: Gegrüßt seist du, Maria, voll der Gnade, der Herr ist mit dir. Du bist gebenedeit unter den Frauen, und gebenedeit ist die Frucht deines Leibes, Jesus, der uns die Eucharistie geschenkt hat.
0: Heilige Maria, Mutter Gottes, bitte für uns Sünder, jetzt und in der Stunde unseres Todes. Amen.
1: Ehre sei dem Vater und dem Sohn und dem Heiligen Geist.
0: Im Anfang, so auch jetzt und in aller Zeit und in Ewigkeit. Amen.
1: O mein Jesus, verzeih uns unsere Sünden, bewahre uns vor dem Feuer der Hölle, führe alle Seelen in den Himmel, besonders jene, die deiner Barmherzigkeit am meisten bedürfen. Wir beten die Litanei vom kostbaren Blut. Herr, erbarme dich. Christus, erbarme dich. Herr, erbarme dich. Christus, höre uns. Gott, Vater im Himmel. Gott, Sohn, Erlöser der Welt. Gott, Heiliger Geist. Heiliger, dreifaltiger Gott, erbarme dich unser. Blut Christi, des Eingeborenen, des ewigen Vaters. Blut Christi, des menschgewordenen Wortes Gottes. Blut Christi, des neuen und ewigen Bundes. Blut Christi, in der Todesangst zur Erde geronnen. Blut Christi, bei der Geißelung vergossen. Blut Christi, bei der Dornenkrönung verströmt. Rette uns. Blut Christi, am Kreuze ausgegossen. Blut Christi, Kaufpreis unseres Heiles. Blut Christi, einzige Vergebung der Sünden. Blut Christi, im Altarsakrament, Trank und Reinigung der Seelen. Blut Christi, Strom der Barmherzigkeit. Blut Christi, Besieger aller bösen Geister. Blut Christi, stark Mutter Märtyrer. Blut Christi, Kraft der Bekenner. Blut Christi, Lebensquell der Jungfrauen. Blut Christi, Stütze der Gefährdeten. Blut Christi, Linderung der Leidenden. Blut Christi, Trost der Weinenden.

0: Die Sünde der Welt. Lamm Gottes, du nimmst den Weg, die Sünde der Welt. Du hast uns erlöst, o Herr, in deinem Blute. Lasset uns beten. Allmächtiger, ewiger Gott, du hast deinen eingeborenen Sohn zum Erlöser der Welt bestellt und uns durch sein Blut Versöhnung geschenkt. Lass uns den Lösepreis unseres Heiles in dankbarer Liebe verehren. Beschirme uns durch seine Kraft vor allem Bösen und führe uns in dein himmlisches Reich, wo wir uns ewig seiner Frucht erfreuen dürfen. Durch Christus, unseren Herrn. Amen. Unter deinem Schutz und Schirm fliehen wir, o heilige Gottesgebärerin. Verschmähe nicht unser Gebet in unseren Nöten, sondern erlöse uns jederzeit von allen Gefahren. O du glaubwürdige und gebenedeite Jungfrau, unsere Frau, unsere Mittlerin und unsere Fürsprecherin, versöhne uns mit deinem Sohne, empfehle uns deinem Sohne, stelle uns vor deinem Sohne. Heiliger Erzengel Michael, verteidige uns im Kampfe. Gegen die Bosheit und die Nachstellungen des Teufels sei unser Schutz. Gott gebiete ihm, so bitten wir flehentlich. Du aber, Fürst der himmlischen Heerscharen, stoße den Satan und die anderen bösen Geister, die zum Verderben der Seelen in der Welt umherschweifen, mit der Kraft Gottes in die Hölle hinunter. Amen. Heiliger Schutzengel mein, lass mich dir empfohlen sein. In allen Nöten steh mir bei und halte mich vor Sünden frei. Bei Tag und Nacht, ich bitte dich, beschütze und bewahre mich. O Maria mit dem Kinderlieb. Herr, schenke allen Sterbenden und den armen Seelen fege für die ewige Ruhe. Herr, lass sie ruhen in deinen Frieden. Heiliger Josef, du Nährvater unseres Herrn Jesus Christus und wahrer Bräutigam der allerseligsten Jungfrau Maria, bitte für uns sowie für alle Sterbenden des heutigen Abends und der kommenden Nacht. Amen. Im Namen des Vaters und des Sohnes und des Heiligen Geistes.
1: Amen.
0: Gelobt sei Jesus Christus.
1: Amen.

0: 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Es ist nun 17.30 Uhr.
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0: 10 vor 6.
1: Mehr als 20 Hunderte mit Auszeichnungen bei Matura-Prüfungen. Landesnotrufzentrale soll in Zukunft auch die Ortspolizei verständigen. Das Wetter, der Hochsommer geht weiter. Ich bin Sabrina Fleischmann, guten Abend.
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1: Das Schuljahr ist endgültig zu Ende, auch die Matura-Prüfungen sind abgeschlossen. Und die allermeisten haben die Reifeprüfung gemeistert. An den deutschen Oberschulen haben 21 Schülerinnen und Schüler sogar die Bewertung 100 mit Auszeichnung erreicht. An den deutschen Mittelschulen haben 99% die Abschlussprüfung geschafft. Knapp 100 haben die Bestnote 10 mit Auszeichnung erhalten. An den ladinischen Mittelschulen waren es 5. Und an den ladinischen Oberschulen gab es bei der Matura 200er und 3x100 mit Auszeichnung. Geht bei der Landesnotrufzentrale ein Anruf ein, dann werden alle notwendigen Rettungskräfte informiert. Das sind meistens das Weiße Kreuz, die Feuerwehr und die Carabinieri. Nicht verständigt hingegen wird die Ortspolizei. Sie ist aktuell nicht in die Landesnotrufzentrale integriert. Die Grünen fordern, dass sich das ändern soll. Sicherheitslandesrätin Uli Meier sagt, es wird schon daran gearbeitet. Es müssen nur zuerst die Voraussetzungen geschaffen werden.
2: Deswegen werden wir schrittweise vorgehen, weil natürlich nicht alle Gemeinden gleichzeitig und rasch die Korpsgrößen erreichen werden. Dafür muss auch erst einmal das Personal gefunden werden.
1: Bei der Notrufnummer 112 sind im vorigen Jahr über 260.000 Anrufe eingegangen. Die umstrittene Chat-Kontrolle in der EU wird verlängert. WhatsApp, Microsoft, Google und andere Tech-Konzerne könnten demnach schon bald wieder private Chats mit nach Hinweisen auf sexuellen Kindesmissbrauch durchsuchen dürfen. Das EU-Parlament hat heute den Weg freigemacht. Dieter Ebeling berichtet aus Brüssel.
3: Im April war eine Ausnahmeregelung vom EU-Datenschutz ausgelaufen. Die erlaubte das automatisierte Scannen nach Kinderpornos auf den Geräten der Nutzer. Und das Parlament wollte das eigentlich nicht verlängern, tat es jetzt aber unter Druck von Industrie und Regierungen doch. Mit einer hauchdünnen Mehrheit und in einem ganz und gar unüblichen Eilverfahren. WhatsApp, Signal und andere Messenger dürfen jetzt wieder auf den Endgeräten kontrollieren, was Nutzer schreiben, noch bevor sie es absenden.
1: SVP-Senatorin Julia Unterberger begrüßt die Verlängerung der Chat-Kontrolle durch das EU-Parlament. Dies sei ein wichtiger Schritt im Kampf gegen Kinderpornografie und sexuellen Missbrauch. Die Wiener Landtagsabgeordnete Renate Holzeisen spricht hingegen von einem rabenschwarzen Tag im EU-Parlament. Sie befürchtet Zensur und Überwachung der Bürger durch die Chat-Kontrolle. Die Sonne leistet immer noch gute Arbeit. Mehr zu den Temperaturen gibt's gleich.
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1: Die Sonne hat fast keine Konkurrenz und die Temperaturen sind sommerlich. In Salurn werden jetzt 33 Grad gemessen, in Kortsch bei Schleinders sind es 32. Zerntein meldet 28, Mühlen in Daufer 26 und in Rednaun werden 25 Grad gemessen. Auch in den nächsten Tagen bleibt es sonnig und heiß. Einzelne Gewitter könnten am Nachmittag und am Abend aber dazukommen.
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5: Hier ist die Landesverkehrsmeldezentrale mit Barbara Widot. Guten Nachmittag. Die Landesstraße Mülltenhafling bei Hafling ist wieder einspurig für den Verkehr geöffnet. Gute Fahrt!

0: 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Es ist 18.30 Uhr. 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
2: Heute mit diesen Themen. Papst Leo schickt eine Videobotschaft an junge Gläubige im Irak. Die Franziskanerin Katharina Ganz wird Deutschlands neue Caritas-Präsidentin. Und die Pius-Brüder und die Kirchenspaltung, ein Gespräch mit einem Kirchenhistoriker. Herzlich willkommen zu unserem Nachrichtenmagazin. An diesem Donnerstag heißt sie Gudrun Seiler. Papst Leo XIV. Hat junge Christen im Irak dazu aufgerufen, Licht- und Friedensbringer zu sein. Die jungen Männer und Frauen seien nicht nur die Zukunft der Kirche, sondern auch ihre Gegenwart. Das sagte der Papst in einer Videobotschaft, die der Vatikan gestern Abend veröffentlichte. Anlass: ein Jugendtreffen in der Erzdiözese Erbil im Irak, das dort gerade stattfindet.
3: You must be Christ's light in the midst of a darkness.
4: Ihr müsst das Licht Christi sein inmitten einer Finsternis, die manchmal überwältigend erscheinen kann. Habt keine Angst. Und glaubt nicht, dass ihr bei dieser Aufgabe allein seid. Ich bin bei euch. Die Kirche ist bei euch.
3: I am with you. The church is with you.
4: Machte Papst Leo den jungen Leuten Mut. Er rief sie zudem auch auf, Frieden zu bringen.
3: Rooted in charity. You are particularly called to be peacemakers.
4: Verwurzelt in der Nächstenliebe seid ihr besonders dazu berufen, Friedensstifter zu sein, die Menschen um euch herum zu vereinen und anderen die Hoffnung auf eine Zukunft zu vermitteln, die von dauerhaftem Frieden geprägt ist. Ihr könnt vielleicht eure Situation oder die Herausforderungen, denen ihr euch stellen müsst, nicht kontrollieren, aber ihr könnt euch immer dafür entscheiden, den Frieden Christi in eurem Herzen herrschen zu lassen. Das Ankawa-Jugendtreffen in der Erzdiözese Erbil gilt als größtes christliches Jugendfestival seiner Art im Land und bringt zahlreiche junge Leute aus verschiedenen Teilen des Irak in einer Atmosphäre des Glaubens und der Gemeinschaft zusammen.
3: I pray that it will be an opportunity for all of you to grow in friendship with Jesus and with one another.
4: Ich bete, dass dies für euch alle eine Gelegenheit sein möge, in der Freundschaft mit Jesus und untereinander zu wachsen. Die Jugend ist eine Lebensphase, die von dem Wunsch geprägt ist, Großes zu vollbringen und die Welt zu verändern.

0: difference in the world.
1: So der Papst. Das Treffen steht dieses Jahr unter dem Motto Mission. In diesem Zusammenhang erinnerte Leo XIV. In seiner Videobotschaft daran, dass die Kirche den Auftrag habe, der Welt zu dienen, indem sie das Licht Christi weitergebe und Männern und Frauen in die Gemeinschaft mit Gott führe. Den jungen Leuten empfahl der Papst:
0: To participate in mission, we must first discover a living relationship with God.
1: Um an der Mission teilzunehmen, müssen wir zunächst eine lebendige Beziehung zu Gott entdecken. Wir müssen ihn kennenlernen. Indem wir uns Gottes verwandelnder Liebe öffnen, empfangen wir die Gnade, die notwendig ist, um Jesus nachzufolgen und das Leben anzunehmen, zu dem er uns beruft. Verankert eure Herzen auf dem festen Fundament der Liebe Gottes zu euch. Entdeckt das Herz Christi und scheut euch nicht, euer Leben auf ihn zu gründen.
0: And do not be afraid to build your lives upon him.
1: Soweit Papst Leo XIV. In seiner Videobotschaft an das Anacava-Jugendtreffen in Erbil. Für Radio Vatikan, Stefanie Stahlhofen.
2: Deutschland. Schwester Katharina Ganz wird neue Präsidentin des Deutschen Caritasverbandes. Der Caritas-Aufsichtsrat wählte die 56-jährige Theologin und Sozialpädagogin am Mittwoch in Freiburg. Die Ordensfrau übernimmt das Amt im kommenden Februar von Eva Maria Welskop de Vaar, die seit 2021 an der Spitze von Europas größtem Wohlfahrtsverband stand. Die aus Franken stammende Ganz war bis 2025 Leiterin der Ordensgemeinschaft der Oberzeller Franziskanerinnen mit Niederlassungen in Deutschland, Südafrika und den USA. Zuvor arbeitete sie als Sozialpädagogin und begleitete Betroffene von Menschenhandel und Zwangsprostitution. Katharina Ganz tritt für mehr Rechte von Frauen in der Gesellschaft und in der katholischen Kirche ein. An der Frauenfrage entscheide sich die Zukunft der katholischen Kirche, zeigte sie sich im Rahmen von Reformdebatten stets überzeugt. Norwegen. In Oslo laufen Vorbereitungen zur Eröffnung eines Seligsprechungsverfahrens für die Literaturnobelpreisträgerin Sigrid Undset, die 1882 bis 1949 lebte. Das hat der Osloer katholische Bischof Fredrik Hansen bekannt gegeben. Für uns ist sie ein Vorbild des christlichen Glaubens, eines tugendhaften Lebens und des Strebens nach Heiligkeit, sagte Hansen nun bei einem Gottesdienst. Das Seligsprechungsverfahren wird im Herbst zunächst auf die Diözesanebene formal eröffnet. Undset habe stets praktische Fürsorge für die Armen gezeigt und Gläubige dazu inspiriert, in Christus zu leben. Die Norwegerin erhielt 1928 den Nobelpreis für Literatur. Sie trat 1924 aus der protestantischen in die katholische Kirche über und wurde Laiendominikanerin. Wir wechseln Kontinent und kommen nach Afrika, in den Südsudan. Dort leiden viele Menschen große Not. Das Land ist politisch instabil, die Folgen der Klimakrise sind unabsehbar und verschärft wird die Lage noch durch die Fluchtbewegungen aus dem nördlich angrenzenden Sudan. Millionen Menschen hungern. Caritas-Arbeit kann etwas zum Besseren verändern.
3: Er ist der jüngste Staat der Welt, vor genau 15 Jahren gegründet und gleichzeitig der ärmste Staat der Welt. Der Vizepräsident von Caritas Österreich, Alexander Botmann, war gerade dort zu Besuch und ruft im Gespräch mit der Nachrichtenagentur Katpress zu weiterer internationaler Unterstützung und Spenden für Hilfsprojekte auf.
4: Also ich war kurz nach der Unabhängigkeit dort, da war eine unglaubliche Aufbruchsstimmung vor 15 Jahren und sehr, sehr viel positive Zukunftsbilder. Das habe ich jetzt nicht mehr so gesehen, wenn ich ehrlich bin. Aber wir haben schon auch an vielen Orten Hoffnung gesehen, dass es in den nächsten 2 Jahren gelingt, Wahlen zu organisieren.
3: Nach Einschätzung Botmanns ist es im Südsudan bisher nicht gelungen, die politischen Voraussetzungen für eine stabile Entwicklung zu schaffen.
4: Die humanitäre Situation im Südsudan ist katastrophal. Knapp 2/3 der Bevölkerung ist von Unterernährung betroffen und darunter sehr, sehr viele Kinder, über 2 Millionen Kinder sind chronisch oder akut von Unterernährung betroffen. Das heißt, man hat nicht genug zu essen, beziehungsweise hat auch einzelne Tage, wo man gar nichts zu essen hat.
3: Konkret erhebt das Botmann im Flüchtlingslager Maelakai im Norden des Landes.
4: Dort habe ich eine Großmutter getroffen, die mit ihren 3 Enkeln aus dem Sudan geflüchtet ist, aus dem Grund, dass ihre Tochter und ihr Schwiegersohn ermordet worden sind im Bürgerkrieg im Sudan. Sie hat auch einen behinderten Mann, der in einem anderen Flüchtlingslager ist und den sie nicht erreicht. Und diese Großmutter hat eine Woche lang ein Nahrungsmittelpaket bekommen von der Lagerleitung dort. Und nach der Woche sind die Großmutter und ihre Kinder auf sich gestellt. Das bedeutet, dass sie angewiesen sind, dass andere, also Menschen, die dort untergebracht sind, sie irgendwie versorgen durch einen Fisch, der im Nil gefangen wird oder irgendwelche Gräser, die abgerissen werden. Aber es ist jedenfalls nicht ausreichend, um hier sich ausreichend zu ernähren.
3: Internationale Kürzungen bei Mitteln für die Entwicklungszusammenarbeit, darunter das Aus für die Hilfe der US-Entwicklungsbehörde USAID, haben laut dem Caritas-Vizepräsidenten spürbare Folgen. Gesundheitszentren und Ausgabestellen für Lebensmittel mussten schließen. Flüchtlingslager können nicht ausgebaut werden, weil Geld fehlt. Als dritte große Ursache für die Not nannte Bothmann den Klimawandel. Dessen Auswirkungen seien im Südsudan unmittelbar sichtbar. Entlang des Weißen Nil sei der Fluss an manchen Stellen auf die dreifache Breite angeschwollen und habe ganze Dörfer und landwirtschaftliche Flächen überflutet. Gleichzeitig herrsche nur wenige Kilometer entfernt große Trockenheit. Diese Gleichzeitigkeit von entweder Überschwemmung oder Dürre, die sieht man dort wirklich sehr, sehr eindeutig, berichtet Bothmann. Selbst während der Regenzeit habe es erst 5-mal geregnet, obwohl früher tägliche Niederschläge üblich gewesen seien. Bei seiner Reise besuchte Bothmann mehrere Caritas-Projekte, zum Beispiel Renk.
4: Dort ist ein Dorf, das wieder aufgebaut wird aufgrund dessen, dass die Menschen aus dem Sudan wieder zurückkehren und auch aus den überschwemmten Gebieten dorthin ziehen. Und dort hat die Caritas zum Beispiel das Wasserwerk finanziert und unterstützt und auch so nachhaltig aufgestellt, dass die Menschen es nachhaltig betreiben können, indem sie Mini-Beiträge für das Wasser bezahlen und somit die Wartung und die Menschen, die das warten und instandhalten, bezahlen. Das ist auch ein Beispiel, wie hier die Hilfe ankommt. Das Konzept so aufzusetzen ist eben wesentlich besser, als wenn man einfach eine Wasseranlage hinstellt und sagt, da habt's und betreibt es, weil wenn die nach einem halben Jahr nicht mehr funktioniert, ist es dann ein unheimlicher Aufwand, das wieder herzustellen und bedarf wieder einer Hilfe unter Umständen durch eine Hilfsorganisation und das ist daher dann nicht wahnsinnig nachhaltig.
3: Für Radio Vatikan, Sabrina Czarnecki.
2: Nach den Bischofsweihen gegen den Willen des Papstes gelten die Pius-Brüder nach der Feststellung des Heiligen Stuhls als schismatisch. Eine schwerwiegende Situation, aber nicht die erste dieser Art. Das Kölner Domradio sprach darüber mit dem Münchner Kirchenhistoriker Klaus Unterburger.
5: Das wohl bedeutendste Schisma erlebte die Kirche im Jahr 1054, also als sich die orthodoxe und katholische Kirche voneinander trennten. Laut Unterburger ging es dabei um mehrere Dinge.
6: Da geht es um unterschiedliche politische Konzepte natürlich, aber sehr stark eben tatsächlich auch das Kirchenverständnis. Der Papst und die päpstliche Ekklesiologie war im 11. Jahrhundert so, dass er immer mehr ein Jurisdiktionsprimat über die ganze Kirche beansprucht hat, was man im Osten abgelehnt hat. Dahinter steht aber auch noch was Weiteres, nämlich einen eher frömmigkeitsgeschichtlichen Entfremdungsprozess. Im Osten sind ganz einfach andere Traditionen gelebt worden als im Westen. Und da ist gerade das 13. Jahrhundert dann irgendwie entscheidend geworden, als die Lateiner Konstantinopel im Kreuzzug erobert haben und eben die orthodoxe Hierarchie nicht anerkannt haben, sondern da eine eigene lateinische, dem Papst untergeordnete Hierarchie mit Bischöfen und so weiter eingerichtet haben. Und das und diese Verbitterung und das Ausrauben Konstantinopels darüber, das sind einfach dann Dinge, die das Schisma so verfestigt haben, dass sich das dann tatsächlich eingeprägt hat.
5: Im deutschsprachigen Raum wird beim Thema Kirchenspaltung als erstes ans 16. Jahrhundert, an Martin Luther und die Protestanten gedacht. Bei Martin Luther hätten schon von Anfang an theologische, konzeptionelle Gründe eine Rolle gespielt, unterstreicht der Kirchenhistoriker Unterburger.
6: Martin Luther war Theologieprofessor bei den Orthodoxen. Da hat sich eher die lebenspraktische Entfremdung, also da war es tatsächlich vielleicht eher das Schisma, auch wenn dann sekundär manche Punkte als Häresie, als Glaubensabweichung auch konstruiert worden, das Entscheidende. während bei Martin Luther von Beginn an ein Ketzerprozess, also ein Häresieprozess in Rom abgehalten wurde und Martin Luther eben deshalb gebannt und als Heretiker verurteilt wurde.
5: Die Pius-Brüder hingegen wollten die Ergebnisse des Zweiten Vatikanischen Konzils nicht anerkennen, vor allem beim Thema Religionsfreiheit. Jetzt kam es zur Spaltung. Wie geht es in Sicht des Kirchenhistorikers weiter? Wie wird in 100 Jahren wohl über die Pius-Brüder gesprochen werden?
6: Also man sieht, in der Pius-Bruderschaft sind ganz bestimmte Entwicklungsstadien der katholischen Kirche irgendwie eingefroren. Und vermutlich wird es so sein, dass auf der einen Seite konservative Spielarten des Katholizismus durchaus für einen Teil der Gläubigen anziehend sein werden. Auf der anderen Seite wird es dann so sein, dass diese eingefrorene schismatische Situation vermutlich nicht auf Dauer Bestand hat. Das heißt, mit einem Teil davon wird es sicher Versuche der Aussöhnung und Kompromisse geben, während ein anderer Teil sich vermutlich richtig sektiererisch verhärten wird und es da zu einer endgültigen Spaltung kommen wird. Also ich selber glaube nicht daran, dass es eine universelle Rückkehr und Integration in die katholische Kirche gibt, sondern eher so, dass es ein Teil davon, da die Brücke gebaut werden wird und ein anderer Teil sich endgültig abspalten wird. Aber das ist eine Prognose, die kann sich natürlich auch als falsch erweisen und anders entwickeln.
5: So der deutsche Kirchenhistoriker Klaus Unterburger im Interview mit dem Kölner Domradio.
2: Weitere Nachrichten aus Rom erhalten Sie in unserem Gratis-Infokanal auf WhatsApp. Gudrun Seiler sagt, danke fürs Zuhören. 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
7: 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Es ist gleich 18:45 Uhr.

0: 10 vor 7.
1: Gute Leistungen bei den Mittelschul- und Matura-Prüfungen. Die Fußball-WM startet heute Abend ins Viertelfinale. Das Wetter lässt uns weiter schwitzen. Ich bin Sabrina Fleischmann, guten Abend.
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1: Das Schuljahr ist endgültig zu Ende. Auch die Matura-Prüfungen sind abgeschlossen und die allermeisten haben sie gut gemeistert. An den deutschen Oberschulen haben 21 Schülerinnen und Schüler sogar die Bewertung 100 mit Auszeichnung erreicht. An den deutschen Mittelschulen haben 99% die Abschlussprüfung geschafft. Knapp 100 haben die Bestnote 10 mit Auszeichnung erhalten. An den ladinischen Mittelschulen waren es 5. Und an den ladinischen Oberschulen gab es bei der Matura 200er und 3x100 mit Auszeichnung. Bei einem Notfall verständigt die Landesnotrufzentrale sofort alle Rettungskräfte wie Weißes Kreuz, Feuerwehr und Carabinieri. Nicht verständigt wird die Ortspolizei. Sie ist nicht an die Landesnotrufzentrale angebunden. Die Grünen fordern, dass sich das mit dem neuen Landesgesetz zur Ortspolizei ändert. Wolfgang Furtler ist Vizekommandant der Brunnecker Ortspolizei. Er findet das gut. Dann könnten die Ortspolizisten in bestimmten Fällen sofort eingreifen.
2: Wir sind auch tätig im Umweltbereich, illegal Müllablagerungen und so weiter. Also irgendein Bürger stellt eine gravierende Müllablagerung fest, dann kann er ja auch schon die 112 machen. Das wäre dann eventuell ein Kernaufgabengebiet, wo die Ortspolizei hingeschickt wird.
1: Ab und zu wird die Ortspolizei von der Landesnotrufzentrale auch zu Verkehrsunfällen gerufen. Der Krieg zwischen dem Iran und den USA ist neu aufgeflammt mit gegenseitigen Angriffen. Der Iran hat auch Verbündete der USA in der Golfregion ins Visier genommen. Außerdem ist der Schiffsverkehr in der Straße von Hormus wieder weitgehend blockiert. Nur 2 Tanker sollen heute die Meerenge passiert haben. Bei der Fußball-WM geht es heute mit dem ersten Viertelfinale weiter. Frankreich trifft auf Marokko. Anpfiff ist um 22 Uhr unserer Zeit. Thomas Thunfeld berichtet.
3: 5 Siege, 14-2 Tore. Frankreich ist bis jetzt eindrucksvoll durch diese Weltmeisterschaft marschiert. Beim hitzigen Achtelfinalsieg gegen Paraguay bewies das Team, dass es auch mit unbequemen Gegnern zurechtkommt. Favoriten sind Mbappé und Co. auch gegen Marokko. Aber Achtung, der Halbfinalist der letzten Weltmeisterschaft hat auch bei diesem Turnier seine Stärke bewiesen. Marokko wird ein echter Härtetest für die Franzosen.
1: Noch zum Radsport. Bei der Tour de France hat Top-Favorit Tadej Pogacar das gelbe Trikot zurückerobert. Der Titelverteidiger aus Slowenien hat die 6. Etappe in den Pyrenäen mit mehr als 4000 Höhenmetern überlegen gewonnen. Er hat jetzt im Gesamtklassement über 2,5 Minuten Vorsprung auf den Dänen Vingegaard. Morgen erwartet uns der nächste Sommertag. Die genauen Wetteraussichten gleich.
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1: Ein sonniger Freitag steht morgen auf dem Programm. Am Nachmittag bilden sich Quellwolken und einzelne Gewitter und es bleibt heiß. Heute Abend hat es in Bozen noch fast 35 Grad. In Brunneck und Starzing sind es 26, Brixen und Schlanders melden 32 und in Meran sind es 34 Grad.
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7: Guten Abend, wünsche Barbara Widot aus der Landesverkehrsmeldezentrale. Auf der Brenner Autobahn Richtung Süden zwischen Rovereto Süd und Affi 6 km Stau nach einem Unfall. Die Landesstraße Mülte-Hafling bei Hafling ist wieder einspurig für den Verkehr geöffnet. Die Landesstraße Ultental zwischen Zuwasser und St. Walburg ist von 20 bis 6 Uhr wegen Asphaltierungsarbeiten gesperrt. Die Umleitung erfolgt über die Landesstraße St. Helena. Gute Fahrt!

0: 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Es ist 20.20 Uhr. 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
2: Heute mit diesen Themen. Papst Leo schickt eine Videobotschaft an junge Gläubige im Irak. Die Franziskanerin Katharina Ganz wird Deutschlands neue Caritas-Präsidentin. Und die Pius-Brüder und die Kirchenspaltung, ein Gespräch mit einem Kirchenhistoriker. Herzlich willkommen zu unserem Nachrichtenmagazin. An diesem Donnerstag heißt sie Gudrun Seiler. Papst Leo XIV. Hat junge Christen im Irak dazu aufgerufen, Licht- und Friedensbringer zu sein. Die jungen Männer und Frauen seien nicht nur die Zukunft der Kirche, sondern auch ihre Gegenwart. Das sagte der Papst in einer Videobotschaft, die der Vatikan gestern Abend veröffentlichte. Anlass: ein Jugendtreffen in der Erzdiözese Erbil im Irak, das dort gerade stattfindet.
3: You must be Christ's light in the midst of a darkness.
4: Ihr müsst das Licht Christi sein inmitten einer Finsternis, die manchmal überwältigend erscheinen kann. Habt keine Angst. Und glaubt nicht, dass ihr bei dieser Aufgabe allein seid. Ich bin bei euch. Die Kirche ist bei euch.
3: I am with you. The church is with you.
4: Machte Papst Leo den jungen Leuten Mut. Er rief sie zudem auch auf, Frieden zu bringen.
3: Rooted in charity. You are particularly called to be peacemakers.
4: Verwurzelt in der Nächstenliebe seid ihr besonders dazu berufen, Friedensstifter zu sein, die Menschen um euch herum zu vereinen und anderen die Hoffnung auf eine Zukunft zu vermitteln, die von dauerhaftem Frieden geprägt ist. Ihr könnt vielleicht eure Situation oder die Herausforderungen, denen ihr euch stellen müsst, nicht kontrollieren, aber ihr könnt euch immer dafür entscheiden, den Frieden Christi in eurem Herzen herrschen zu lassen. Das Ankawa-Jugendtreffen in der Erzdiözese Erbil gilt als größtes christliches Jugendfestival seiner Art im Land und bringt zahlreiche junge Leute aus verschiedenen Teilen des Irak in einer Atmosphäre des Glaubens und der Gemeinschaft zusammen.
3: I pray that it will be an opportunity for all of you to grow in friendship with Jesus and with one another.
4: Ich bete, dass dies für euch alle eine Gelegenheit sein möge, in der Freundschaft mit Jesus und untereinander zu wachsen. Die Jugend ist eine Lebensphase, die von dem Wunsch geprägt ist, Großes zu vollbringen und die Welt zu verändern.
3: To make a difference in the world.
4: So der Papst. Das Treffen steht dieses Jahr unter dem Motto Mission. In diesem Zusammenhang erinnerte Leo XIV. In seiner Videobotschaft daran, dass die Kirche den Auftrag habe, der Welt zu dienen, indem sie das Licht Christi weitergebe und Männern und Frauen in die Gemeinschaft mit Gott führe. Den jungen Leuten empfahl der Papst:
3: To participate in mission, we must first discover a living relationship with God.
4: Um an der Mission teilzunehmen, müssen wir zunächst eine lebendige Beziehung zu Gott entdecken. Wir müssen ihn kennenlernen. Indem wir uns Gottes verwandelnder Liebe öffnen, empfangen wir die Gnade, die notwendig ist, um Jesus nachzufolgen und das Leben anzunehmen, zu dem er uns beruft. Verankert eure Herzen auf dem festen Fundament der Liebe Gottes zu euch. Entdeckt das Herz Christi und scheut euch nicht, euer Leben auf ihn zu gründen.
3: And do not be afraid to build your lives upon him.
4: Soweit Papst Leo XIV. In seiner Videobotschaft an das Ankawa-Jugendtreffen in Erbil. Für Radio Vatikan, Stefanie Stahlhofen.
2: Deutschland. Schwester Katharina Ganz wird neue Präsidentin des Deutschen Caritas-Verbandes. Der Caritas-Aufsichtsrat wählte die 56-jährige Theologin und Sozialpädagogin am Mittwoch in Freiburg. Die Ordensfrau übernimmt das Amt im kommenden Februar von Eva Maria Welskop de Vaar, die seit 2021 an der Spitze von Europas größtem Wohlfahrtsverband stand. Die aus Franken stammende Ganz war bis 2025 Leiterin der Ordensgemeinschaft der Oberzeller Franziskanerinnen mit Niederlassungen in Deutschland, Südafrika und den USA. Zuvor arbeitete sie als Sozialpädagogin und begleitete Betroffene von Menschenhandel und Zwangsprostitution. Katharina Ganz tritt für mehr Rechte von Frauen in der Gesellschaft und in der katholischen Kirche ein. An der Frauenfrage entscheide sich die Zukunft der katholischen Kirche, zeigte sie sich im Rahmen von Reformdebatten stets überzeugt. Norwegen. In Oslo laufen Vorbereitungen zur Eröffnung eines Seligsprechungsverfahrens für die Literaturnobelpreisträgerin Sigrid Undset, die 1882 bis 1949 lebte. Das hat der Osloer katholische Bischof Fredrik Hansen bekannt gegeben. Für uns ist sie ein Vorbild des christlichen Glaubens, eines tugendhaften Lebens und des Strebens nach Heiligkeit, sagte Hansen nun bei einem Gottesdienst. Das Seligsprechungsverfahren wird im Herbst zunächst auf Diözesanebene formal eröffnet. Undset habe stets praktische Fürsorge für die Armen gezeigt und Gläubige dazu inspiriert, in Christus zu leben. Die Norwegerin erhielt 1928 den Nobelpreis für Literatur. Sie trat 1924 aus der protestantischen in die katholische Kirche über und wurde Laiendominikanerin. Wir wechseln Kontinent und kommen nach Afrika, in den Südsudan. Dort leiden viele Menschen große Not. Das Land ist politisch instabil, die Folgen der Klimakrise sind unabsehbar und verschärft wird die Lage noch durch die Fluchtbewegungen aus dem nördlich angrenzenden Sudan. Millionen Menschen hungern. Caritas-Arbeit kann etwas zum Besseren verändern.
5: Er ist der jüngste Staat der Welt, vor genau 15 Jahren gegründet und gleichzeitig der ärmste Staat der Welt. Der Vizepräsident von Caritas Österreich, Alexander Botmann, war gerade dort zu Besuch und ruft im Gespräch mit der Nachrichtenagentur Cutpress zu weiterer internationaler Unterstützung und Spenden für Hilfsprojekte auf.
6: Also ich war kurz nach der Unabhängigkeit dort, da war eine unglaubliche Aufbruchsstimmung vor 15 Jahren und sehr, sehr viel positive Zukunftsbilder. Das habe ich jetzt nicht mehr so gesehen, wenn ich ehrlich bin. Aber wir haben schon auch an vielen Orten Hoffnung gesehen, dass es in den nächsten 2 Jahren gelingt, Wahlen zu organisieren, und dass es gelingt, auch quasi in ihrem konkreten Projekt, in ihrer konkreten Arbeit für Veränderung zu sorgen. Als Lehrerin in einer Schule, als Ausbildnerin für das Maurerhandwerk. Es waren viele solche Menschen, die hoffnunggebend sind. Und deswegen sieht man auch, die Hilfe wirkt, die Hilfe kommt an. Wir müssen nur weiter unterstützen, damit wir die Kinder, die dort eben keine Bildungschancen haben, diese Bildungschancen geben. Weil ich glaube fest daran, dass über Bildung und wenn alle Zugang zu Bildung haben, hier auch eine nachhaltige Entwicklung möglich wird.
5: Nach Einschätzung Botmanns ist es im Südsudan bisher nicht gelungen, die politischen Voraussetzungen für eine stabile Entwicklung zu schaffen. Zwar seien Regierung und das Parlament mit Vertretern aller 5 Volksgruppen besetzt, wesentliche Vereinbarungen aus dem 2018 geschlossenen Friedensabkommen wie eine Volkszählung und nationale Wahlen seien jedoch bis heute nicht umgesetzt. Präsident Salva Kiir sei gesundheitlich stark angeschlagen und könne kaum die Regierungsgeschäfte führen. Vizepräsident Riek Machar ist inhaftiert. Immer wieder kämen ethnische Konflikte auf. Unter diesen Voraussetzungen sei der Aufbau einer funktionierenden staatlichen Verwaltung kaum möglich. Der Bürgerkrieg im benachbarten Sudan belastet das Land zusätzlich. Mehr als 1 Million Menschen sind in den Südsudan geflüchtet oder zurückgekehrt.

0: Enkeln aus dem Sudan geflüchtet ist. Und zwar aus dem Grund, dass ihre Tochter und ihr Schwiegersohn ermordet worden sind im Bürgerkrieg im Sudan, und sie aus Khartoum wieder zurückgekehrt ist nach Malakal, nachdem sie 10 Jahre vorher nach Khartoum geflüchtet ist. Sie hat auch einen behinderten Mann, der in einem anderen Flüchtlingslager ist, und den sie nicht erreicht. Und diese Großmutter hat eine Woche lang ein Nahrungsmittelpaket bekommen von der Lagerleitung dort, und nach der Woche sind die Großmutter und ihre Kinder auf sich gestellt. Das bedeutet, dass sie angewiesen sind, dass andere Lager, also Menschen, die dort untergebracht sind, sie irgendwie versorgen durch einen Fisch, der im Nil gefangen wird, oder irgendwelche Gräser, die abgerissen werden. Aber es ist jedenfalls nicht ausreichend, um hier sich ausreichend zu ernähren.
1: Internationale Kürzungen bei Mitteln für die Entwicklungszusammenarbeit, darunter das Aus für die Hilfe der US-Entwicklungsbehörde USAID, haben laut dem Caritas-Vizepräsidenten spürbare Folgen. Gesundheitszentren und Ausgabestellen für Lebensmittel mussten schließen. Flüchtlingslager können nicht ausgebaut werden, weil Geld fehlt. Als dritte große Ursache für die Not nannte Bodman den Klimawandel, dessen Auswirkungen seien im Südsudan unmittelbar sichtbar. Entlang des Weißen Nil sei der Fluss an manchen Stellen auf die dreifache Breite angeschwollen und habe ganze Dörfer und landwirtschaftliche Flächen überflutet. Gleichzeitig herrsche nur wenige Kilometer entfernt große Trockenheit. Diese Gleichzeitigkeit von entweder Überschwemmung oder Dürre, die sieht man dort wirklich sehr, sehr eindeutig, berichtet Bodman. Selbst während der Regenzeit habe es erst 5-mal geregnet, obwohl früher tägliche Niederschläge üblich gewesen seien. Der bisher verlässliche Wechsel zwischen Trocken- und Regenzeit sei verloren gegangen. Bauern wüssten vielfach nicht mehr, wann sie säen oder ernten sollen. Bei seiner Reise besuchte Bodman mehrere Caritas-Projekte, zum Beispiel Renk.
0: Dort ist ein Dorf, das wieder aufgebaut wird aufgrund dessen, dass die Menschen aus dem Sudan wieder zurückkehren und auch aus den überschwemmten Gebieten dorthin ziehen. Und dort hat die Caritas zum Beispiel das Wasserwerk finanziert und unterstützt und auch so nachhaltig aufgestellt, dass die Menschen es nachhaltig betreiben können, indem sie Mini-Beiträge für das Wasser bezahlen und somit die Wartung und die Menschen, die das warten und instand halten, bezahlen. Das ist auch ein Beispiel, wie hier die Hilfe ankommt. Das Konzept so aufzusetzen ist eben wesentlich besser, als wenn man einfach eine Wasseranlage hinstellt und sagt, da habt's und betreibt es, weil wenn die nach einem halben Jahr nicht mehr funktioniert, ist es dann ein unheimlicher Aufwand, das wieder herzustellen und bedarf wieder einer Hilfe unter Umständen durch eine Hilfsorganisation, und das ist daher dann nicht wahnsinnig nachhaltig.
1: Für Radio Vatikan, Sabrina Czarnecki.
2: Nach den Bischofsweihen gegen den Willen des Papstes gelten die Pius-Brüder nach der Feststellung des Heiligen Stuhls als schismatisch. Eine schwerwiegende Situation, aber nicht die erste dieser Art. Das Kölner Domradio sprach darüber mit dem Münchner Kirchenhistoriker Klaus Unterburger.
3: Das wohl bedeutendste Schisma erlebte die Kirche im Jahr 1054, also als sich die orthodoxe und katholische Kirche voneinander trennten. Laut Unterburger ging es dabei um mehrere Dinge.
4: Da geht es um unterschiedliche politische Konzepte natürlich, aber sehr stark eben tatsächlich auch das Kirchenverständnis. Der Papst und die päpstliche Ekklesiologie war im 11. Jahrhundert so, dass er immer mehr ein Jurisdiktionsprimat über die ganze Kirche beansprucht hat, was man im Osten abgelehnt hat. Dahinter steht aber auch noch was Weiteres, nämlich einen eher frömmigkeitsgeschichtlichen Entfremdungsprozess. Im Osten sind ganz einfach andere Traditionen gelebt worden als im Westen. Und da ist gerade das 13. Jahrhundert dann irgendwie entscheidend geworden, als die Lateiner Konstantinopel im Kreuzzug erobert haben und eben die orthodoxe Hierarchie nicht anerkannt haben, sondern da eine eigene lateinische, dem Papst untergeordnete Hierarchie mit Bischöfen und so weiter eingerichtet haben. Und das, und diese Verbitterung und das Ausrauben Konstantinopels darüber, das sind einfach dann Dinge, die das Schisma so verfestigt haben, dass sich das dann tatsächlich eingeprägt hat.
3: Im deutschsprachigen Raum wird beim Thema Kirchenspaltung als erstes ans 16. Jahrhundert

0: an Martin Luther und die Protestanten gedacht. Bei Martin Luther hätten schon von Anfang an theologische, konzeptionelle Gründe eine Rolle gespielt, unterstreicht der Kirchenhistoriker Unterburger.
1: Martin Luther war Theologieprofessor bei den Orthodoxen. Da hat sich eher die lebenspraktische Entfremdung, also da war es tatsächlich vielleicht eher das Schisma, auch wenn dann sekundär manche Punkte als Häresie, als Glaubensabweichung auch konstruiert worden, das Entscheidende. Während bei Martin Luther von Beginn an ein Ketzerprozess, also ein Häresieprozess in Rom abgehalten wurde und Martin Luther eben deshalb gebannt und als Heretiker verurteilt wurde. Diese Kirchenspaltung ist ein Prozess, der am Ende steht von einer Konstellation, die sich dynamisch entwickelt hat und bei der viele Faktoren eine Rolle gespielt haben.
0: Die Pius-Brüder hingegen wollten die Ergebnisse des Zweiten Vatikanischen Konzils nicht anerkennen, vor allem beim Thema Religionsfreiheit. Jetzt kam es zur Spaltung. Eine ähnliche Situation gab es schon 100 Jahre zuvor, beim Ersten Vatikanischen Konzil. Damals gingen die Altkatholiken aus einer Spaltung hervor. Ist das vergleichbar?
1: Ja, also es gibt zumindest zwei große Parallelitäten. Natürlich gibt es einen großen Unterschied. Also die Pius-Brüder, die wollen natürlich eher vom konservativen Flügel her, die lehnen Neuerungen ab. Während die Altkatholiken zwar auch Neuerungen, aber gerade die konservativen Neuerungen in ihren Augen ablehnen. Also es gibt vom Inhalt her große Unterschiede. Aber wir haben eben jeweils das Selbstverständnis, treu zur alten Kirche vor dem Konzil zu bleiben und die Neuerungen in ihren Augen nicht anzunehmen. Eben einmal das Erste Vatikanum bei den Altkatholiken und dann das Zweite Vatikanum bei den Pius-Brüdern. Und wir haben zweitens dann für diese ablehnenden Gruppen, Gemeinschaften das Problem, dass die ihre Kontinuität sichern wollen und müssen.
0: Wie geht es in Sicht des Kirchenhistorikers weiter? Wie wird in 100 Jahren wohl über die Pius-Brüder gesprochen werden?
1: Ja, das ist natürlich schwer zu prognostizieren. Also ich meine, man sieht natürlich bei den Pius-Brüdern, dass ganz bestimmte Frontstellungen, der französische Katholizismus war im 19. Jahrhundert ganz stark gegen die liberale und laizistische Demokratie eingestellt. Da lebte der Gedanke an die Gesellschaft vor der französischen Revolution ihre Ideale weiter und dann insbesondere die Modernismuskrise. Also man sieht in der Pius-Bruderschaft sind ganz bestimmte Entwicklungsstadien der katholischen Kirche irgendwie eingefroren. Und vermutlich wird es so sein, dass auf der einen Seite konservative Spielarten des Katholizismus durchaus für einen Teil der Gläubigen anziehend sein werden. Auf der anderen Seite wird es dann so sein, dass diese eingefrorene schismatische Situation vermutlich nicht auf Dauer Bestand hat. Das heißt, mit einem Teil davon wird es sicher Versuche der Aussöhnung und Kompromisse geben, während ein anderer Teil sich vermutlich richtig sektiererisch verhärten wird und es da zu einer endgültigen Spaltung kommen wird. Also ich selber glaube nicht daran, dass es eine universelle Rückkehr und Integration in die katholische Kirche gibt, sondern eher so, dass es ein Teil davon, da die Brücke gebaut werden wird und ein anderer Teil sich endgültig abspalten wird. Aber das ist eine Prognose, die kann sich natürlich auch als falsch erweisen und anders entwickeln.
0: So der deutsche Kirchenhistoriker Klaus Unterburger im Interview mit dem Kölner Domradio.
2: Weitere Nachrichten aus Rom erhalten Sie in unserem Gratis-Infokanal auf WhatsApp und natürlich auf unserer Multimedia-Website vaticannews.de. Dort stehen alle unsere Beiträge zum Nachlesen und Hören plus eine Handvoll Papstvideos. Und zwar echte Papstvideos. Über Leo XIV. Kursieren viele Fake-Videos im Netz. Bleiben Sie beim Original hier bei uns bei Vatican News. Gudrun Seiler sagt Danke fürs Zuhören. 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

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Es ist gleich 20:40 Uhr.

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